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3: Herzlich willkommen zu einer neuen Ausgabe vom Frohsinn. Im heutigen Beitrag geht es um das Netzwerk gegen Rassismus und Rechtsextremismus. In Oberösterreich sind beachtlich viele Gruppen antifaschistisch und antirassistisch aktiv. Es handelt sich um ein buntes Spektrum. Die Zugänge der Gruppen, politische, religiöse, kulturelle, humanitäre, sind genauso verschieden wie die Überzeugungen, Strukturen und Herangehensweisen. 2001 haben sich diese Organisationen zum Netzwerk gegen Rassismus und Rechtsextremismus zusammengeschlossen und bis heute bringt das Netzwerk viele Vorteile mit sich. Es gibt laufenden Kontakt durch Antifa-Netzwerk-Infos per E-Mail. Es kommt immer wieder zu gemeinsamen Aktivitäten und regelmäßigen Netzwerktreffen. Sie hören Ralf Schinko im Gespräch mit Robert Eiter, ein Interview mit dem Sprecher des Netzwerks gegen Rassismus und Rechtsextremismus.
4: Bei mir sitzt Robert Eiter, Sprecher des Netzwerks gegen Rassismus und Rechtsextremismus. Schön, dass du da bist.
5: Danke für die Einladung.
4: Gerne, gerne. Ja, uns steht das 25-jährige Bestehen des eben erwähnten Netzwerkes, das sich gegen Rassismus und Rechtsextremismus einsetzt, bevor. Am 10. Oktober findet das Event, kann man sagen, dazu statt, das große Netzwerktreffen. Aber wir gehen natürlich einmal 25 Jahre zurück ins Jahr 2001. Und lieber Robert, ich hätte gern von dir gewusst, in diesem Gründungsprozedere, hat es da zu diesem Zeitpunkt einen besonderen Anlass für die Gründung der damals 26 Initiativen und Organisationen gegeben?
5: Ja, zur Gründung eingeladen haben damals diverse Initiative gegen Faschismus, kurz Antifa, deren Vorsitzender ich war, und das Bildungshaus Schloss Buchberg. Der Hintergrund war, dass die Welser Antifa immer öfter Aktivitäten weit über die Stadtgrenzen hinausgesetzt hat. Und damit war es irgendwie an der Zeit, es hat sich aufgedrängt, dass man sich also landesweit vernetzt. Nur haben wir das immer hinausgeschoben, weil absehbar war, dass das sehr viel Arbeit wird. Und es hat glücklicherweise einen sehr hartnäckigen Menschen gegeben, den damaligen Direktor des Bildungshauses Schloss Buchberg, Willi Achleitner. Der wollte das auf die lange Bank schieben, nicht akzeptieren und hat so lange gedrängt, bis wir die Gründung organisiert haben.
4: Ich verstehe. Hat was mit Schwarz-Blau 1 auch zum Tor gehabt vom Timing her oder überhaupt nicht? Ist jetzt da ein wenig gewagte Theorie, aber natürlich immer bei FPÖ-Regierungsbeteiligungen gibt es ein Momentum.
5: Der Gedanke hat sicher eine Rolle gespielt, aber es war nicht unmittelbar ausschlaggebend.
4: Okay. Ja, vielleicht kannst du auch für alle Jüngeren oder auch, sagen wir, weniger nahe dran sich befindenden Menschen der Szene beschreiben, was eigentlich dieses Netzwerk macht. Weil Netzwerk und Bündnisse kennt man oft, gibt es oft auch nur für einen Anlass pro Jahr, Beispiel Demonstrationen. Aber das Netzwerk gegen Rassismus und Rechtsextremismus ist ja viel, viel aktiver und umtriebiger.
5: Ja, das Netzwerk ist dauernd aktiv und hat sich damals drei strategische Ziele gesetzt. Erstens, laufend für ein hohes Informationsniveau zu sorgen in der antifaschistischen Bewegung Oberösterreichs und wenn möglich auch darüber hinaus. Das wird also durch die Netzwerktreffen gewährleistet und vor allem durch unseren Newsletter, der jetzt zum 900. Mal erschienen ist. Zweitens, sollte die antifaschistische Bewegung objektiv gestärkt werden. Das heißt, dass man die vielen unterschiedlichen Kräfte bündelt und gemeinsam an Behörden, Politik, Medien herantritt für bestimmte Forderungen und Anliegen. Das ist auch eingelöst worden. Und das Dritte war, die Bewegung auch subjektiv zu stärken, weil damals haben viele Leute zu mir gesagt, wenn ich irgendwo sitze im Gasthaus, in der Familie, in der Sauna, und es wird über Politik gesprochen, dann kommt man vor, ich bin der einzige Antifaschist, die einzige Antifaschistin weltweit. Und den Satz habe ich jetzt schon viele Jahre nicht mehr gehört, weil die Engagierten spüren, dass es ein großes Netzwerk gibt und das vermittelt auch einen Rückhalt.
4: Interessant, total interessant. Auch deswegen vermutlich auch, weil sie viele, viele Menschen, die nicht so nahe dran sind, unter dem Begriff Antifa halt sofort Demonstrationen, Schwarzer Block etc. vorstellen. Vor allem auch, sagen wir so, Menschen wahrscheinlich ja, rechts der politischen Mitte, würde ich mal so behaupten. Aber da ist sehr viel Gedenkkultur eben auch dabei. Und zu dem Thema kommen wir dann etwas später, aber aufgelegt ist natürlich auch die Frage, jetzt lest man dann doch immer wieder vom Netzwerk gegen Rassismus und Rechtsextremismus und im gleichen Atemzug auch vom Mauthausen-Komitee. Man kann sich vermutlich denken, dass das Mauthausen-Komitee einfach auch speziellere Aufgaben übernimmt, aber wie genau funktioniert diese Zusammenarbeit oder wie ist das Verhältnis zueinander?
5: Ja, also mit dem Mauthausen-Komitee arbeiten wir seit der Gründung eng zusammen. Seit unserer Gründung alle 14 regionalen, also oberösterreichischen Gruppen des Mauthausen-Komitees sind auch Mitglieder im Netzwerk und wir ergänzen uns in vieler Hinsicht. Das Mauthausen-Komitee ist ja bundesweit aktiv und wie du sagst, also mit einem großen Schwerpunkt, nicht dem einzigen, auf Gedenkkultur. Wir vom oberösterreichischen Netzwerk haben den Schwerpunkt eher bei der Auseinandersetzung mit aktuellen Themen, wobei sich das also in der Praxis schon überschneidet. Ich selber bin eine Art Scharnier, weil ich einerseits Sprecher des Netzwerks bin und andererseits Vorstandsmitglied des Mauthausen-Komitees. Aber wir haben auch andere wichtige Partner, zum Beispiel das Dokumentationsarchiv des österreichischen Widerstandes, Stopp die Rechten oder SOS Mitmensch.
4: Das klingt schon nach sehr viel Erfahrung, gerade deine letzten Sätze. Jetzt bist du vermutlich über Jahre hinweg auch schon Sprecher des Netzwerkes oder direkt von Anfang an.
5: Von Anfang an.
4: Von Anfang an. Also du hast wirklich dieses Vierteljahrhundert am Buckel, kann man sagen.
5: und viel mehr und noch.
4: Viel mehr natürlich. Die Jahre davor, was noch nicht offiziell war, aber man trotzdem wahrscheinlich immer schon aktiv war. Fallen dir ja aus dem letzten Vierteljahrhundert spontan vielleicht ein, zwei besondere Momente ein im Rahmen deines Engagements rund um das Netzwerk?
5: Ja, also man könnte vieles nennen. Herausragend ist, 2012 konnten wir die Auflassung des Grabes der Hitler-Eltern in Leonding erreichen. Wir haben mit dem Grab an sich überhaupt kein Problem gehabt, aber es wurde also ständig von Neonazis als Pilgerstätte missbraucht. Die haben dann auch einschlägige Symbole dort hinterlassen. Und wir wollten diese Neonazi-Pilgerstätte nicht und auch die Pfarre und die Stadt Leoning wollten das nicht. Und wir konnten also diese entfernte Hitler-Verwandte, eine alte Dame in Wien, überzeugen davon, dass es klug wäre, dieses Grab aufzulassen, weil persönliche Bekannte nach über 100 Jahren oder Freunde natürlich ohnehin nicht mehr vorhanden waren. Und das hat also wirklich ein weltweites Medienecho ausgelöst. Das hätten wir zuerst gar nicht geglaubt. Das war also doch ein recht großer Erfolg und eine wirklich weltweite Präsenz. Und das Zweite, was mir einfällt, wir haben also gemeinsam mit dem Mauthausen-Komitee seit 2013 immer wieder gewarnt vor der starken Zunahme rechtsextremer Straftaten und einen nationalen Aktionsplan gegen Rechtsextremismus gefordert. Das ist immer wieder abgeschmettert, verzögert, hinausgeschoben worden, trotz vieler Gespräche. Und heuer im Februar haben wir durchsetzen können, dass der Ministerrat beschlossen hat, diesen Prozess zu starten. Und wir sind also da auch integriert und ich bin im wissenschaftlichen Beirat, der also diesen nationalen Aktionsplan gegen Rechtsextremismus ausgestaltet.
4: Also es kommt an, wenn man lang genug dranbleibt.
5: Es sind sehr dicke Bretter, die man da bohren muss. Ja.
4: Du hast schon vorhin genannt, einzelne Aktionen, die wichtig sind, wie eben zum Beispiel das ist Thematik um das Grab und was das mit sich bringt, ist ja immer die Frage, wie viel mediale Präsenz habe ich, brauche ich die mediale Präsenz dafür, um wichtige, sagen wir mal, Versäumnisse im Punkt, vielleicht auch im Punkt der Gedenkkultur aufzuzeigen. Und dann dieses zweischneidige Schwert, wie viel Bühne gebe ich denn Rechtsextremen? Wie stehst du dazu? Wo ziehst du da für dich Grenzen, wo du sagst, das wäre jetzt eine Bühne zu viel? Oder auf der anderen Seite, das gehört umso mehr thematisiert, weil Schweigen dann eigentlich sowas ist wie Zustimmung.
5: Grundsätzlich würde ich als Motto deinen letzten Satz gelten lassen. Aber es gibt natürlich, man muss das im Einzelfall anschauen, es gibt schon immer wieder Fälle, wo man auch sagen kann, also das nutzt eigentlich nur der anderen Seite. Ja? Aber normalerweise ist das unter den Teppich kehren, also kein gutes Rezept, unter den Teppich gekehrt ist nach 1945 viel zu viel. Und uns geht es also schon darum, auch bewusst zu machen, etwa bei Straßenbenennungen, dass zum Teil wirkliche NS-Verbrecher noch immer Straßennamen haben in Oberösterreich. Das gehört aufgezeigt und das gehört beseitigt, unserer Meinung nach.
4: Ja, wir bleiben bei der Thematik das Aufzeigen von rechtsextremen Straftaten oder einfach auch von rechtsextremer Ideologie und eine Entwicklung, sage ich wahrscheinlich großteils des letzten Jahrzehnts, vielleicht der letzten zwei Jahrzehnte, ist definitiv die Mobilisierungskraft rechter Bewegungen oder Parteien auf den oder über die sozialen Medien. Und da haben wir sowas wie Themenhegemonie. Und meine Frage an dich, was kann man da machen, um einerseits auf Social Media und andererseits auch einfach in der Gesellschaft, Stichwort Stammtische hast du eh schon vorweggenommen, was kann man dem tatsächlich entgegensetzen?
5: Ja, dieser internationale Rechtsruck, den du ansprichst, der übrigens nicht durchgängig ist aus meiner Sicht, ja, der hat also viele unterschiedliche soziale, wirtschaftliche, politische Ursachen. Wir halten vor allem mit breiter Medienarbeit dagegen. Wie gesagt, nicht nur bundesweit, immer wieder auch international. Und ich glaube, das ist für ein regionales Netzwerk ein ganz ordentlicher Beitrag. Wo wir also sozusagen weniger präsent sind, wir sind keine Experten für Online-Offensiven. Also da gibt es sicherlich viel kompetentere Gruppen, Organisationen, Personen. Klar ist aber aus unserer Sicht, es müssen alle demokratischen Parteien und NGOs intensiv daran arbeiten, diesen digitalen Vorsprung der Rechtsextremen und Rechtspopulisten aufzuholen. Und es passiert ja einiges, nicht? Also bei den Boulevardmedien, ein bisschen ein anderes Thema, ist natürlich auch die Interessenlage der Eigentümer relevant. Sag nur Stichwort, keine Vermögensteuern und so weiter. Ja. Also für mich heißt das beste Rezept, gute Medienarbeit und Aktionen setzen, die nicht ignoriert werden können. Und da schaffen wir schon einiges. Wie gesagt, im Online-Bereich ist unser Netzwerk nicht besonders aufgestellt, das ist zuzugeben.
4: Dann weg vom Online-Bereich tatsächlich, auch was du erwähnt hast, die Parteien, die doch den demokratischen Grundkonsens haben, äußert sich in Deutschland, ob das jetzt auf der Bundesebene ist oder auf der Bundesländerebene, immer wieder dort und da durch die sogenannte Brandmauer gegen die AfD. Jetzt traue ich mir zu behaupten, dass das zumindest auf der Bundesländerebene in Österreich so sicher nicht gelebt wird. Hast du da einen, das klingt jetzt blöd, aber hast du einen Tipp? Weil du halt auch in der Position bist, dass du es eigentlich nicht machen müsstest. Aber dennoch ein Tipp für Parteien in der Mehrheitsfindung, wie man gegen auch diese Umfragetrends, wo die FPÖ gerade auch ganz, ganz stark ist und voran ist und auch auf Oberösterreich-Ebene, was gibt es da für Möglichkeiten, dem entgegenzuwirken als Parteien?
5: Es ist sicher ganz wenig, also es ist sicher viel zu wenig, gegen die FPÖ zu sein. Das ist noch kein Programm. Ja? Also man muss ein klares eigenes Profil haben und ein Teil der Krise, die du ansprichst, der Demokratiekrise, ist, dass die demokratischen Parteien das oft nicht schaffen, beziehungsweise Rechte, oft rechtsextreme Forderungen und Anliegen einfließen lassen in die eigene Agenda. Das ist ein großes Problem. Ja? Also wie gesagt, es braucht ein klares, eigenes, inhaltliches Profil. Das muss aber auch natürlich demokratiepolitisch in Ordnung sein. Und andererseits eine ganz eine klare Abgrenzung gegenüber Rechtsextremismus und Rechtspopulismus. Da sind wir Österreicher geschichtsbedingt um einiges noch schlampiger als

0: Politikkultur wäre aber dringend notwendig.
1: Ja, Politikkultur oder vielleicht auch, nehme ich jetzt als Stichwort allgemein Diskussionskultur, dann kommen wir wieder zurück zum Netzwerk gegen Rassismus und Rechtsextremismus selbst. Es gibt ja immer wieder die Momente, wo neue Organisationen oder Initiativen beitreten. Und unbewusst oder nicht, ist es ja schon oft so, auch, dass in, weiß ich nicht, so der ein oder andere Verein vermutlich nicht in ein bestimmtes Werte- und oder Grundsätze-Korsett passt, weil er oder sie, wie er immer ganz neu ist, gern mitwirken möchte. Aber wie man weiß, auch in antifaschistischen Diskursen, es ist noch kein Meister vom Himmel gefallen. Wie geht es ihr damit um, ja, wenn man ganz neue Organisationen dazu bekommt, die vielleicht jetzt Selbstverständlichkeiten noch nicht leben? Und das ist ja immer wieder ein linkes Thema, dass man dann oft einmal kritisiert wird wegen Haltungen, die man vielleicht noch nicht so reflektiert hat. Wie geht es ihr da damit um? Oder ist das überhaupt was, was auffällt in einer Initiativenmitgliederstruktur und nicht Einzelmitgliederstruktur?
0: Ja, in der Praxis spielt das bisher eine sehr geringe Rolle. Also mir sind keine gravierenden Fälle bekannt und wir sehen uns natürlich da auch nicht als Sprach- und Haltungspolizei, die genau überwacht, was denn jetzt diese mittlerweile 100 Organisationen alles veröffentlichen. Sollte etwas bekannt werden in die Richtung, etwa mit rassistischen Äußerungen oder Veröffentlichungen mit rassistischem Beigeschmack, dann werden wir natürlich das Gespräch suchen, darauf hinweisen und versuchen, im Dialog da Bewusstsein zu bilden. Einfach stehen lassen kann man das dann natürlich nicht. Aber ich kann nur sagen, aus unserer Praxis ist das bisher kaum ein Problem gewesen.
1: Okay, also auch jetzt in sehr, sage ich mal, unruhigen Jahren, muss man ja fast sagen, geopolitisch, in dieser Zeit, wo wieder leider der Nahostkonflikt massiv aufgeflammt ist und vor allem rund um Gaza sehr viel passiert, gibt's oder wäre es halt eben aufgelegt für verschiedenste Mitgliederorganisationen, da konträre Haltungen zu Israel und Palästina zu haben. Auch in der Richtung hat es bisher bei Veranstaltungen oder auch so keine Probleme gegeben, weil ich glaube, da also kann man vorstellen, dass da aus der Position des Bündnisses selbst, und ein paar Leute stehen ja dann irgendwo auch eher, sage ich mal, in der Struktur weiter weg vom eigenen Mitgliederverein und haben eben eine andere Rolle. Ist ja sowas möglich oder wäre sowas möglich, wie haben kein besseres Wort dafür, eine Supervision. Aber braucht es irgendein klärendes Momentum oder war es bisher zum Glück noch
0: jetzt
1: nicht?
0: Jetzt muss man exakt sein, mir ist klar, für Außenstehende ist das ein bisschen unübersichtlich, darum hole ich ein bisschen aus. Also unsere derzeit 100 Mitgliedsorganisationen sind sich einig, das Netzwerk ist dazu da, Rechtsextremismus, Rassismus, Antisemitismus in Österreich wirksam zu bekämpfen. Natürlich gibt es konträre Meinungen zu internationalen Themen, auch zum Nahostkonflikt, da bin ich sicher. Die spielen in der Netzwerkpraxis aber auch keine Rolle. Ich halte es für vernünftig, weil man will ja in einem bestimmten Themenfeld zusammenarbeiten und dass es darüber hinaus unterschiedliche Zugänge gibt, ist klar. Wir werden den Nahostkonflikt also beim besten Willen nicht lösen. Aber, und jetzt kommt das Aber, ist ja auch in der zumindest, sage ich jetzt, alternativen oder linken Öffentlichkeit bekannt geworden. Es gibt eine Debatte, wenn man so will, auch einen Konflikt zwischen der Solidarwerkstatt in Linz und dem Mauthausen-Komitee Österreich wegen des Tragens einer Palästina-Fahne bei der internationalen Befreiungsfeier, die an jeden Mai in der KZ-Gedenkstätte Mauthausen stattfindet. Da gibt es also Debatte, auch an Austausch derzeit. Und da gibt es also verschiedene Positionen. Das wird aber nicht im Netzwerk ausgetragen und bin eigentlich ganz optimistisch, dass es da auch eine gute Lösung gibt. Aber wie gesagt, das Thema ist da eigentlich nicht so der inhaltliche Zugang zum Nahostkonflikt und die inhaltliche Positionierung, sondern da geht es im Wesentlichen um das Zeigen eines Symbols zu einem

0: aktuellen Konflikt während der Befreiungsfeier.
1: Okay. Also das Netzwerk gibt es ja auf jeden Fall. Klare Aufgaben und Zuständigkeiten, ja. macht natürlich Sinn. Und ja, zu diesen Aufgaben wollen wir jetzt gegen Ende des Interviews auch nochmal kommen. Es gibt sehr viele positive Entwicklungen, das liest man ja immer wieder im Newsletter. Und ich würde gern von dir wissen, welche aktuell erfolgreichen Baustellen nenne es, weil es ja dann doch immer wieder mal was Langwieriges auch gibt zu bearbeiten. Welche erfolgreichen Baustellen gibt es denn da gerade, was Engagements im Netzwerk betrifft? Du hast eh schon zum Beispiel Straßennamen und die Änderung selbiger thematisiert, aber was gibt es zum Beispiel noch an Aktivitäten?
0: Ja, also wir haben in Braunau nicht nur die noch wirklich sehr intensiven, jahrelangen Bemühungen, nicht nur die Umbenennung von 4 Verkehrsflächen erreicht, die also NS-belastete Namen gehabt haben, sondern auch die Aberkennung von 2 Ehrenbürgerschaften. Wir haben in Lackirchen heuer verhindert, dass ein KZ-Denkmal anlässlich des Umbaus, der Neugestaltung eines zentralen Platzes vor dem Rathaus, sollte dieses KZ-Mahnmal auf den Friedhof abgeschoben werden. Die Opferverbände, KZ-Verband, Sozialdemokratische Freiheitskämpfer haben dagegen protestiert. Wir haben sie hier unterstützt und letzten Endes auch mit recht prominenter Hilfe von Leuten wie Elfriede Jelinek und Cornelius Obonia erreicht, dass es jetzt eine klare Zusage der Stadt Lackirchen gibt, dass sie am KZ-Denkmal und seinem Standort und seiner Gestaltung ohne Zustimmung der Opferverbände nichts ändert. Was bei unserem Netzwerk auch immer eine Bestrebung ist, dass man sozusagen Aktivitäten setzt, die nicht nur einzelfallbezogen sind, sondern den gesamten Diskurs verändern. Und das ist also letztes Jahr und heuer mit Rechtsgutachten gelungen. Letztes Jahr hat also der Verfassungsexperte Markus Waschek von der Johannes Kepler Universität auf unsere Bitte hin ein Rechtsgutachten erstellt, das belegt, dass also NS-belastete Straßennamen aufgrund des Staatsvertrages zu entfernen sind, dass es der Stand des Verfassungsrechts ist und auch des bindenden Völkerrechts, weil Staatsvertrag ist ja auch Völkerrecht. Und heuer haben wir also den Professor Heinz Mayer, sozusagen der Papst unter den österreichischen Verfassungsjuristen, den haben wir ersucht, zur Frage zu gutachten, ob es einen antifaschistischen Verfassungsauftrag gibt und wenn ja, wie dieser aussieht, wie dieser gestaltet ist. Und Professor Mayer hat die Frage also ganz klar beantwortet aufgrund des Artikels 9 des Staatsvertrages, dass der Auftrag ergangen ist, hier eine wehrhafte Demokratie zu sein. Und es wurde von Mayer dann auch noch zusätzlich ausgeführt, dass nicht nur nationalsozialistische, sondern auch alle anderen faschistischen und demokratiefeindlichen Organisationen zu verbieten sind, ihre Tätigkeit zu unterbinden ist und dass dazu eigentlich ein Durchführungsgesetz zugesagt wurde, vereinbart wurde im Staatsvertrag, das es bis heute nicht gibt. Da ist also die Republik säumig seit 71 Jahren. Was nationalsozialistische Organisationen und Aktivitäten betrifft, ist es das Verbotsgesetz. Aber für alle anderen faschistischen und demokratiefeindlichen Organisationen fehlt dieses Gesetz noch. Und ich glaube, dass diese 2 Rechtsgutachten, die auch österreichweit große Aufmerksamkeit erregt haben, dass das wichtige Pflöcke sind, die wir eingeschlagen haben.
1: Also wirklich auf unterschiedlichen Ebenen aktiv, was ich selbst nur mitbekommen habe, ein großes Thema rund um die Dinghofer Straße in Linz, die zum Teil mitbekommen habe, sie aufgehängt hat an, wie einflussreich war denn eigentlich Dinghofer und wie schaut es aus als Indikator nämlich und ja, also als faktischer Indikator Mitgliedschaft bei der NSDAP damals oder nicht. Und da habt ihr ja auch einiges, sage ich mal, auch investigativ ans Tageslicht gebracht. Vielleicht hast du auch noch da einen kurzen Schwenk dazu, wie das gelaufen ist.
0: Ja, für uns war der Anstoß, uns mit Franz Dinghofer zu beschäftigen, die Tatsache, dass 2019 der ORF auf Betreiben von Heinz-Christian Strache und der FPÖ Dinghofer porträtiert hat in der Serie Baumeister der Republik. Und da wurde tatsächlich behauptet, auch von einigen Historikern, Dinghofer sei nie Nationalsozialist gewesen, deutschvölkisch, antisemitisch, ja, alles, aber nie Nationalsozialist. Also ein Historiker, Lothar Höbelt, hat sogar behauptet, also man könne also da fast von einer inneren Emigration des Herrn Dinghofer sprechen. Und wir haben dann als Netzwerk und Mauthausen-Komitee einfach eine simple Anfrage gestartet beim Bundesarchiv in Berlin, wo also die diversen Mitgliedschaften aktenkundig sind. Das Bundesarchiv hat das von der US-Armee übernommen. Und binnen einer Woche haben wir die Kopie des NSDAP, der Mitgliedskarte des Herrn Dinghofer bekommen. Und abgesehen davon, dass er also sehr wohl Nationalsozialist war, er war zu seinem persönlichen Profit auch an einer Arisierung beteiligt, das ist nachgewiesen. Und er war Vertreter also eines radikalen Antisemitismus, er hat sich selber als radikaler Antisemit bezeichnet. Und er war ein wirklich ein Judenhasser, also seine Partei in der Ersten Republik, die Großdeutsche Volkspartei, war die einzige Parlamentspartei, die einen Arierparagrafen gehabt hat. Und von daher halten wir es für untragbar, dass nach ihm eine Straße benannt ist, in bester Innenstadtlage in Linz. Und wir verstehen also nicht, dass die bekannten historischen Fakten dermaßen abschwächend bewertet werden und Bürgermeister Brammer bisher nicht bereit ist, hier eine Umbenennung einzuleiten, umso mehr, als er letztes Jahr selber gesagt hat, ein ehrendes Andenken Dinghofers widerspricht den demokratischen Werten der Republik. Das hat allerdings bezogen auf das Dinghofer-Symposium der FPÖ im Parlament und nicht auf die Dinghoferstraße in Linz.
1: Ja, interessant. Wir werden da natürlich auch noch dranbleiben, wie sich das in den nächsten, vermutlich Jahren, entwickeln wird. Ja, vom Thema Straßen, dann aber schauen wir in Richtung Wels, beziehungsweise genauer gesagt Schloss Puchberg, das ja wieder Veranstaltungsort des anstehenden großen Netzwerktreffens, wie es, sagen wir, salopp genannt wird, ist. Und da hast du für uns sicher einen Ausblick, was sie dann am Samstag, den 10. Oktober im Schloss Puchberg tun wird.
0: Ja, wir begehen eben, wie du richtig bemerkt hast, das 25-Jahr-Jubiläum unseres Netzwerks. Ab 13 Uhr werden viele Mitgliedsorganisationen schon bei einem Infomarkt ihre Projekte und Aktivitäten präsentieren, um auch diese Vielfalt, diese Buntheit sichtbar zu machen. Und um 14 Uhr beginnt dann das Festprogramm, unter anderem mit Grußworten von Frauenministerin Eva-Maria Holz-Leitner und dem Vorsitzenden des Mauthausen-Komitees Österreich, Willi Merni. Wir versprechen ein interessantes Festprogramm und laden alle Antifaschistinnen und Antifaschisten herzlich ein, am 10. Oktober nach Puchberg zu kommen.
1: Ja, die Einladung steht. Lieber Robert, danke, dass du dir Zeit genommen hast fürs Gespräch. Am Schluss darf ich noch sagen, mein Name ist Ralf Schinko. Ja, und wir hören uns jetzt noch ein dazu passendes Lied an, hätte ich gesagt.
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0: Und jetzt hören Sie einen Beitrag von Radio Korax zum Thema Kontinuität der NS-Verfolgung als asozial, arbeitsscheu und sexuell verwahrlost. Eine oft vergessene und spät anerkannte Gruppe der Verfolgten des Nationalsozialismus sind die als asozial und oder sexuell verwahrlost Betitelten. Dieses Stigma traf im großen Maße auch junge Menschen, die unter dieser Betitelung oftmals in sogenannten Jugendschutzlagern inhaftiert worden sind und dort Zwangsarbeit, oftmals bis zum Tod verrichten mussten. Und doch wird diese Gruppe der Verfolgten erst seit 2020 offiziell von der Bundesregierung als Opfer des NS-Regimes anerkannt. Über die Dimensionen und Kontinuitäten dieser Verfolgung sowie den langen Weg zur Anerkennung sprach Konsti aus der tagesaktuellen Redaktion mit Professor Dr. Esther Lehnert. Sie lehrt seit mehr als 10 Jahren an der Alice-Salomon-Hochschule Berlin zur Theorie, Geschichte und Praxis sozialer Arbeit. Sie promovierte zur sozialen Arbeit im Nationalsozialismus und forscht unter anderem zu den Themen Gender- und Rechtsextremismus sowie Jugendhilfe, Heimerziehung in der BRD und DDR. Vom 5.10.2026.
1: Kurz im Vorgespräch habe ich es schon erwähnt, mein Weg in dieses Interview führt so ein bisschen über das ehemalige KZ Uckermark. Das ist ja damals im Nationalsozialismus ein sogenanntes Jugendschutzlager gewesen. Ja. Könnten Sie vielleicht kurz erklären, wie diese Lager sich so in die Lagerstruktur des NS eingefügt haben und was vielleicht auch Unterschiede zu anderen Lagern waren?
2: Na, ein ganz wichtiger Unterschied war das Alter. Das heißt also, diese sogenannten, wie Sie auch schon sagten, sogenannten Jugendschutzlager sind aufgrund einer Jugendschutzverordnung, so nannte man das damals, eingerichtet worden. Und es ging im Prinzip um Disziplinierung und Aussortierung und bis dahin zu Vernichtung. Das heißt, ich würde sagen, der große Unterschied ist das Alter, dass Jugend nochmal ganz anders in den Blick genommen worden ist, auch als zu Feinden markiert worden, zu Feindinnen markiert worden. Und das, würde ich sagen, war der eigentliche Unterschied. Und es handelt sich bei Uckermark und Moring. Moring war die Einrichtung für die Jungs und jungen Männer. Handelt es sich nicht um Vernichtungslager. So. Das heißt also, da war dann eher die Maßgabe Vernichtung durch Arbeit. Also insofern ist es nochmal ein Unterschied zu Lagern, die als reine Vernichtungslager konzipiert waren. Und die sogenannten Jugendschutzlager hatten einen Schwerpunkt auf jungen Menschen, die als asozial stigmatisiert worden sind.
1: Könnten Sie vielleicht den Begriff des Asozialen auch kurz einordnen, so aus der NS-Ideologie heraus?
2: Also den Begriff der Asozialität, den gab es schon vorher, gerade für die soziale Arbeit. Der wurde relevant in den 1920er Jahren, auch für die soziale Arbeit. Und den gab es auch darüber hinaus. Also es gab diesen Begriff weiter, nach 45, und zwar sowohl in der BRD als auch in der DDR. Und das ist mir wichtig. Das heißt, wir haben hier ein Kontinuum, wir haben hier Entwicklung. Das Besondere an oder das Verheerende in der Auseinandersetzung im Nationalsozialismus ist gewesen, dass alles das, was als asozial kategorisiert wurde, und das war in der Regel super willkürlich, ist erb- und rassenbiologisch hergeleitet worden. Das heißt, der Begriff der Asozialität ist in die Gene der Menschen vermeintlich eingeschrieben worden. Vermeintlich, weil es sich um eine pseudowissenschaftliche Kategorie gehandelt hat, aber trotzdem mit teilweise tödlichen Folgen für die davon Betroffenen. Das heißt also, Menschen, die als asozial stigmatisiert waren, waren sozialrassistisch ausgegrenzt. Und ganz, ganz wichtig, da ging es nicht nur um die Begrenzung, Stigmatisierung bis hin zur Verfolgung der einzelnen Individuen, sondern es ging auch darum, den sogenannten Erbstrom abzuschneiden. Das heißt, es ging immer auch um die Zwangssterilisation, Zwangsabtreibung in diesem Kontext, weil es absolut nicht gewünscht worden ist, dass diese Menschen, die so stigmatisiert worden sind, dass die Nachkommen auf die Welt bringen. Also das ist einfach total wichtig da drin. Und Asozialität war verbunden mit spezifischen Gesetzen, wie zum Beispiel dem Gesetz zur Verhütung erbkranken Nachwuchs. Und es bezog sich immer auch auf unliebsames Verhalten. Also Verhalten, was von dem damaligen Regime, was von dem Nationalsozialismus nicht gut gefunden worden ist, konnte diese Menschen, die so ein Verhalten an den Tag legten, und es konnte total unterschiedlich sein. Es konnten jugendkulturelle Geschichten sein. Es konnte aber auch sein, dass Menschen aufgrund anderer Besonderheiten aufgefallen sind. Es konnte politische Aktivität sein. Es war super, super breit gefasst. Und wenn die dann erstmal unter unter diese Kategorie gefallen sind, galten sie einerseits als gefährlich für die Volksgemeinschaft und sie galten aber auch als Feinde und Feindinnen für die Volksgemeinschaft, weil man damals davon ausgegangen ist, dass Asozialität ansteckend ist.
1: Auf welchem Weg wurden Jugendliche in diese Lage inhaftiert, beziehungsweise welche AkteurInnen spielten dafür auch eine Rolle? Und wie ist es sozusagen von, wie Sie gesagt haben, unliebsamem Verhalten oder Ähnlichem zu dieser Inhaftierung gekommen?
2: Also ganz wichtig für die Stigmatisierung von diesen Menschen unter dieser Kategorie ist die soziale Arbeit gewesen. Und hier waren es vor allen Dingen die Jugendämter und für die jungen Frauen waren es die Pflegeämter. Das heißt, wir können ganz klar sagen, dass das Thema Sexualität bzw. Sexualisierung in der Verfolgung von den Mädchen und jungen Frauen der zentrale Marker war. So. Es ging im Prinzip eigentlich fast ausschließlich darum, um bei den Jungs und jungen Männern, also bei den männlichen Jugendlichen, war das eher das Thema Arbeitsverweigerung oder sogenannte Kriminalität, muss man auch dazu sagen. Wie bei den jungen Frauen konnte es auch absolut unterstellte Sexualität sein. Aber das waren die zentralen Marker. Teilweise waren das junge Leute, die bereits schon im System der sozialen Arbeit über ihre Familien waren. Das ist dann in der Familienfürsorge aufgefallen, irgendeine Form von unliebsamem Verhalten. Teilweise war es so, dass sie Elternhäuser hatten, die auch schon stigmatisiert waren, die auch schon als asozial galten. Und das mit der Idee der Vererbung war dann sozusagen ganz natürlich, dass davon ausgegangen wurde, dass die Jungen und Mädchen, die aus diesen Familien kamen, dass die eventuell auch unter diese Kategorie gefallen sind. Das heißt also sozusagen, man kann sagen, alle Systeme sozialer Arbeit, also die Ämter wie die Fürsorgeerziehungsanstalten, die vor allen Dingen auch, und die Jugendämter und die Pflegeämter waren zentrale Instanzen für die Überweisung in Jugendkonzentrationslager.
1: Mhm. Welche Rolle hat so Zivilgesellschaft dabei gespielt?
2: Eine viel geringere. Also Zivilgesellschaft, das konnte schon so sein. Also ich habe vor allen Dingen geforscht zum Pflegeamt. Und da kann man aus den Akten schon rekonstruieren, dass es manchmal auch Hinweise gab von NachbarInnen. Oder das ist also, dass Nachbarinnen auch befragt worden sind, wenn ein Mädchen aufgegriffen worden ist. Aber für die Arbeit in dem Pflegeamt kann man sagen, waren es vor allen Dingen andere professionelle Institutionen wie die weibliche Kriminalpolizei oder auch die Gesundheitsämter, die sich an der Ergreifung und der Registrierung dieser, also in dem Fall junger Frauen und Mädchen, beteiligt haben.
1: Weil Sie meinten, diese Jugendlager waren auch eben nicht klassische Vernichtungslager, wie man sie sonst aus dem KZ-Kontext kennt, aber eben doch das Inkaufnehmen von Vernichtung durch Arbeit beispielsweise. Welche Stufen sind denn jugendliche Menschen durchlaufen, die in dieses System reingeraten sind, beziehungsweise gab es überhaupt eine Art und Weise der angestrebten Resozialisierung?
2: Ja, also es war in sich widersprüchlich. Es wurde von den Nazis in den 20er Jahren, die haben ja offensiv schon damals, auch wieder zu heute Parallelen, die haben schon damals ganz exzessiv gegen Sozialausgabe für Schwache gewettert. Wir haben gesagt, es ist sozusagen da, das schwächt den Volkskörper, das schwächt die Volksgemeinschaft so. Und mit dieser Idee sind die dann auch 1933 durchgestartet und hatten aber gleichzeitig die soziale Arbeit, die gesagt hat, nee, wir sind hier zuständig für die stigmatisierten Menschen, für die Minderwertigen. Und anstatt sich vor ihre Klientel zu stellen, was menschenrechtlich geboten gewesen wäre, haben sie gesagt, es braucht uns, weil wir sind so besonders klug, weil wir wissen, wie man die Menschen am besten findet. Wir wissen eigentlich, wie man die Menschen am besten verfolgt. Und wir können entscheiden, ob zwischen diesen so und so kategorisierten, ob eventuell da welche dabei sind, die durch spezielle Maßnahmen aufgebessert werden können, würde man heutzutage sagen. So. Also, oder eigentlich ist es natürlich extrem menschenfeindlich. Deswegen gab es in allen Einrichtungen ein super, super perverses System. Also es gab in den Fürsorgeerziehungsanstalten oder aber auch in den Arbeitshäusern Gruppierungen von A bis F, wobei die F immer die sozusagen, wo man überhaupt gar keine Entwicklungschancen gesehen hat. Man muss aber dazu sagen, dieses Gutachterwesen war auch extrem willkürlich. Das heißt, so grundsätzlich war es wahnsinnig schwierig für Menschen überhaupt, sich sozusagen einen guten Platz zu erarbeiten. Arbeitsfähigkeit war das zentrale Moment. Das heißt sozusagen, wenn die in dieser arbeitsfähigen Kategorie geblieben sind, hatten sie die Möglichkeit, länger in dieser Einrichtung zu bleiben und ganz, ganz, ganz wenige hatten auch die Möglichkeit, in Freiheit entlassen zu werden. Aber die Leute, die es alle nicht geschafft haben, weil sie aufbegehrt haben, weil sie komisch geguckt haben oder, das war auch extrem willkürlich, die sind halt immer niedriger kategorisiert worden und das bedeutete auch, dass die Versorgung, die Gesundheitsversorgung noch schlechter geworden ist. Mit dem Überfall auf Polen dann gab es so eine Radikalisierung auch nach innen. Und das bedeutet, dass die Lebensbedingungen für die Leute, die schlechter kategorisiert werden, auch immer schlechter geworden sind. Und gleichzeitig gab es einen wahnsinnig hohen Bedarf an Arbeitskräften und der wurde auch immer größer. Das heißt, die SS hatte Interesse an Arbeitskräften, die Polizei hatte ein Interesse, der Arbeitsdienst hatte Interesse, die Arbeitshäuser. Dann mussten diese Anstalten so und so viel Prozent ihrer Leute freistellen und die sind dann wiederum in die Lager gekommen, wo sie Zwangsarbeit leisten mussten. Das heißt also, einmal in diesem System war die Gefahr, in diese Spirale zu kommen, einfach relativ hoch. Ganz, ganz wenige, denen ist es gelungen, wirklich in Freiheit entlassen zu werden. Und was total spannend ist zu den Systemen, zu denen ich gearbeitet habe, dass nichtsdestotrotz es immer wieder zu Fluchtversuchen und zu Flucht gekommen ist. Das heißt also, junge Leute sind immer wieder auch geflohen, sind ausgebüxt, haben sich sozusagen auf ihre Art und Weise auch gewehrt.
1: Wenn man so über diese Ausgrenzung spricht, dann muss man natürlich auch über die Anerkennung sprechen dessen. Und wir hatten ja jetzt schon ein bisschen über die einzelnen Gruppen geredet, vor allem die auch in diesen Lagern, also gerade Ravensbrück und Uckermark, so wie ich das verstanden habe, inhaftiert waren.
2: Ravensbrück ist ein Erwachsenen-Konzentrationslager gewesen für Frauen, also sozusagen so. Aber was Jugendschutzlager war, Moring, das ist in der Nähe von Hannover, und Uckermark, so. Also das war für die Jugendlichen. Und dann gab es noch ein sogenanntes Kinder-KZ. Das war polnisch besetzt, also es war in den besetzten Gebieten. Und es war in der Nähe von Lodz. Also das war sogar für noch jüngere, genau, Kinder und Jugendliche.
1: Und war es auch so, dass in Ravensbrück zum Beispiel auch eher Menschen inhaftiert waren, die unter diesen, sagen wir mal, diesen drei Begriffen, also asozial, arbeitsscheu, sexuell verwahrlost, inhaftiert waren? Oder war das dann sehr durchmixt?
2: Durchmixt. Also es waren auch politische ZwangsarbeiterInnen aus unterschiedlichen Gegenden. Und Juden und Jüdinnen waren auch in Ravensbrück untergebracht. Und die Besonderheit an Ravensbrück ist auch gewesen, dass es ein Frauenkonzentrationslager gewesen ist.
1: Genau, um dann nochmal zurück zu dieser Anerkennung zu kommen. Wir haben ja jetzt gerade schon so ein bisschen diese Gruppen definiert. Teilweise gerade so Menschen, die als asozial, sexuell verwahrlost, arbeitsscheu verfolgt wurden, mussten ja extrem lange auch wirklich für Anerkennung kämpfen. Erst 2020 ist, glaube ich, diese Anerkennung passiert. Welche Faktoren haben dafür gesorgt, dass es auch eine Gruppe ist an Verfolgten, die zum einen für diese Anerkennung so kämpfen musste, aber die zum anderen auch im öffentlichen Bewusstsein so unglaublich wenig stattgefunden hat?
2: Ja, ich hatte ja schon zu Beginn gesagt, der Begriff der Asozialität, der ist ja nach 45, war der noch weiter ganz auch im kollektiven Bewusstsein der jeweiligen Gesellschaften und sowohl der DDR-Gesellschaft als auch der BRD-Gesellschaft. Und es hat in der DDR den sogenannten asozialen Paragraphen bis 1989 gegeben. So. Das heißt also, die Idee, dass Menschen unter diese Kategorie fallen, dass es also sowas wie legitim ist, diese Menschen zu stigmatisieren, das hat ganz lange gedauert. Und man muss auch dazu sagen, Menschen, die dann versucht haben, nach 45 Entschädigungsanträge zu stellen, aber die den schwarzen oder den grünen Winkel hatten, also unter den schwarzer Winkel war ja die sogenannten asozialen, grüner Winkel waren die sogenannten Berufsverbrecher, die versucht haben, Entschädigung zu beantragen, saßen teilweise denselben Menschen in den Ämtern gegenüber, die dafür zuständig gewesen sind, dass sie dorthin verwiesen worden sind. Und da ist ganz klar gesagt worden, ihr wart nicht politisch verfolgt, ihr wart nicht sogenannt rassisch verfolgt. Also was wollt ihr eigentlich? Und es gab in den Familien auch eine wahnsinnige Scham darüber. Also diese Idee davon, dass es in der Gesellschaft Menschen gibt, die weniger wert sind, weil sie unter diese Kategorie stigmatisiert worden sind, die war einfach ganz, ganz lange vorhanden und die war in den Familien selbst auch teilweise vorhanden. Das heißt, es ist für die verfolgten Gruppe ungleich schwieriger gewesen, offensiv mit diesem Unrecht umzugehen und offensiv das auch einzufordern. Und häufig war sogenannte Asozialität ja verbunden mit Armut. Es ging ja ganz, ganz häufig, ich würde sagen zu 80-90% ging es um arme Menschen. Armut war noch nie in irgendeiner Art und Weise was Tolles oder was Cooles oder was man dann, es war nie eine Kategorie, aus der man hätte eine positive Identitätskategorie zum Beispiel ziehen können. Und von daher, glaube ich, hat das was damit zu tun, dass es für die Betroffenen so unendlich schwierig war und aber auch, dass die Gesellschaft überhaupt gar kein Interesse daran hatte, dieses Unrecht zur Kenntnis zu nehmen.
1: Würden Sie sagen, dass in dem Zusammenhang auch einfach so eine Stimmung geherrscht hat, dass es grundsätzlich Menschen gab, die zu Recht in Konzentrationslager inhaftiert waren?
2: Ob das jetzt zu Recht in Konzentrationslagern, das wage ich nicht einzuschätzen. Aber auf alle Fälle, dass es grundsätzlich in Ordnung ist, davon auszugehen, dass Menschen einen unterschiedlichen Wert haben. Also dieses Konzept der Minderwertigkeit, was ja auch in den 1920ern eingeschrieben wird in die soziale Arbeit, das behält Gültigkeit. Also sogenannte Minderwertigkeit und Asozialität war synonym im Nationalsozialismus. Und dieses Konzept, dass Menschen weniger wert sind, das ist ganz lange weitergeführt worden. Und ich würde sagen, das ist auch heute wieder eine Auseinandersetzung, die wir führen müssen. Dass es auch heute sich aus anderen Gründen, aber vor der Perspektive von Neoliberalismus wieder verstärkt einschreibt, dieses, wer ist für unsere Gesellschaft so und so viel wert? Also dieser Gleichwertigkeit für alle wird zusehends in Frage gestellt.
1: Okay, dann würde ich noch mal einen Schritt weitermachen zu dem, was wir schon besprochen hatten über diese Kontinuität des Asozialen. Sie hatten gerade schon angesprochen, dass es um Neoliberalismus zum Beispiel auch geht, in dem diese Idee von Minderwertigkeit für eine Gesellschaft und für weniger vielleicht auch Funktionalität für eine Gesellschaft irgendwie so existiert. Sehen Sie noch in anderen Kreisen beziehungsweise generell so im politischen System des Vereinten Deutschlands Kontinuitäten von dieser Stigmatisierung als asozial oder arbeitsscheu?
2: Arbeitsscheu wäre ich total vorsichtig. Also sozusagen, weil es einfach ein Nazi-Begriff ist. So, ja, aber ich meine, asozial ist auch ein schlimmer Begriff. Aber bei Arbeitsscheu zucke ich wirklich zusammen. Kontinuitäten. Also, Sie haben ja schon gesagt, es hat bis 2020 gedauert, bis diese Gruppe der Menschen mit schwarzem Winkel oder grünem Winkel überhaupt als Opfer vom Nationalsozialismus anerkannt worden sind. Das heißt, es hat bis 2020 gedauert, bis es eine politische Mehrheit dafür gegeben hat. So eine gesellschaftliche politische Mehrheit. Und parallel ist die Ausgrenzung von Menschen, die auf der Straße leben, die Ausgrenzung von Menschen, die in der Hierarchie der Gesellschaft unten stehen, die erodiert gerade und wird auch begleitet durch Kampagnen darüber, dass die Menschen als faul gebrandmarkt werden oder Schlendrian oder. Das ist halt sozusagen, das sickert so allmählich wieder ein. Und ich würde sagen, die Idee davon, dass Menschen weniger wert sind aufgrund ihrer Asozialität, die war nie weg. Und jetzt bekommt sie sozusagen wieder eine neue Energie. Und jetzt ist es so, dass unter neoliberalen Vorzeichen der Begriff der Produktivität wieder verstärkt bemüht wird. Und gleichzeitig wir aber ja auch wissen, dass es im Kapitalismus immer auch Verlierer und Verliererinnen geben muss. Das heißt, es ist im Prinzip so ein permanent widersprüchliches System. Das heißt, einerseits wird das produziert, was Zygmunt Bauman auch als Waste in Society bezeichnet. Also sozusagen, es werden halt, ob das jetzt Geflüchtete sind oder ob es hier in Deutschland andere Gruppen sind, die auch in super, super prekären Bedingungen leben, die werden gesamtgesellschaftlich aus kapitalistischen Perspektiven gebraucht. Und gleichzeitig wird vorbereitet, dass es legitimer wird, dass den Menschen nicht mehr die gesamten Menschenrechte, die gesamten Bürgerrechte und so weiter und so fort zur Verfügung gestellt werden.
1: Okay, dann würde ich gerne noch mal kurz zurück zur Rolle der sozialen Arbeit kommen, weil Sie darüber gesprochen haben, zum Beispiel auch im Nachkriegsdeutschland. Wie würden Sie sagen, wurde das in der sozialen Arbeit, vor allem auch in der sozialen Arbeit mit Jugendlichen verhandelt, dass diese Rolle so war, wie sie war, und wie wird dieses Thema bearbeitet in diesen Strukturen?
2: Das ist eine sehr, sehr große Frage. Also ich beginne mal vielleicht mit der unmittelbaren Nachkriegszeit. Das Interessante ist, wenn man sich die Biografien der Täterinnen anschaut, also im Prinzip Menschen, die total wichtig gewesen sind für die Gesetzgebung oder auch so die Rolle von Hans Muthesius zum Beispiel. Das war derjenige, der für die pädagogischen Konzeptionen in den Jugendschutzlagern zuständig gewesen ist. Der hat danach steil Karriere gemacht. Und jemand wie Käthe Petersen, die total wichtig gewesen ist für die Pflegeamtsarbeit und die Verfolgung von als asozialen markierten Frauen und Mädchen in Hamburg, die fordert bereits 1948 wieder Lager. Oder in Bayern sind ganz schnell wieder Arbeitslager für Jugendliche gefordert worden. Das heißt, in der Fachpresse haben wir ganz schnell wieder Forderungen nach mehr Autorität. Und was ich interessant finde, immer häufig mit diesem was ich nie nachvollzogen habe, dann zu sagen, die drohende moralische Verwahrlosung der Jugendlichen. Und ich immer so dachte, Mensch, zwischen 33 und 45, das war doch die absolute Verwahrlosung, die moralische. Aber 45 wird halt sozusagen auch wieder unter dem Thema Jugendschutz. Wir müssen unsere Jugend schützen. Forderungen nach Disziplinierung durch Arbeit, Disziplinierung durch harte Arbeit, Beibehaltung dieser ganzen Kategorisierung. Es ist ein bisschen verquaster. Es wird nicht mehr offiziell von Rassehygiene gesprochen. Aber das Denken bleibt und es dauert bis weit in die 60er. Und dann sind es die sozialen Bewegungen, die das erkämpfen. Die sagen, so geht's nicht. Es ist nicht die soziale Arbeit selbst, die von innen heraus was entwickeln würde. Und ich würde sagen, heutzutage ist die Auseinandersetzung bei Jugendlichen extrem differenziert. Und ich würde sagen, der Gradmesser ist immer der, wie geht Gesellschaft mit Kindern und Jugendlichen, grundsätzlich mit allen, aber jetzt für Ihre Frage, Kindern und Jugendlichen um, die nicht mehr passen. Die Frage von Erziehungsfähigkeit, die Frage von Integration oder, wenn die nicht mehr positiv beantwortet werden kann, an welchem Punkt wird wieder geschlossene Unterbringung gefordert? Warum steigen die Plätze in der geschlossenen Unterbringung seit mehreren Jahren? Das sind so, finde ich, Hinweise auf eine neue Art von Autoritarismus in der Kinder- und Jugendhilfe. Und es ist immer die Frage, wie stellt sich Gesellschaft zu denjenigen, die nicht zu passen scheinen? So. Und ich würde sagen, gleichzeitig ist halt sozusagen der Blick auf Jugend heutzutage viel, viel differenzierter. Aber immer die Frage, gut, was machen wir eigentlich mit denen, die nicht zu passen scheinen?
1: Okay, dann würde ich, glaube ich, als letzten großen Punkt des Interviews nochmal gerne zu dem anderen Begriff der sexuellen Verwahrlosung zurückkommen. Sie sprachen es vorhin schon kurz an. Ich würde vielleicht trotzdem nochmal so als einzelne Frage gerne reingehen, inwiefern die Verfolgung im NS diese geschlechtsspezifischen Dimensionen hatte.
2: Die Verfolgung oder erstmal überhaupt sozusagen die Stigmatisierung und Kategorisierung von Mädchen und Frauen ist bereits in den 1920er Jahren unter der Überschrift sexuelle Gefährdung passiert. Das heißt, was wir in der Entwicklung von Fürsorge und sozialer Arbeit sehen, dass mit dem Ende der sogenannten Armenfürsorge eine Professionalisierung für bestimmte Bereiche von Jugendarbeit passiert. Und ein Bereich ist die sogenannte Gefährdetenfürsorge. Und die Gefährdetenfürsorge für Mädchen und Frauen hat sich orientiert an einem christlichen und aber auch bürgerlichen Bild der Familie. Für Mädchen und Frauen in dieser Konzeption war Sexualität außerhalb der heterosexuellen Ehe nicht vorgesehen und wurde als abweichend markiert. Das heißt also, die Markierung von Mädchen und Frauen traditionell über den Begriff der Sexualität. Das radikalisiert sich, das spitzt sich zu und im Nationalsozialismus ist dann diese Radikalisierung ganz häufig unter dem Begriff des moralischen Schwachsinns. Das war sozusagen die große Sammeldiagnose auch für Zwangssterilisation. Das passiert sozusagen als moralisch schwachsinnig galten Mädchen und Frauen, entweder die selbst sexualisierte Gewalt in der Kindheit erlebt hatten, was sozusagen auch in sie dann eingeschrieben worden ist, oder aber die einen schlechten Ruf hatten oder aber die in irgendeiner Art und Weise, heute würden wir sagen Sexarbeit, für die damalige Zeit würde ich sagen in der Prostitution tätig waren, oder aber arme Frauen oder. Da radikalisiert sich das drin und da ist ganz klar, dass der Haupteinweisegrund für Fürsorgeerziehung, für Arbeitsanstalten, für Konzentrationslager, für als asozial markierte Frauen und Mädchen. Bei den Jungs und jungen Männern ist es insofern nochmal anders, als da greift in Teilen der 175er, also sozusagen der sogenannte homosexuellen Paragraph und dann auch der Rosa Winkel in den Konzentrationslagern. Das heißt, männliche Homosexualität wurde dann unter dieser Kategorie verfolgt. Weibliche Homosexualität in der Regel unter dem sogenannten asozialen Paragraph, den es ja so als Paragraph nicht gab, aber als fürsorgerische, als sozialarbeiterische Praxis. So. Das heißt, da für die Jungs oder Männer, die als schwul gelesen wurden oder auch schwul waren oder wie auch immer, hat dann der 175er gegriffen. Gleichzeitig war aber Sexualität oder eine bestimmte Art von Virilität, also auch aus einer bestimmten Art von bürgerlicher Kultur kommend, war eher was Positives und wurde im Nationalsozialismus gerade durch die Idee von SS, gerade durch jemand wie Himmler, auch als etwas sozusagen Positives propagiert. Wir sehen das heutzutage in einer bestimmten Argumentation im Kontext von Pronatalismus, also jemand wie Elon Musk, wo man da natürlich auch nicht sagen kann, er ist nicht 1:1 ein Nazi, aber er vertritt auf alle Fälle Ideologien der Ungleichwertigkeit und dass die Idee, dass für Männer, die als besonders wertvoll galten für die Volksgemeinschaft, war es sogar ein erklärtes Ziel, möglichst viele Nachkommen dann zu zeugen. Das heißt also, Sexualität spielt da eine andere Rolle. Und ich würde sagen, bis heute ist unsere Gesellschaft davon geprägt, dass es einen sogenannten Schlampendiskurs gibt. Das ist klar heutzutage ausdifferenzierter als früher, aber es gibt keinen Diskurs über männliche Schlampen. Das heißt sozusagen, das ist nach wie vor eingeschrieben. Auch Diskussionen über Bodycount oder also so andere Dinge, die in Jugendkulturen eine Rolle spielen, wo es nach wie vor so ist, dass Sexualität von Mädchen und Frauen und von Flinterpersonen anderen Kategorien, anderen Bewertungsmaßstäben, die da angelegt werden, als bei Jungs und jungen Männern.
1: Okay, ich glaube, dann wäre ich so mit den gröbsten Fragen durch, aber sehne mich doch noch nach einem kleinen Ausblick, glaube ich, wie so gerne zum Ende von solchen Interviews. Wir sprachen jetzt viel über so Kontinuitäten dieser Diskriminierung. Mich würde Ihre Perspektive darauf interessieren, wie man gerade jetzt in Zeiten von erstarkender Rechte und erstarkenden Konservativen solchen Kontinuitäten entgegenwirken kann. Vielleicht gerne so ein bisschen geteilt in was in gesamtgesellschaftlichen Blick, aber vor allem auch in der Jugendarbeit.
2: Von den Begrifflichkeiten würde ich da nochmal differenzieren, weil ich sehe durchaus, dass in der aktuellen Politik unter dem Überschrift konservativer Politik, dass da Menschenrechtsstandards in Frage gestellt werden. Im konservativen Weltbild, auch durchaus im christlich-konservativen Weltbild, ist eigentlich die Gleichwertigkeit aller Menschen festgeschrieben. Ich will da darauf hinaus, dass es durchaus auch konservative Positionen in diesen Diskursen sind, die menschenrechtlich argumentieren. Das ist mir erstmal so wichtig. Also nicht diese Gleichsetzung. Gleichwohl ich sehe, dass es gerade auch Kräfte gibt, die sich auf konservative Positionen beziehen, wo ich sagen würde, die sind schon lange nicht mehr menschenrechtlich. So. Ich glaube, wir haben die wahnsinnig große Herausforderung, dass es diese heftigen sozialen Kürzungen gibt in allen Bereichen und dass diese heftigen sozialen Kürzungen immer die Schwächsten als erstes treffen. Das heißt also, Menschen, die eigentlich unsere besondere Unterstützung benötigen, da wird am schnellsten gekürzt, weil diese Menschen in der Regel die kleinste Lobby haben. Das ist sowas, was sich gegenseitig verstärkt. Und ich finde, deswegen ist soziale Arbeit aufgefordert, immer wieder so grundsätzliche Fragen zu stellen, wie zum Beispiel die Fragen, wie gehen wir in der sozialen Arbeit?
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2: Es war schön, so lautet der Titel des aktuellen Albums des Maria Martherzett featuring Uli Bär. Wir haben mit Maria, Uli und Christian gesprochen. Peter Pohn begrüßt Sie zu einer Vordergründig-Hintergründig-Ausgabe mit dem Maria Martherzett featuring Uli Bär.

0: Ich bin sehr glücklich mit dem Album aus dem einfachen Grund, weil es ist einfach so passiert. Es hat nicht lang gedauert. Wir haben einfach gespielt. Wir haben versucht, uns einfach zu spielen und nicht lang herumgedoktert. Wir haben einfach das, was im Moment richtig war, auf das Album gebracht.
1: Ich stehe natürlich total hinter dieser Produktion, weil ich glaube, dass wir mit einer ganz großen Innigkeit musizieren miteinander. Und das hoffe ich, das gespürt man. Und der Clemens Nowak, unser Produzent, ist auch ein ganz toller Soundmensch, der einen fantastischen Sound mit uns gemacht hat. Und insofern ist das schon ein ganz schöner Tonträger, den ich selber auch gern höre. Aber was ich sehr berührend finde, das ist einfach auch, wie das Publikum auf dieses Projekt reagiert. Wir haben dann begonnen, einfach Konzerte zu spielen mit diesem Programm und spüren die Reaktion vom Publikum und die geben uns irgendwie den Auftrag, auch weiterzumachen.
2: Es ist einfach gut. Ich kann mir dazu nicht sagen, weil dann heißt es wieder, der Alte übertreibt, was glaubt er?

0: Also wir haben für die Konzerttätigkeit haben wir ein Management und da freuen wir uns auch drüber, weil wir ja schon gut unterwegs sind mit den Konzerten, die auch, darf ich sagen, gut besucht sind, was uns sehr freut. Tonträger ist kein weiterer geplant. Es war also vom Uli der Wunsch, war es immer so ein Abschlusswerk zu schaffen in seinem Leben. Er hat die letzten Jahre auch öfters mit mir darüber gesprochen. Angedacht war ein Werk, wo er einfach nur ganz solo, als Solist, nur mit der Gitarre seine Lieder interpretiert. Und jetzt hat er gesagt, naja, das ist doch auch ein schönes Abschlusswerk. Er sagt immer, er ist in der Zielkurve, was immer das bedeutet. Aber es ist für ihn so eine Art Abschlussprojekt. Es war schön. Es war schön, ist ein schöner Titel, ein Zitat aus einem Tanzerlied.
1: Ein Lied, das mich seit Jahrzehnten, kann man schon sagen, verfolgt. Von einer alten Späßel von mir, die leider auch gegangen ist oder gehen musste. Im 88er, der Hansi Dolmetscher, von dem habe ich die Freiheit aufgenommen. Das war mir einfach ein Bedürfnis. Und witzigerweise, auch dann, wie die Maria darauf angesprochen hat, sie gesagt, jö, das ist so ein schönes Lied, das hätte ich immer schon gerne mal gespielt. So, genau, dann nehmen wir das auf. Und das ist auch witzigerweise auch von der CD der Opener. Die Freiheit von Hansi Dolmetscher. Und das ist einfach eine wunderschöne, Maria sagt immer, eine wunderschöne Hymne, und da gebe ich vollkommen recht.
0: Die Message von dem Lied ist ganz klar, dass die Freiheit nicht zu kaufen gibt, dass die Freiheit, die man leben will, man sich nur selber nehmen kann und dass das auch nur dann funktioniert, wenn man ganz klare Werte hat, ganz klare Grundsätze im Leben einfach hat, nach denen man lebt, die man vertritt und wo man sich von niemandem anderen was reinreden lässt. Ganz klar. Und ich glaube, dass dieses Lied deswegen so toll ist, weil es jeden betrifft, jeden, jede Generation und immer wieder eine neue Generation, immer wieder aufs Neue einfach betrifft. Die Freiheit, die man will, die muss man sich nehmen, die kriegt man nicht zu kaufen und auch nicht geschenkt. Das ist ein unfassbar schöner Text.

0: wir einfach angefangen, wild drauf loszuspielen, weil eh nichts zu tun war. Und wir ja Spaß an Musik machen haben, jetzt sind wir da durchgesessen. Dann haben wir schon eine ziemliche Menge an Liedern gehabt und ich glaube, es war die Marie dann gemeint hat. Na, nehmen wir doch was auf, die Zeit war da, wir haben eh quasi nichts zu tun. Und dann haben wir gesagt, okay, dann nehmen wir was auf.
1: Der Stellenwert ist für mich ein sehr großer, weil es einfach so ein unkompliziertes Musizieren ist. Es ist einfach ein total befreites Musizieren ohne irgendwelche Gedanken. Das ist genau das, um was Musik eigentlich geht, dass man ohne Worte kommuniziert.
0: Das ist unter anderem eine Nummer da von mir, die eigentlich der Georg gesungen hat. Die ist da auch auf große Dinge. Nur der Neue ist wirklich frei, weil wir haben, ich habe damals mit ihm um 95 Jahre zum Arbeiten angefangen. Und da hat er mich, und das werde ich auch nie vergessen, wie er mich gefragt hat, ob ich nicht für ihn ein Lied hätte. Und jetzt habe ich gedacht, der macht einen Schmäh. Aber dem war dann auch so. Nur der Noah ist wirklich frei aus das Liedl, ist auf große Dinge drauf. Und an das habe ich mich gerne erinnert, weil das war für mich schon ein sehr berührendes Erlebnis. Und ich mir damals gedacht, der Gottfried Georg Danzer singt vom kleinen alten Bären ein Liedl.

0: Also ich muss sagen, ich habe wirklich die Beziehung zur österreichischen Popmusik, zum Austropop, ist für mich eine ganz große, weil ich einfach die Texte so genial finde, auch die musikalische Umsetzung. Und vor allem, das ist einfach ein Stück Österreich, ja. Das ist einfach was, das ist unsere Musik. Jedes Land hat seine eigene Musik, auf die man stolzen kann. Und ich bin stolz auf den Austropop. Ja, es ist einfach wirklich was gelungen. Natürlich, die Großen haben das geprägt. Und ich bin echt, ja, ich bin froh und mich freut es, dass ich da mitmachen darf.
1: Ich finde die Sprache von Georg, der hat eine unglaublich schöne Sprache. Und also es ist eine gesungene Poesie. Und der Georg erzählt, und das ist ja auch so schön, wenn man sich mit diesen Liedern beschäftigt, der schafft es in 3 Minuten, eine ganze Geschichte zu erzählen. Eine lange Geschichte. Eine Geschichte, die einen Bogen hat, einen Anfang und ein Ende, die eine Pointe hat, die einen Witz hat, so wie bei Von Scheibs bis nach Nebraska, das ist ja ein unfassbar arges Lied eigentlich. Es ist schon auch eine Gnade, dass man in einem 3-Minuten-Song einfach fähig ist, eine Geschichte zu erzählen.
2: Ich selber habe mit dem Georg insgesamt fast 14 Jahre gespielt. Mit ihm sowieso, also mit ihm und seiner Band und mit ihm im Duo und mit ihm im Trio, damals noch mit Dieter Kolbeck und dann noch mit Stefan Maas im Quartett. Und natürlich auch dann mit den 9 Jahren Austria 3, wo ich kein Böhmeister war.

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0: Ja, die aktuelle Entwicklung in der Musikszene in Österreich sehe ich sehr positiv, weil einfach sehr viel passiert. Ich wünsche mir nur ein bisschen mehr Airplay auf sämtlichen Radiostationen, ein bisschen mehr Ja-Sagen zur österreichischen Musik. Ich denke mal, wenn das Publikum österreichische Musik hören kann, dann ist natürlich auch das Interesse ein großes. Es ist immer ein Geben und Nehmen. Also ich denke mal, ein Radio kann den Musiker, die Musikerin unterstützen und fördert natürlich auch die Musiklandschaft. Also ich denke mal, da haben wir noch ziemliche Entwicklungsprobleme, weil wie gesagt, immer nur, wenn man eh schon oben ist, quasi dann im Radio gespielt wird, es wäre mal schön, wenn viel mehr von Österreichs Musikszene on air gehen würde.
1: Die aktuelle Szene wird mir immer fremder. Da habe ich schon einen leichten Erklärungsnotstand. Es war früher schon, habe ich schon mehr Ahnung gehabt von der internationalen Szene. Da interessiert mich heute eigentlich die österreichische Szene mehr. Wobei, ich bin, wenn ich ehrlich bin, wenn ich im Auto fahre, höre ich nur Regionalsender. Ich höre kein Ö3, ich höre nur, also wenn ich in Wien unterwegs bin, höre ich entweder Radio Niederösterreich oder Radio Burgenland. Und das differiert natürlich von Bundesland zu Bundesland, wo ich gerade bin. Weil die lokalen, also die regionalen Sender eigentlich für mich die aussagekräftigsten sind, weil die auch sehr viele alte Klassiker spielen.
2: Aber in Wahrheit ist diese Liedermacher-Geschichte ja die, dass ein Mensch was zu sagen hat und etwas sagen muss und da tut es überalliert. Und es ist einfach die Aussage eine völlig andere für mich. Weil die Persönlichkeiten dahinter so unterschiedlich sind.

0: muss ich ja zugeben, ich habe ja, bevor ich die Maria kennengelernt habe, durch die Zusammenarbeit beim Gerd Steinböcker, war Hackbrett, altes Hackbrett, da hast du eigentlich gleichgesetzt mit Volksmusik, mit volkstümlicher Musik, also da hast du also mit Popmusik eigentlich gar nicht viel am Hut gehabt, aber der Gerd Steinböcker hat mir dann was Interessantes gesagt und das ist da, da hat er vollkommen recht, der Peter Gabriel war ja einer der Ersten, der versucht hat, typische Volksinstrumente, die also eigentlich gar nicht so sehr mit Popmusik identifiziert werden, in die Pop- und in die Rockmusik einzubringen und der kämpft seit Jahrzehnten dafür und der Gerd ist auch so einer. Und da musste ich ihm einfach recht geben und das war eigentlich der erste Zugang zu dem, dass ich einmal überhaupt diesen Zusammenklang zwischen der normalen Rock- und Popmusik eben mit diesem typischen Hackbrett-Sound, der mir vorher eigentlich, zu dem ich ja keinen Zugang gehabt habe, weil wann hätte man das auch machen sollen oder wo?
1: Nein, der Sound war überhaupt nicht gewöhnungsbedürftig. Es ist ein Saiteninstrument. Der Klang ist einfach einzigartig, weil es so voll ist. Es ist wie ein eigenes Orchester. Aber gewöhnungsbedürftig war es gar nicht. Es war für mich immer eine sehr spannende Angelegenheit, mit dem Hackbrett zu arbeiten.
2: Ja, es ist im Moment gerade dabei, glaube ich, viele Genres zu erobern, wo man früher nicht mal einen Gedanken daran hatte, dass man ein Hackbrett vielleicht einsetzen könnte. Ich muss aber dazu sagen, also das Hackbrett, das chromatische Hackbrett, wie wir es kennen, dieses Salzburger Hackbrett, das ist ja eines der jüngsten Instrumente überhaupt, eines der allerjüngsten Instrumente. Das Hackbrett so in dieser Form gibt es nicht mal seit 100 Jahren. Es war das Hackbrett in der Barockzeit, gab es natürlich Hackbrett-ähnliche Instrumente, für die auch komponiert wurde. Und das Hackbrett im alpenländischen Raum, so in der Volksmusik, war aber ein diatonisches Instrument. Es ist mit so schweren Holzschlägern gespielt worden und war ein Begleitinstrument für Tanzmusik. Und das Hackbrett hat das perkussive Instrument seiner Tanzgruppe den Takt angegeben und musste laut und hart sein und war diatonisch gestimmt. Und erst in den 1930er Jahren hat der Tobi Reiser gemeinsam mit einem Salzburger Instrumentenbauer dieses chromatische Hackbrett entwickelt und begonnen in der Stubenmusik einzusetzen. Und das war einfach nur für die Volksmusik entwickelt. Nur für diesen kleinen Bereich. Viele Jahre später erst hat man entdeckt, dass man auf diesem chromatischen Instrument eigentlich alles spielen kann. Viele, glaube ich, haben vielleicht nach wie vor eine Scheu, dieses Instrument mehr einzusetzen, weil es einfach diesen langen Nachklang hat. Also es gibt mittlerweile auch Hackbretter mit so einer Dämpfmechanik, aber du dämpfst immer alle Töne dann ab. Deswegen komponiere ich ja so gern für dieses Instrument, weil ich auch für diesen speziellen Klang komponiere, wo das einfach dann auch Sinn hat. Und ich nütze diesen Nachklang für meine Stücke. Und bei den Arrangements für die Popmusik muss man halt auch schauen, man kann das nicht so arrangieren, wie man es für ein Klavier oder für eine Gitarre arrangieren würde. Das ist schon klar.

0: Ich habe auch Schüler unterrichtet und unterrichte Schüler. Ein Instrument zu erlernen, finde ich ja wichtig. Ich denke mal, wenn es jemand will, ist es immer wichtig, dass man das unterstützt. Ja. Ich denke mal nicht, dass man jemanden dazu drängen muss. Man kann jemanden das vielleicht nahelegen oder anbieten, aber es sollte keine Pflicht sein, ein Instrument zu lernen. Ich denke mal, das muss einem wirklich Spaß machen. Man muss ja Freude dabei haben. Das ist, also Musik ist ja keine Qual, Musik sollte echt Freude machen. Das ist kein Drill. Musik ist einfach wirklich nur für mich ein Gefühl von Freiheit. Und ich denke mir auch bei den Instrumentenwahl, ja, der eine lernt ein Instrument, ist gut, der andere geht Skifahren. Oder es gibt so viele verschiedene Aspekte, wo man kreativ sein kann. Also insofern ist es immer wichtig, man will das auch wirklich.
1: Und ich bin auch in einer Zeit groß geworden, wo es am Land noch gar nicht überall in Tirol Musikschulen gab. Da, wo man dann zum Beispiel bei so Instrumenten wie Hackbrett, hat man gesagt, naja, das kann eh die und die, kann das gut spielen und da super, und dann soll sie Privatunterricht gehen bei der und der. Und so hat das bei mir auch angefangen. Also ich habe bei einer Lehrerin, die bei uns im Dorf war, die konnte Hackbrett spielen, die hat mir den ersten Hackbrettunterricht so gegeben. Und dann war ich es war wieder Privatunterricht, aber bei einem sehr, sehr guten Musiker, der mir dann eigentlich das beigebracht hat, was ich technisch können musste auf diesem Instrument. Aber heute das Glück bei den jungen Hackbrettistinnen und Hackbrettisten ist, dass es ja tatsächlich eine super Ausbildung gibt. Das hat sich ja urweiterentwickelt. Also es wird auch nicht mehr nur Volksmusik gelehrt, wenn du Hackbrett lernst in einer Musikschule. Und dann kann man es auch studieren am Konservatorium. Dann gibt es sogar Mozarteum. Das Fach mittlerweile, also da ist unglaublich viel passiert in den letzten Jahren. Und ich habe das halt so recht und schlecht in einem Privatunterricht mehr oder weniger vermittelt bekommen.
2: Viele Mädchen und Knaben hat es gegeben und wird es immer geben, deren Eltern sie gezwungen haben, irgendein Instrument zu spielen, sei es die Geige, die Trompete oder irgendwas. Und die das eigentlich gar nicht wollen. Aber wenn ein junger Mensch, ein Jungsmädel, ein junger Bärsch, Freude daran hat, Musik zu machen, das ist meine Kaffeemaschine, tut sich schrecken. Wenn jemand Freude hat daran, dann soll er das um Gottes Willen auch tun, was aber noch lange nicht heißt, dass er es gut tun muss, weil das bedarf, und das weiß ich aus eigener Erfahrung, ich war immer schon ein fauler Hund, weil ich immer nach dem Prinzip gelebt habe, wie er übt, hat es notwendig.

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0: Ja, musikalische Ziele, ich schau mal, also ich bin offen für alles. Mein musikalisches Ziel ist, dass ich nur lang mit meiner Art Musik zu machen, Leute inspirieren kann. Einfach, ja, das ist meine Ziele, sind einfach die Musik und auch die, ja, vielleicht die Grenzen, was ist möglich mit Musik, was kann man alles machen, nur ein bisschen auszuchecken. Und natürlich weiterhin quasi der Musik ein Input zu sein, dass ich auch der Musik einfach was geben kann und das Ganze vielleicht auf die nächste Ebene heben kann.
1: Und mein Potenzial, das ich habe, ist, glaube ich, einfach die Kreativität, Musikalität, mich ausdrücken zu wollen über die Musik. Also ich bin nicht nur Interpretin, was auch sehr schön sein kann, aber mein Wichtigstes ist einfach dieses immer neue Welten entdecken, im Kreativen schaffen.
2: Weil ich in letzter Zeit mal gefragt habe, ob es einen Film gegeben hat, also gibt, mit dem ich noch einmal gerne zusammen, also mit dem ich überhaupt gerne zusammenarbeite, sage ich, ja, mit der Inneren hätte ich gerne einmal zusammenarbeiten. Weil ich weiß, die Maria hat mit ihr schon auf etlichen Longplays zusammengearbeitet und sie hat so geschwärmt, so genau, das hat mich und die kennen etliche Lieder von ihr.
3: Ja, und damit sind wir am Ende einer Albumpräsentation mit dem Maria Martherzett. Weitere Infos finden Sie unter www.maria-mar.com. Peter Pohn bedankt sich fürs Zuhören.

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2: Herzlich willkommen in der Sendung Altes und Neues aus dem Mühlviertel. Mein Name ist Ernst Hager und es freut mich, dass Sie wieder das Freie Radio Freistadt hören. Am kommenden Freitag, den 25. September um 19.30 Uhr, wird in der Kartgalerie im Brägarten die Ausstellung No Silly Love Song – Keine dummen Liebeslieder von Helga und Herbert Jager eröffnet. In der heutigen Sendung darf ich mit Ihnen über diese Ausstellung und über Ihr Leben sprechen. Danke euch beiden, dass ich euch besuchen darf in der wunderschönen Wohnung in Linz, die ja auch euer Arbeitsplatz ist. Vielleicht gleich die Frage, wie kommt es zu diesem Titel »Keine dummen Liebeslieder«?
3: Der Herbert und ich haben gestern schon darüber gesprochen, dass die Geschichte, darf ich erzählen oder kann ich erzählen, wie wir erfahren haben, wir können in der Kartgalerie ausstellen. Haben wir dann bei irgendeinem Spaziergang oder so, haben wir gedacht, ja, also mit den Titeln, das ist immer so eine Sache, wenn es knapp ist, dass man da einen findet und wir haben gesagt, wir machen schon ein bisschen Brainstorming. Und das, ich bin so immer durch die vielen Bereiche, die ich mache, dass ich mir immer gleich alles mitschreibe und auch dieses Brainstorming habe ich mitgeschrieben. Und dann waren wir ein bisschen spät dran, das Ganze zu liefern. Und ja, Titel. Und dann habe ich meine Listen schauen können. Und wie ich es durchlese, war ganz klar, für mich wird der Titel noch Silly Love Songs. Der Herbert hat damals gerade ein Bild gemacht gehabt, aber das erzählt er selber. Und dann habe ich mir gedacht, ist das ein klasse Titel? Und der Herbert war auch einverstanden, dass wir seinen Titel nehmen.
2: Du, Herbert, hast ein Bild mit dem Titel gemeint, oder?
4: Ja.
2: Ja. Und das wird auch in der Ausstellung sichtbar sein, natürlich.
4: Ganz genau. Das habe ich unbedingt, muss ich unbedingt mitnehmen, weil sonst macht das Ganze keinen Sinn. Aber ich möchte dazu nur sagen, dass ich tue gern Bilder übermalen. Und ich habe eine Serie gehabt, die hat geheißen Fenster. Und im letzten Jahr sind ja sozusagen die Zeiten immer finsterer geworden. Und jetzt hat mir die alten Bilder mit dem Fenster haben mir nicht mehr so gefallen, jetzt habe ich es überarbeitet. Und statt Fenster sind die Bilder finster geworden und haben nur zusätzliche Titel bekommen, jedes einzelne. Das ist eine Art vierteilige Serie. Zum Beispiel, was wir da gerade sehen, das ist sieht der Zuhörer nicht natürlich, aber da steht Finster 1 und der Untertitel sozusagen ist We Never Could Imagine, also gerade was die amerikanische Politik und das Ganze da passiert ist, das war halt unvorstellbar. Und so ist auch der Titel No Silly Love Songs entstanden. Das sind zwei Figuren, die so nebeneinander stehen praktisch und irgendwann ist Silly entstanden und dann haben sie die Worte von selber zusammengefügt. Und dann waren auch Silly Love Songs fertig.
2: Ja, jetzt mache ich einen Sprung zu euch beiden. Ihr seid schon sehr, sehr lange als Paar, auch als Künstlerpaar in Linz präsent, auch anerkannt als Künstler und Künstlerin in Linz. Aber so eine Liebesgeschichte ist es nicht immer geblieben, sondern es ist keine dumme Spielerei, sondern es ist eine ernsthafte Lebensform geworden bei euch. Wie lange seid ihr schon jetzt als Künstler unterwegs?
3: Ich datiere es immer auf meine erste Ausstellung Als Studentin noch 1979.
4: Als Künstler unterwegs, ich würde sagen, das war mit dem Eintritt in die Kunsthochschule oder so. Ich habe vorher schon fotografiert und das ganze Zeug, aber das würde ich jetzt nicht schon experimentiert mit Fotografie, ja, kann man schon sagen. Aber ich sehe es als Eintritt in die Kunstschule.
2: Das war 1977.
4: Ganz genau.
2: Du hast aber vorher einen kaufmännischen Beruf erlernt, die Handelsakademie gemacht und auch in dieser Branche gearbeitet.
4: Ja, ich habe in der Betriebsabrechnung der Firma Rosenbauer die Feuerwehren herstellt, gearbeitet.
2: Und wie kommst du dann zur Kunst? Was hat dich bewogen, dieses lukrative Geschäft aufzugeben?
4: Naja, wir haben ja ein befreundetes Künstler-Ehepaar gehabt und mit dem waren wir sehr viel beisammen. Und irgendwann hat die Elfi gesagt, warum gehst du nicht auf Kunstschule? Dann habe ich gekündigt, bin nach Amerika 2 Monate geflogen, zurückgekommen, dann haben wir geheiratet und dann haben wir die Aufnahmeprüfung gemacht und wird Gott sei Dank genommen worden.
2: Und du hast aber dann Gebrauchsgrafik studiert beim Buchecker, oder?
4: Ich habe zuerst Schrift- und Buchgestaltung.
2: Ah, du hast beim Neugebauer angefangen.
4: Ganz genau, das war aber immer so zart, dieses Schreiben durch die durchzechten Nächte in der Altstadt sozusagen. Und da an seinem Glück hat man damals gesagt, komm zu uns in die Gebrauchsgrafik. Und das hat er dann zulassen, der Neugebauer. War ich sauer irgendwie. Aber ich habe es dann in die Gebrauchsgrafik geschafft. Ich habe aber dort diplomiert.
2: Aber Gebrauchsgrafiker bist du auch nicht geblieben.
4: Ich war nicht wirklich ein Gebrauchsgrafiker. Mir hat das immer gefallen, die Siebdruckerei zum Beispiel. Vom Erich Mittermeier. Da hat man auch mit Fotografie viel arbeiten können und so. Und das habe ich immer spannend gefunden. Und die Grafik war vielleicht interessant. Oder nein, die Schrift war eigentlich das Interessante mit dem Lehrraum und so, dass man ein Gefühl für das kriegt. Und das, glaube ich, hat der schon vermitteln können, der Neugebauer damals. Vielleicht schreibe ich ja darum immer gern Sätze in die Bilder oder so, ich weiß es nicht genau.
2: Es ist nicht die schöne Normschrift drinnen, aber es ist eine grafische Form, die fast ein bisschen in die Graffiti-Ebene geht.
4: Das ist vielleicht auch, weil ich nie gelernt habe, zu denken wie ein Maler oder so. Das ist bei mir kommt alles sehr spontan.

0: Helga, und du hast eigentlich Textiles Gestalten studiert an der Kunsthochschule, bist aber auch nicht in dieser Branche hängen geblieben.
1: Genau. Da möchte ich beim Herbert ansetzen. Also ich habe so das Gefühl, es war so eine Lebensform von uns, wo wir einfach ausbrechen wollten. Wir waren damals schon zusammen und für mich war dann die Kunsthochschule das Paradies. Es waren schon sehr viele Frauen auf der Kunsthochschule und das wird sich auch in dem Interview immer wieder widerspiegeln, sozusagen dieses, wie es als Künstlerin, dass du den Weg einfach anders erarbeiten musst, wie als Künstler, der die ganze Geschichte und das ganze Genie sozusagen über Jahrhunderte hinter sich gehabt. Also hinter sich hat. Und die Kunsthochschule war natürlich auch für mich totaler Aufbruch, weil schon sehr viele, und gerade in der Textilklasse, die war auch im Hierarchielevel eh sehr unten. Die Königsdisziplin war damals Malerei. Und da habe ich viele weibliche Freigeister und Komplizinnen gefunden. Und nein, ich bin nicht beim Textil geblieben, sondern ich bin sehr vielfältig in sehr vielen künstlerischen Ausdrucksformen unterwegs gewesen. Und nachdem, wenn man älter ist, die Vita so lang wird, habe ich mir durch Vorträge und so irgendwie das einmal angetan, auch alles zusammenzuschreiben, weil was war wann. Und habe für mich selber, ich habe das Glück gehabt, oder wir haben das Glück gehabt, immer Aufbruchstimmungen erleben zu dürfen. Und das hat sich dann manifestiert in neue Formen in der Kunst. Mein letzter gewebter Comic, wo ich eben bei der Kat Galerie auch zwei davon ausstellen werde, aus dem Jahr 2001. Mit dem war meine Textilkarriere beendet und dann ging es weiter.
0: Und dann ging es weiter. Du hast schon gesagt, Aufbruchstimmungen habt ihr immer miterlebt. Jetzt muss ich nochmal zum Herbert zurück. Du hast die Stadtwerkstatt zumindest mitgestaltet, vielleicht sogar von den ersten
2: als Konsument am Anfang.
0: Tagen als Konsument, aber dann auch sehr stark geprägt, indem du dort Werkstätte eingerichtet hast, aber auch lange Zeit gearbeitet hast.
2: Ja.
0: Kannst du ein bisschen was über die Idee der Stadtwerkstatt erzählen? Das war ja für Linz etwas ganz Neues.
2: Ich glaube, die Situation war damals so, dass
0: jetzt alle... Jetzt reden wir Anfang der 80er Jahre, ja. Ende der 70er Jahre.
2: Dass die halbe die Kunsthochschule unzufrieden war mit der Kunsthochschule sozusagen. Und das war eben dann so eine Art Aufbruchstimmung, wo einige der Studenten sich entschlossen haben, was zu machen. Aufgrund eines Besuches in Holland mehr oder weniger. Da haben sie alternative Formen gesehen und sind dann zurückgekommen und waren voll begeistert. Und so ist im Prinzip die Stadtwerkstatt entstanden.
0: Ja, wie die Stadtwerkstatt entstanden ist, es war eine Gegenbewegung zur Situation in der Stadt Linz, ganz wie genau da die Kulturarbeit betrieben wurde.
2: Genau, gleichzeitig ist ja parallel dazu das andere Kino entstanden, weil auch Film, also avantgarde-mäßig hat es im Film ja kaum was gegeben da. Das OP-Kino, glaube ich, hat damals schon zugesperrt gehabt oder so. Das heißt, das andere Kino ist entstanden, es hat keine guten Beisel gegeben, das heißt, das Elektro-Schmidt ist entstanden. Und so waren auf einmal mehrere Plätze da, wo man sich bewegen hat können praktisch. Und ich war sehr viel in allen dreien, also die ich jetzt genannt habe. Und das hat unseren Horizont schon ziemlich weit geöffnet. speziell auch die Stadtwerkstatt, was da für Bands gekommen sind, was für Konzerte das waren. Man hat Ausstellungen organisiert, man hat selber experimentelle, wie soll ich sagen, Film und Videoprojektionen machen können. Also das hat es auf der Kunstschule nicht gegeben, sozusagen. Das war eine Alternativwelt zur traditionellen, ich sage jetzt einmal, bürgerlichen Kunstwelt, so auf die Tour.
0: Und die Alternative für dich war ja dann auch der Film als Gestaltungselement.
2: Es hat sich dann auch herauskristallisiert in der Stadtwerkstatt. Da haben sie dann auch einige Filmemacher herausgebildet, sozusagen im Sog von Dietmar Brehm, der damals mit seinen Filmen federführend war. Aber es hat dann auch gegeben den Gotthard Wagner, den Georgsdorf und weitere, die sich dann auch für Film interessiert haben. Und da hat sich dann die Gruppe UFL gebildet. Das waren die unabhängigen Filme Linz. Und die haben uns dann sogar bis Vorführungen bis nach Budapest und Graz und so weiter gebracht. Das war spannend.
0: Und du bist über die Stadtwerkstatt in eine alternative Kulturszene gekommen, die eigentlich weltweit vernetzt wurde dann im Endeffekt. Durch Ausstellungen und Kooperationen, die ihr gemacht habt, wo verschiedene Personen auch aus Amerika oder aus anderen Teilen der Erde eingeladen wurden, die sonst in Linz wahrscheinlich nie zu sehen oder zu hören gewesen wären.
2: Kann man das so sagen, ja.

0: Helga, und du warst in der Zeit auch mit dabei in der Stadtwerkstatt oder du hast inzwischen dann dich um die Familie gekümmert?
1: Nein, ich war zu Beginn auch noch dabei. Für mich war aus dem Land kommend, also die Stadtwerkstatt war meine Kulturheimat. Experimentiermöglichkeiten, Labore. Ich habe nie mitgearbeitet, erst dann bei Radio Froh. Aus dem einen Grund, weil ich schon immer so ein gutes Gefühl gehabt habe, das sind noch sehr patriarchale Strukturen trotzdem. Mhm. Also man hätte so laut sein müssen. Und das war nicht mein Naturell, aber ich habe das Ganze, also in die Nächte, die Nächte und sozusagen das Konsumierende dieser Projekte sehr genossen. Und jetzt im Jahr 2026 ist ein Film von der Tanja Brandmeier und Claudia Torschak herausgekommen. Das heißt Herzblutwiese. Das heißt, die Stadtwerkstatt beleuchtet aus feministischer Sicht. Und da bin ich natürlich ein Teil von dem Film, aber das würde zu weit gehen. Mhm. Aber es war eine wunderbare Zeit. Und du hast recht, wie ich dann die Kinder gekriegt habe, war ich natürlich viel weniger an den Geschehen beteiligt, habe aber immer die direkten Erzählungen vom Herbert gekriegt.
0: Du hast schon gesagt, das war auch eine Alternative zur herkömmlichen Sicht auf die Frau. Das Thema Frau ist ja ein Lebensthema für dich, auch in der künstlerischen Arbeit. Und du hast auch schon gesagt, dass du als Mitarbeiterin beim Freien Radio Froh auch aktiv warst und du hast sehr schöne Sendungen gemacht, die sogar ausgezeichnet wurden. Ja, wie ist dieses Radio Froh in der Stadtwerkstatt entstanden?
1: Das Radio Froh, also das, da müssen wir jetzt die ganze Geschichte erzählen, die haben wir ja beide, hat sich aus dem BeraterInnen-Radio entwickelt und es war dann einfach in die Zeit reif, 1998, also schon früher, dass Österreich eine der letzten Länder war, die noch keine freien, nicht kommerziellen Radios gehabt haben. Und natürlich war das für die Stadtwerkstatt ein Anliegen, das voranzutreiben und das haben sie dann geschafft, wo Radio Freistadt ja vieles später hervorgegangen ist.
0: Viel später entstanden ist, ja.
1: Aha. Es geht um das nicht kommerzielle und das

0: Bis dann 1998 ist Radio Froh legal geworden und ich bin mit einem Workshop für Frauen eingestiegen im Jahr 2000 und bin gleich bei wunderbare feministische Frauen gelandet und ich sende auch heute noch. Also wir haben zwar das Format, wenn man dann 16 Jahre hat sich dann diese Gruppe aufgelöst und jetzt sende ich mit der Michaela Scholzengeier weiter auf Radio Froh. Also meine auch Geschichte Frauenthemen, ist nur ja. Frauenthemen. Mhm. Also um das zu sagen, es geht uns darum, Leistungen von Frauen hervorheben und Zeitdokumente schaffen. Weil wie wir ja wissen, ich meine, wir sind so indoktriniert, wer auf dieser Welt hat Leistung gebracht. Und in der Schule und überall, vielleicht wird es besser, jetzt lernt man ja nur männliche Vorbilder. Und ich sehe es als meine Aufgabe, auch diese Frauen, weiblichen, was Frauen geleistet haben, on air, ihnen eine Bühne zu bieten. Und das ist eine ganz klasse Arbeit.
1: Was ja das Schöne an diesen Radioformaten ist, dass diese Sendungen auch archiviert sind und dann über einen langen Zeitraum später auch noch nachgehört werden können. Es gibt ja einen zeitbezogenen Journalismus kaum mehr. Wie seht denn ihr diesen Kulturjournalismus, der eigentlich in den letzten Jahren mehr und mehr verkommen ist oder überhaupt nicht mehr stattfindet? Es gibt keinen Journalisten, der zu einer Ausstellung kommt.
0: Das ist so ein großes Thema. Gerade durch die Social Media hat sich ja alles verlagert. Und einsteils über den Tellerrand schauen, hat es ja in den 90er Jahren schon geheißen, wir holen sie internationale Künstler und Künstlerinnen zu uns, weil wir wollen ja sozusagen über den Tellerrand schauen. Und das ist natürlich ein Teil. Und da hat es aber noch viel Platz auch für die heimische Kulturszene gegeben. Und jetzt spielen da so viele Sachen zusammen, dass die Megaprojekte so viel Platz kriegen, sei es Film, Theater, Dings. Und diese
1: kleinere Kulturszene. Ja.
0: Und gerade wie wir eben im Radio sind, ich hoffe, dieses Nicht-Kommerzielle, gell, dort wo Leben ist, dort wo Labor ist und mir ist freie Szene, mir ist Subkultur viel lieber, das sind jetzt die Jungen. Dort, das ist das Lebendige und eigentlich, meiner Meinung nach, nimmt sie es einfach, die Hochkultur nimmt den Platz ein und lässt sie füttern von der Subkultur.
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0: Ja, also diese Basisarbeit, so sehe ich nämlich auch die Kulturarbeit im ländlichen Raum, ist sehr von der Selbstausbeute geprägt und gekennzeichnet. Wenn ich mir jetzt aber euer Leben anschaue, ihr seid beide als freiberufliche Künstler ein Leben lang unterwegs. Wie ist sie denn das immer ausgegangen, dass da auch die Miete zu bezahlen ist?
1: Das ist sehr kaum ausgegangen. Aber wir haben ja das Glück gehabt, dass also wir ab und zu haben uns die Eltern ein Geld gegeben oder irgendwie oder... Ich habe einen Onkel gehabt, der hat mir mal eine größere Menge Geldes gegeben. Und durch solche Aktionen haben wir sie dann das Weiterarbeiten leisten können, sozusagen. Aber es waren schon, speziell in der Jugend, hat es schon Krisensituationen gegeben, die extrem waren, weil da war überhaupt kein Geld dabei. Und da haben wir wirklich gearbeitet. Es führt natürlich auch zu Streit und Streit.
0: Ja, aber ihr habt es dann doch bewältigt und das ist eigentlich hoch zu bewerten, weil viele Beziehungen gehen dann auch auseinander.
2: Wir arbeiten heute noch dran.
1: Ja, eben. Wir haben ja heute das Problem, wir sind jetzt sozusagen Pensionisten, haben aber mit unserer Pension nicht genug zum Leben, weil die Wohnung schon mehr kostet wie einer. Also wir bekommen beide nicht die Mindestpension, weil wir verheiratet sind. Wir müssten uns scheiden lassen und dann kriegt jeder sogar Mindestpension. Und das wollen aber wir nicht. Wir wollen uns jetzt nicht scheiden lassen wegen der Pension. Damals haben wir geheiratet, weil es 15.000 Schilling ausgegeben hat. Das haben wir gern genommen. Das war dann ein schöner Urlaub in Santorin waren wir da auf Hochzeitsreise. Und jetzt müssen wir sie scheiden lassen, damit wir diese Mindestscheiße kriegen. Also wir kämpfen immer noch. Das ist.
0: Und trotzdem kann man sagen, seid ihr anerkannte Künstler in Oberösterreich und wer die Helga Schager trifft, hat sofort ein Bild von ihr und wer den Herbert seine Arbeiten nicht kennt, der kennt zumindest den Herbert als Person. Also es ist eine Institution, kann man sagen, eine künstlerische Institution in Oberösterreich. Aber wie man sieht, das ist gar nicht einfach, davon auch zu überleben.
1: Nein, du musst da mitspielen. Und wenn du nicht mitspielst, hast du keine Chance. Ja. Und das Mitspielen, das können wir nicht. Da sind wir irgendwie zu eigen.
2: Also zu politisch.
0: Aber Helga, du hast heuer im Sommer eine große Auszeichnung der Stadt Linz bekommen. Das ist doch eine Würdigung und Anerkennung.
2: Und die Gabriele Kepplinger, die Geschäftsführerin von DorfTV jetzt in Pension, hat so einen schönen Satz bei der Preisverleihung zu mir gesagt, dass sie hat auch, wir haben beide einen Preis gewonnen und sie hat gesagt, geil, feministische Kollektive, die kennen schon was. Und da hat sie recht, also diesen Preis habe ich meine feministischen Komplizinnen, die seit Jahrzehnten mich schätzen, beobachten. Das schlägt ja wer vor und ich habe totale Freude gehabt, diese Auszeichnung, die Kulturmedaille der Stadt Linz zu bekommen, aufgrund meines Standings auch in den Bereichen Kunst und Radio. 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

0: Wir sprechen heute mit Helga und Herbert Schager über ihre Ausstellung, die am kommenden Freitag, den 25. September in der Kartgalerie im Prägarten eröffnet werden wird. Ich möchte ganz gern jetzt über die Kunst der beiden sprechen. Herbert, bei dir haben wir schon gesagt, du hast verschiedene Medien, aber die Malerei ist doch immer wieder ein wichtiger Teil deiner Arbeit geworden. Auch wenn du Filme magst, wenn du Fotografie magst. Was wirst du jetzt im Prägarten ausstellen?
1: Über den Prägarten AI-generierte Bilder, Malerei, Selbstporträts ausstellen.
0: Mhm. Aus den letzten Jahren oder?
1: Alle aus dem Jahr 2025. Mhm. Ich hätte jetzt ein Buch da, aber das kann man übers Radio nicht sehen. Aber damit du dir was vorstellen kannst, das sind so KI-generierte Bilder. Das ist eine dreiteilige Serie, die gehört zusammen. Und das andere, was dann noch kommt, sind Selbstporträts sozusagen. Die beschäftigen mich schon seit Anbeginn, sagen wir mal, seit den 70er Jahren, sind Selbstporträts eines meiner Lieblingsthemen. Dann wird diese Fenster-Finster-Serie ausgestellt, über die wir schon geredet haben. Da sieht man da No Kings und so Sachen, also die sich politisch beziehen auf politische Sachen. Und das ist das Titelbild No Silly Love.
0: Das auch im, als Plakat genau, für die Ausstellung verwendet wurde.
1: Das ist ein Mix zwischen Helga und mir da, das Plakat gewesen. Ja, und vielleicht auch einige Arbeiten, was ich mit meinen Enkelkindern gemacht habe. Das tue ich auch recht gern. So kindliche Zeichen, die Kinder können so schön zeichnen und diese Intensität, die kann ich nicht erreichen. Jetzt freue ich mich immer, wenn sie mir irgendeine Vorlage liefern und ich kann dann weiter tun.
0: Und die arbeitest dann in deine Bilder mit ein.
1: Ganz genau. Und ich mag auch das Übermalen, sagen wir. Das ist also eine typische Kinderarbeit, das sieht man nicht ganz. Aber das habe ich ganz gern nicht, dass ich weiter tun darf, wenn sie. Sie haben dann kein Interesse mehr, sie dann grundieren mehr oder weniger, machen eine kleine Fläche und dann darf sie fertig machen, so auf die Tür.
0: Wenn ich jetzt auf diese Arbeiten noch eingehen darf, die Inspiration ist einerseits eine gesellschaftspolitische und andererseits eine persönliche, emotionale für dein künstlerisches Arbeiten.
1: Ja. Mhm.
0: Bei der Helga, du hast ja diese Stencil-Grafik, also zum Teil mit Schablonen gearbeitet. Das sind ja auch, so, jetzt kann man sagen, es ist nicht die Straßenkunst, aber schon eine Kunst, die von der Straße her inspiriert ist. Und vor allem immer wieder das Thema der Frau, die bei deinen Arbeiten sichtbar wird. Wirst du auch solche Arbeiten im Prägarten ausstellen?
2: Auf jeden Fall. Also bei dieser Stencil-Art, das ist ja so Ende, weiß ich nicht, 2005 rundherum, mir hat das so fasziniert, weil es auch dem Textil dann irgendwie in meiner Bildsprache vom Textil gleichkommt, dass durch die Schablonen hast du politische Botschaften auf der Straße binnen kürzester Zeit verbreiten können, was jetzt die Social Media sind halt. Und das war so faszinierend für mich, aber da war ich einfach, das wollte ich nicht mehr. Ich war immer legal auf der Straße unterwegs. Ich habe zumindest halb legal gefragt, so Leerstände oder irgendwo, wo ich meine feministische Kunst sprechen habe können. Und es hat auch Einzug genommen dann natürlich ins Atelier. Weil ich einfach auch dieses Sprayen, das so die Sprays, die so feine, diese Sprühformen, da ist immer so ein leichter Weichzeichen auf. Von der Technik hat es mir gut gefallen, es ist mir inhaltlich sehr zugute gekommen Und was jetzt dann noch gekriegt haben, ich mache das auf Röntgenbilder, viele auf Röntgenbilder, weil mich Röntgenbild so fasziniert, so die innere Architektur des Menschen, ob der krank ist oder nicht, oder die krank ist, ist mir wurscht. Aber da kann ich auch reinnehmen. Und ich werde eben zwei Leinwandbilder zeigen und diese Stencil Art oder Mischtechnik auf X-Ray. Und dann habe ich eben zwei Teppiche aus dem Jahr 2001, gewebte Comics. Und was in meiner inhaltlich, habe ich so das Gefühl, wo wir uns auch Herbert und ich oft sehr ähnlich sind und doch wieder so verschieden, dass wir was auf die Schaufel nehmen. Oder in meine Bilder ist hoffentlich, und ich glaube schon oft, sehr humorvoll. Also gerade auf diese Mann-Frau-Geschichte, patriarchale Geschichte, auch, dass die gewisse, wie haben wir da geschrieben in Dings, eine tiefen Schärfe hat. Mhm. Also schon mit Augenzwinkern auch. Und das, was ich mir gedacht habe, was dieses, das finde ich oft so klasse zwischen uns zwei, weil wir so verschieden auch die Dinge angehen. Gell? Was will ich in die Welt setzen und was setzt der Herbert mit seinen Bildern in die Welt? Wo ich erst einmal gesagt habe, finster, noch silly love songs und so, wo meine dann einen anderen Zugang haben.
0: Mhm. Also Humor, aber nicht oberflächlicher Humor, sondern schon sehr geistreiche,
2: genau,
0: Informationen, die auch zum
2: Humor
0: Lachen anregt.
2: Auch ganz viel Lebensrealität ist. Also ich sehe mich als empirische Künstlerin.
0: Und euer Schaffen, funktioniert es so, dass ihr euch dann gegenseitig Arbeiten zeigt und weiter dran arbeitet, oder arbeitet jeder für sich in seinen Kämmerchen und dann ist die Arbeit fertig und es gibt keine Veränderung mehr?
1: Das ist unterschiedlich, würde ich sagen, oder? Manchmal, wenn man weiß, das ist jetzt super, dann kann man auch vielleicht schnell umgehen. Schau, komm schnell schauen oder so, was hältst du von dem? Oder? Und dann gibt es die anderen Werke, wo du selber verunsichert bist, die tust du halt dann nicht herzahlen gleich, sondern da musst du dann wirklich warten, bis es fertig ist und dann schauen wir es an. Also ich glaube, das sind einfach unterschiedliche Herangehensweisen.

0: Und diese Kunst, die ihr produziert und die ihr macht, die nach außen geht, hat auch in eurem Leben, also im privaten Leben, eine Fortsetzung gefunden. Eure Kinder sind ja auch künstlerisch aktiv. Man kann sagen, es ist eine Künstlerfamilie entstanden. Der Sohn ist ein Rapper und Hip-Hopper und die Tochter ist auch künstlerisch aktiv. Wie funktioniert da das Familienleben? Redet ihr da untereinander, übereinander?
1: Sehr zu viel. Zu viel. Ja, na, wir haben auch gemeinsam Ausstellungen gehabt. Das ist, wenn es passt hat, wenn wir eingeladen worden. Aber doch, das machen wir. Das war jetzt schon länger nicht mehr. Und ja, wir haben ja. ja, so, einen Teil super, dass so durch und durch politische Menschen geworden sind. Wir wünschen ihnen aber, dass sie nicht so straggeln, kann man das sagen?
2: Ja.
1: Mit dem Finanziellen anders sind die. Und das machen sie auch.
2: Aber es schaut auch aus, wie wenn sie trotzdem straggeln.
0: Aber der Sohn ist bei der Eröffnung als Musiker vertreten.
2: Als Rapper und als Sänger, Schnellsänger. Er ist einer der schnellsten der Welt, kann man sagen. Also die Musik hat sich ja jetzt ziemlich stark verändert in gewisser Weise. Und das Schnellrappen ist so zu einer Paradedisziplin bei ihm geworden, wo er auch trainiert, weil ich kann mir das nicht vorstellen, wie man so überhaupt so schnell die Silben bilden kann. Aber ich finde es sehr spannend. Also
0: als Einladung an die Zuhörerin und an den Zuhörer, wer etwas sehr Schnelles hören will oder wahrnehmen will, der soll am Freitag zur Vernissage kommen.
2: Ja, und dann haben wir noch die Tochter. Die Tochter wird ja jetzt, vielleicht kannst du das besser erzählen.
1: Und es ist ja auch wieder witzig, wie sie die Geschichte fortsetzt. Gell? Unsere Tochter ist eben Künstlerin und die Geschäftsführerin von 52, der Vernetzungsstelle für Frauen in Kunst und Kultur, eben seit 2017. Und ihr wird jetzt für ihre Verdienste mit einem Projekt, den AERWOG, am Dienstag der Marianne von Willemer Preis, ein sehr renommierter Preis, verliehen. Und das finde ich voll spannend, dass man das war mir noch wichtig auch zu sagen, dass man in unserer Neugierde und Auseinandersetzung, jetzt der Herbert und ich als Paar, und wir sind ja auch KünstlerkollegInnen, als Eltern und Großeltern, dass man diese vielen Rollen geschafft haben, dass wir uns nur immer voll spannend finden, und es steht sehr viel Diskussion am Programm bei uns, um das täglich wieder täglich auch immer wieder neu zu diskutieren. Jetzt fällt mir das kein anderes Wort ein.
0: Aber ihr seid immer in der Alternativbewegung praktisch unterwegs und sucht es nicht den Mainstream, sondern immer.
2: Uns hat die Subkultur immer mehr interessiert wie die Hochkultur, kann man einfach sagen. Also ein abgehacktes Beisel war für mich das Beste, wenn jetzt in ein Theater reingehe oder so. Aber natürlich ist uns da auch was entgangen, weil es gibt ja großartige Theaterleistungen oder wie auch immer. Aber wir sind gut, glaube ich, mit dem gefahren.
1: Und das ist Philosophie, finde ich, also unser Bindeglied auch, gell? Unser beständiges Bindeglied.
0: Also, wenn man sagt, ihr seid zufrieden mit dem, was ihr erreicht habt, und wisst, dass das aber ein schwerer Weg war, würdest du trotzdem sagen, dass die Kunst etwas ist, das sich lohnt, dafür ein Leben zu leben?
2: Das glaube ich auf jeden Fall.
0: Also du würdest nicht mehr zurückgehen.
2: Bringt oder so. Also,
0: du würdest nicht mehr zurückgehen in die kaufmännische Welt.
2: Nein, nie. Absolut nie. Das war das Ziel damals, immer weiterfahren. Ich kann mich nur erinnern, jeden Tag, wie ich in Tocken gefahren bin, war der Wunsch da, weiter. Nicht aussteigen, nicht in die Steppe, die Büro gehen. Weg damit. Und das, hat, und das ist das, was glaube ich auch dann eine Art Lebensqualität ist, wenn du es schaffen kannst, solange du bist. Du musst nicht für irgendwen als Sklave arbeiten. Dieses Sklaventum, das geht mir sowieso hat, oder mit den Menschen, wie viel Geld da eigentlich da war. Und wir wenige das kriegen und der Rest verhungert und so, das ist ja auch Schande für die Menschheit eigentlich. Das ist ja nicht mehr normal, was da eigentlich aufgeführt wird. Und so gesehen sind wir keine Sklaven geworden. Das ist ja auch schon ein gutes Ziel, würde ich sagen.
1: Das kann ich nicht toppen, was der Herbert sagen kann. Aber ich kann sagen, ich empfinde uns gerade auch wieder in der Aufbruchstimmung. Weil ich glaube, das ist wichtig mitzugehen. Und die Kunst hat da einfach eine unheimliche Qualität, die eigenen Welten zu schaffen. Gerade von der Welt, wo der Herbert erzählt hat. Und in der Kunst habe ich in welcher Form auch immer wieder die Möglichkeit, oder im Radio, meine visionären oder humanen oder migrationsfreundlichen Bilder oder Töne zu transportieren.
0: Ja, ist ein schönes Schlusswort. Danke, dass ich bei euch zu Besuch sein durfte. Einmal die Einladung zur Ausstellung am kommenden Freitag, den 25. September, 19.30 Uhr in der Kartgalerie im Prägarten. Helga und Herbert Schager zeigen ihre nicht dummen Liebeslieder.
1: Danke, Ernst.
0: Und danke auch der Gertrud für die technische Betreuung dieser Sendung. Und ich wünsche alles Gute für die nächsten Tage und Wochen. 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
3: Herzlich willkommen zu einer weiteren Ausgabe von Klima und Du. Mein Name ist Christoph Korzyniowski und ich werde Sie heute durch die Sendung begleiten. Klima und Du ist ein Gemeinschaftsprojekt der nicht kommerziellen Sender in Oberösterreich. Klima und Du läuft wöchentlich jeden Freitag um 13 Uhr in allen oberösterreichischen freien Radios, also Freies Radio Freistadt, Freies Radio Froh, Radio B138 und das Freie Radio Salzkammergut und zusätzlich auch noch auf DorfTV. In der heutigen Ausgabe geht es um solidarische Landwirtschaft und ich darf meinen Interviewgast begrüßen. Willst du dich kurz vorstellen?
4: Ja, hallo, mein Name ist Gerald Hauser. Ich bin Gründer von Gemüslich, einer solidarischen Landwirtschaft oder einer Landwirtschaft nach solidarischen Grundprinzipien in Freistadt. Und ich freue mich recht, dass ich heute da sein darf, beim Freien Radio Freistadt, für das Interview.
3: Okay, ja, ich freue mich auch. Was ist denn Gemüslich?
4: Ja, Gemüslich ist ein landwirtschaftlicher Betrieb mit solidarischen Grundprinzipien, wo es halt darum geht, dass man Gemüse nicht quasi nach einem kommerziellen Preis verkauft, sondern eben das Ganze gestaffelt schon einen Preis gibt, aber eben der Kundin oder den Kunden selbst die Wahlfreiheit lässt, welchen Preis sie dann wählt für eine gesamte Saison bei Gemüslich.
3: Okay, und warum war das wichtig für dich, dass du diese Art von Modell wählst? Also warum hast du dieses Modell gewählt?
4: Ich habe 2025 angefangen mit einem landwirtschaftlichen Betrieb. War vorher 10 Jahre lang Softwareentwickler, habe das auch studiert und habe dann 2025 relativ schnell gemerkt, dass ich, wenn ich jede Woche ein Kisterl um exakt 20 Euro ausgeben soll, mir selbst relativ schwer tue und auch das schwer in der Kommunikation ist, wenn einmal ein bisschen weniger drinnen ist und einmal ein bisschen mehr drinnen ist. Und darum habe ich mich im Winter 25 dazu entschlossen, die neue Saison eben nach solidarischen Grundprinzip zu gestalten, wo man halt von Anfang an kommuniziert mit im Frühjahr könnte es ein bisschen weniger sein, zur Hauptsaison ist genug Überschuss da und im Herbst ist dann ausreichend und wirklich tolle Vielfalt vorhanden. Und es nimmt dem ganzen wöchentlichen Vergleichen eigentlich ein bisschen den Druck, sondern es geht mehr auf die gesamte Saison. Du kannst ja nur mehr für eine gesamte Saison bei Gemüslich entscheiden und am Ende von der Saison halt für die entscheiden, ob das gut war, so wie es war oder nicht.
3: Okay. Du warst davor schon 6 Jahre bei den Gemeinschaftsgärten engagiert. Wie war denn dieses Projekt organisiert und wie viele Leute haben da ungefähr teilgenommen?
4: Ja, genau. Das mit Gemüslich, das war, ist ja nicht von irgendwo hergekommen, sondern es war quasi, ich habe meinen Job gekündigt und habe mir dann überlegt, ja, was machst du denn jetzt? Da hat zufälligerweise der Freistädter Gartengemüse, das war ein anderes Projekt nach Marktgartenprinzip, in Freistadt seine Tore geschlossen und die haben jemanden gesucht, der quasi einer des die betrieblichen Gerätschaften etc. ablöst. Und das habe ich dann gemacht, weil ich mir gedacht habe, hey, ist doch schade, wenn das verkommt. Ich löse ihnen die gesamte Geschichte ab. Und wir haben das dann auf einer Biofläche neu aufgebaut. Und das habe ich halt nur machen können, weil ich vorher schon die Erfahrung in Gemeinschaftsgärten sammeln habe können. Vorher war ich da quasi in Mitterbach beim Gemeinschaftsgarten dabei, schon mehrere Jahre. Da haben wir Feldgemüse angebaut, waren ungefähr 20 Personen. Und da ist schon der Wunsch entstanden, dass wenn ich sowas einmal in die Richtung mache, dass ich das auch versuche mit Gemeinschaft und Wissensbildung aufzuziehen, weil für mich war das wirklich eine der schönsten Zeiten, wo ich halt einfach, weiß nicht, zwei, dreimal im Monat halt aufgefahren bin und ein bisschen mitgeholfen habe, geschaut habe, was wächst, wie wächst was und so weiter und so fort. Also da habe ich mir schon einiges an Wissen sammeln können, die ich sich jetzt umsetzen habe können in meinem Betrieb.
3: Okay. Und was waren bei deinem Betrieb die größten Herausforderungen, würdest du sagen?
4: Naja, so die Übersiedelung von den ganzen betrieblichen Materialien, vier Folientunnel etc., die wir dann quasi übersiedelt haben. Innerhalb von 3 Monaten haben wir das Ganze auf ein grüne Wiese-Projekt neu aufgebaut. Wir haben, also ich habe quasi beim Hirtl Michael, das ist der Biobauer, bei dem ich die Fläche gepachtet habe, 6000 Quadratmeter Ackerfläche gepachtet. Auf dieser Fläche waren halt vorher seine Kühe und das Projekt halt innerhalb von 3 Monaten sozusagen auf neue Fläche, auf neue Füße zu stellen, das war sehr herausfordernd und hat einiges an Energie gekostet 2025. Da sind viele Arbeitsstunden auch gemeinschaftlich mit dem Verein Otello hineingeflossen. Und ja, das war in der ersten Saison eben eins von den anstrengendsten Sachen, dass man dann gleichzeitig oder dass ich dann gleichzeitig auch diese Jungpflanzen habe angezogen und das Feld bestellt und gleichzeitig den Aufbau gemacht, den Container aufbereitet etc. Also da ist schon einiges an Arbeitszeit und Energie hineingeflossen, wo man sich jetzt im Nachhinein denkt, hey, Wahnsinn, keine Ahnung, wie ich das überhaupt geschafft habe. Aber es ist irgendwie gegangen, aufgrund von auch ganz, ganz vielen Freunden, die da mitgeholfen haben. Genau.
3: Mhm. Und danach hast du dann das Konzept umgestaltet. Was wären denn da jetzt die Unterschiede?
4: Ich habe es ja eingangs bereits kurz angeschnitten. In der ersten Saison war es halt so, dass ich wirklich jede Woche eine Kisterl-Ausgabe von plus minus 20 Euro gehabt habe. Mhm, das ist auch so kommuniziert worden und direkt quasi abgerechnet worden und bezahlt worden. Für mich war das aber eins von den Sachen, wo ich mir dann in der Winterpause überlegt habe mit, brauchst du mich überhaupt, muss ich überhaupt quasi dort stehen, muss ich das kassieren, wie kann ich das wegdenken oder weglösen, damit ich quasi mehr Zeit für die Kulturpflege, für die Pflanzen und für das ganze Feld habe, weil es war halt im ersten Jahr doch mit 60 bis 80 Arbeitsstunden pro Woche sehr, sehr anstrengend. Und ich bin dann im Herbst eigentlich auf die Idee der solidarischen Landwirtschaft gekommen, wo ich auch im Hoflabor mit der Gudrun Zöcher eine super Partnerin gefunden habe, die mich da weiter begleitet hat, damit ich das Ganze eben auch konkretisieren kann für die Saison 2026. Und ja, ich würde sagen, gemütlich hat sich dadurch um einiges geöffnet. Es ist halt mehr auf Vertrauen. Ich habe mehr Zeit für die Kultur und für die Feldpflege und meine Ernteteilerinnen oder Saisonteilerinnen, wie sie jetzt seit dieser Saison eben bei mir heißen, haben dadurch mehr Flexibilität, weil im ersten Jahr hat es ja nur 6 Stunden Ausgabe gegeben und ich habe die ganzen 6 Stunden quasi das Gemüse ausgegeben, das ich vorher verwogen habe. Das hat alles sehr viel Zeit in Anspruch genommen. Und im zweiten Jahr ist es so, dass ich das ganze Gemüse quasi sortenrein in diese Gemüsekisten in den Abholcontainer bringe. Dort sind tolle Gemüsestellagen, wo das alles super beschriftet ist. Und die Anteilnehmerinnen und Anteilnehmer können sich das dort dann quasi selbstständig abholen. Wenn ich einmal nicht da sein soll, weil ich zum Beispiel einen Termin habe, wie heute zum Beispiel, dann ist es auch möglich, mit einem Code eben hineinzugelangen. Und sie haben halt 2 Abholtage, nicht nur einen. Was dann auch zu enormer Flexibilität eben bei diesen Abholungen führt. Das heißt eigentlich eine Win-Win-Situation für uns beide.
3: Okay. Ja, klingt gut. Und was sind denn so eure Werte? Also was ist dir besonders wichtig bei Gemüslich, dass du darauf achtest? Also ja.
4: Ja, da gibt es einige Geschichten. Neben eben dieser Solidarität, die sich bei mir vor allem auch mit dem Preismodell auszeichnet, wo ich sage, ich habe ein Basispaket für alle, die gern dabei sein möchten. Tragendes Paket, wo quasi diese Kosten- und Nutzenrechnung einigermaßen sich die Waage hält, und ein ermöglichendes Paket, wo ich sage, hey, der Betrieb kann sich dadurch ein bisschen weiterentwickeln, steht bei mir vor allem auch diese Bodenverbundenheit im Vordergrund. Bei mir ist das Gemüse quasi das Symptom, das aus einem guten Boden entsteht. Und das bedeutet, es wird eben viel in Handarbeit gemacht, wenig Maschinen verwendet und wenn, dann eigentlich nur elektrische. Das tritt wieder zur Ökologie bei. Also es ist eigentlich ein komplettes Kreislaufdenken, wo man halt diverse Kreisläufe, die man halt identifiziert über die Zeit, auch komplett schließen kann, wie zum Beispiel der Kompost wird regional geliefert, die Erntereste werden vom Tierheim quasi abgeholt und kommen dann nur einen anderen Zweck oder werden halt nur für einen guten Zweck verwendet. Oder wenn einfach einmal so viel da sein sollte, was sie die Gemüse, was halt nicht abgeholt wird von den Saisonteilerinnen und Saisonteiler, dann kommen einige von diesen Salate oder was auch immer, was halt nicht lagerfähig ist, in den Sozialmarkt. Da sind einige Kisten her quasi abgeholt worden vom Sozialmarkt oder auch an die Betriebsküche vom Altenheim etc.
3: Mm-hmm.
4: Und so diese ganzen Kreisläufe schließen, das ist mir wichtig, damit möglichst wenig Sachen eben verkommen, damit wir ressourcenschonend arbeiten können. Und das Ganze kann halt nur am Feld abgeholt werden, damit man, also von meinen Ernteteilerinnen und Ernteteiler, damit man eben wieder ein bisschen einen Zugang zu der ganzen Thematik Landwirtschaft gewinnt und sozusagen dort auch noch ein Bildungseffekt entsteht, weil wenn die das am Feld sehen, dann sehen sie ja, hey, das wächst, das geht, das ist ungut, das funktioniert nicht gut, so kann ich mich einstellen drauf, auch was die nächsten Wochen auf mich zukommt, und habe nebenbei auch noch jede Woche extrem gutes Gemüse, ganz frisch geerntetes.
3: Okay. Du hast davon gesprochen, dass man seinen Betrag frei wählen kann oder relativ frei in einem gewissen Rahmen. Und dass, wenn man mehr bezahlt, dass man dann Möglichkeiten für Entwicklungen eröffnet und so. Was wären denn da diese Entwicklungen und Innovationen, die du dir da wünschen würdest?
4: Ja, zurzeit ist es so, dass der Betrieb natürlich jetzt im zweiten Jahr ist und natürlich noch einiges im Aufbau ist. Eine von den Sachen, die mir jetzt gleich einfällt, wäre zum Beispiel, es gehört ein Dachbau nur über dem Container, damit das ein bisschen besser begehbar ist, damit es einfach einfacher wird. Der Container hat jetzt keinen Vorsprung und jedes Mal, wenn es regnet und der Wind geht, werden wir alle nass, wenn wir reingängen. Und das erhält eben auch den Container, und solche Geschichten wären eben Sachen der Entwicklung. Was halt auch noch einspielt, ist zum Beispiel Sachen, die im Jahresbudget gar nicht eingeplant gewesen sind, wie zum Beispiel heuer war es halt sehr, sehr trocken und ich habe dann einfach nur in eine effiziente Bewässerungsanlage investiert, die null eingeplant gewesen ist und wo einfach einmal eine Riesensumme runterfällt, nur damit überhaupt heuer Gemüse erzeugt werden konnte, so muss ich sagen, genau. Und ja, das sind halt so diese Sachen, die man von Anfang an irgendwie nicht einplanen kann, aber die dann trotzdem auch ganz, ganz, ganz wichtig sind, dass man da irgendwie so das Spazi hat, dass man sich das leisten kann und trotzdem, dass ich nur gut davon leben kann oder überhaupt davon leben kann, weil bei 60 bis 70 Arbeitsstunden, was die Woche halt zur Hauptsaison anfallen und trotzdem auch 40 Arbeitsstunden, was im Winter anfallen, ist das schon gar nicht so wenig.
3: Okay, voll. Wie baust du an? Also baust du Bio an oder eher konventionell oder auf was achtest du dabei?
4: Ja, ich habe den Betrieb vom Freistädter Gartengemüse eben damals übernommen. Der ist auf einer konventionellen Fläche gestanden und mir war es eben wichtig, dass ich die Betriebsmittel quasi in einen Bio-Betrieb übersiedelt, damit ich gleich von Anfang an biozertifiziert arbeiten kann. Das ist mir insofern wichtig, weil es eine Vertrauensbasis für Konsumentinnen und Konsumenten zum Produzenten schafft, weil eigentlich, also für mich ist Bio was von Haus aus sein sollte und Konventionelles wäre eher das, was für mich deklarierungspflichtig wäre. Von daher ist für mich Bio-Standard sowieso das, wo ich sage, darunter gehe ich nicht. Und ja, alleine aus dem Grund, was man jetzt in letzter Zeit vielleicht manchmal mitgekriegt hat oder auch nicht, so die ganzen PFAS-Geschichten, die halt aufgrund von Düngemitteln etc. in Boden und Wasser kommen, das ist ja im Bio-Bereich gibt es ja solche Düngemittel gar nicht, die so zulassen sind. Und ich selbst betreibe die Landwirtschaft dann nur noch regenerativem Anbau. Das bedeutet, dass ich eigentlich in erster Linie schaue, wie ist der Boden, wie kann sich der aufbauen, anstatt dass ich den abtrage. Das heißt, es wird nichts gepflügt, es wird so wenig wie möglich Bodenbearbeitung gemacht. Gedüngt wird eigentlich hauptsächlich mit Kompost, der eben zertifiziert ist für ökologischen Landbau. Da habe ich auch einen regionalen Komposter gefunden, der wirklich tollen Kompost macht. Und Erntereste, wie zum Beispiel Wurzelwerk, wird zum Großteil in der Erde belassen. Das ist quasi das Futter für die ganzen Mikroorganismen und Regenwürmer, für die Bakterien und fürs Myzel. Und jedes Mal, wenn ich ein Beet bepflanze, zum Beispiel eine neue Reihe, dann wird eine Kompostgabe von 1 bis 2 Scheibtrüchen vorher auf eine 15 Meter Reihe Beet gegeben und dadurch gleich die Mulchschicht hergestellt und in diese Mulchschicht wird hineingepflanzt.
3: Okay, gut. Genau. Warum verkaufst du das, warum hast du dich für dieses Geschäftsmodell entschieden und warum verkaufst du das Gemüse nicht einfach gleich am Markt?
4: Ich finde es einfach schöner, wenn man wieder einen Bezug zur Landwirtschaft kriegt. Es ist so, viele Kinder, also ich habe in meiner Kindheit zum Beispiel bei meiner Tante im Garten gern Erbsen gefladert. Und viele Kinder kennen das heutzutage gar nicht mehr. Die leben in der Stadt oder wachsen in der Stadt auf und der Bezug zu Lebensmitteln ist, wenn die in den Supermarkt gängen und beim Karottenregal oder beim Gemüseregal vorbeigängen und die Karotten links hängen, abpackt den Plastik. Und das hat mich eigentlich dazu gebracht, dass ich sage, hey, Gemüse, wenn ich Gemüse produziere, dann hätte ich ja gern, dass die Leute sehen, wo das wirklich wächst, wo ein Gemüse herkommt. Und es gibt da einige Familien, die gesagt haben, hey, meine Kinder essen kein Gemüse. Dann habe ich mir die Kinder geschnappt und habe mit einer, was waren es, Radieschen und Karotten ausgeräumt, die haben wir uns gewaschen und die haben die Ratzeputz weggefuttert, weil sie einfach einen Bezug dazu haben, wenn die wissen, wo das herkommt und mal abgesehen davon, dass es auch ganz anders schmeckt, wenn man sich das frisch ausgrabt, dann kriegen Kinder wieder einen Bezug dazu und dann ist das auch kein Problem mit das mag ich nicht, das ist ich nicht oder weniger Problem, sondern dann ist es eher so, dass die eine Woche drauf wiederkommen und sagen, hey, kriege ich wieder Karotten? Und ich muss dann manchmal sagen, ja, es ist gerade leider keine Saison.
3: Genau, und gibt es dafür Auszeichnungen
4: Es ist so, dass man so Kleinstbetrieb mit knapp 6000 Quadratmeter jetzt nicht irgendwie in eine landwirtschaftliche Förderung einfällt. Und ich dadurch halt mich bei diverse Ausschreibungen heuer beworben habe. Und eine von diesen Ausschreibungen, bei der ich mich beworben habe, war der Nachhaltigkeitspreis.

0: Schwerpunkte halt auf nachhaltige Landwirtschaft, regionale Versorgung, Ressourcenschutz, Biodiversität, Bildung und Gemeinschaft, aber auch zum Beispiel zum Thema Wasser und zum Thema Boden sind mir einige Sachen eingefallen, die man mit so kleinen Landwirtschaften, wie die halt von Hand bestellt werden und nicht einen großen Anteil an mineralische Dünger etc. brauchen, eben beitragen. Und für mich ist besonders schön, dass eben auch rausgekommen ist, oder dass der Lions Club das so gewürdigt hat, dass auch wenn ich damit meinen Unterhalt verdiene, eben das solidarisch ist und nach solidarischen Grundprinzipien eben gewürdigt wird. Weil man ja auch für das Allgemeinwohl was tut, auch wenn man jetzt nicht offiziell rundum und um einen Verein bildet, der nur mehr Aufwand wäre, dass man den auch noch mitbetreibt oder dass man halt rundum und um nur ein KG oder irgendwas bildet, damit das passt, sondern auch alleine aus dem Grund, mit was jetzt passiert, wird so gewürdigt und das habe ich richtig schön gefunden für uns alle, weil es ohne meine ganzen Saisonanteilnehmerinnen und Saisonanteilnehmer gäbe es ja das gesamte Projekt nicht. Das heißt, genau.
1: Genau, und dann kommen wir jetzt zur letzten Frage, die ich vorbereitet habe, nämlich der Klimawandel verändert natürlich die Gegebenheiten. Was sind da für die Veränderungen, auf die du dich vorbereiten wirst oder vielleicht auch schon Einschnitte, die du jetzt schon merkst?
0: Ja, das ist eine gute Frage. Nachdem es heuer so staubtrocken war, uns fehlen zwischen 300 und 400 Liter Wasser am Quadratmeter, was enorm viel ist. Und wenn man die Tendenz so ein bisschen betrachtet im wissenschaftlichen Kontext, dann kann man vorhersehen, dass das vielleicht in die nächsten Jahre so bleiben wird oder sich noch in andere Extreme quasi abzeichnet. Und einerseits durch diesen Bodenaufbau, den ich bereits quasi in Anwendung habe, bin ich schon relativ resilient, was Starkregenfälle betrifft, weil dieser Boden dann halt einfach das super toll aufsaugen kann. Aber durch die starke Sonneneinstrahlung und diese lange Sonneneinstrahlung, die dann zum Beispiel im Hochsommer passiert, wo wir halt einfach dann zum Teil 42 Grad haben für stundenlang, wo das Gemüse halt in der prallen Sonne steht, das ist halt nur eine Herausforderung, der ich mich stellen muss. Und da könnte man jetzt einfach hergehen und sagen, ja passt, man kauft für die ganzen 2000 Quadratmeter Beschattungsnetze aus Plastik. Das möchte ich aber eigentlich nicht, weil erstens einmal muss ich die ja irgendwie befestigen etc., dann muss ich schauen, dass die intakt bleiben, muss wegrahmen, muss herrahmen, das ist für mich nicht natürlich und Plastik sowieso ist schwierig für mich, ich möchte so wenig Plastik wie möglich eigentlich im Einsatz haben und ich bin dann quasi auf die Idee gekommen, dass wir ja eigentlich einen Agroforst pflanzen könnten. Und Agroforst oder halt so Baumreihen, die sich abwechselnd mit Sträucher und Kräuter quasi Permakulturstreifen für diverse Nützlinge und Vögel auch bieten, ist für mich viel natürlicher, als wie wenn ich da jetzt sage, okay, passt, ich gehe auf das billigste und preiswerteste, was es gibt und schaue, dass ich Gemüse produzieren kann, sondern es ist halt auch die Verbindung zur Natur und auch das, dass ich sage, ja, die natürliche Beschattung durch Bäume ist auch viel natürlicher und viel effizienter als wie eben solche Plastikgeschichteln.
1: Genau. Und ähnlich zu dem Thema, hast du auch nur einen Event-Tipp für uns, oder?
0: Genau, ich habe noch zwei Events. Das ist einmal eben der Tag der offenen Tür, der ist am 18. Oktober, also generell vom 16. bis 18. Oktober für alle solidarischen Landwirtschaften in Oberösterreich und Foodcorps. Wenn ihr da Interesse habt, informiert euch, schaut euch, wo die nächste solidarische Landwirtschaft oder Foodcorp in eurer Ortschaft ist und ob die dabei sind. Und bei Gemüslich findet der Tag der offenen Tür am 18. Oktober statt. Wenn ihr Zeit und Lust habt, kommt gern vorbei nach Freistadt. Und ansonsten werden vom 2. bis 4. eben diese November eben diese Baum- und Heckenpflanztage in Verbindung mit Schulen stattfinden. Da werde ich mich dann quasi gleich dem Zukunftsprojekt stellen und diese Bäume, von denen ich erst gesprochen habe, dann pflanzen.
1: Genau, und damit sind wir dann auch schon wieder am Ende von unserer Sendung. Das Thema heute war solidarische Landwirtschaft und Gerald Hauser war hier als Studiogast dabei und er betreibt das Freistädter Projekt Gemüslich. Mehr Informationen dazu finden Sie auf der Website www.gemüslich.at. Danke Gerald für deine Zeit.
0: Ja, recht herzlichen Dank, dass ich nur mal dabei habe sein dürfen. Danke dir für das Interview. Gemüsliche Grüße an alle Zuhörerinnen und Zuhörer.
1: Klima und Du ist ein Gemeinschaftsprojekt der nicht kommerziellen Sender in Oberösterreich. Klima und Du läuft wöchentlich jeden Freitag um 13 Uhr in allen oberösterreichischen freien Radios. Also Freies Radio Freistadt, Radio Froh, Radio B138 und Freies Radio Salzkammergut. Zusätzlich auch auf DorfTV. Alle Sendungen stehen im Online-Archiv cba.media als Podcast zur Verfügung und als Video in der Mediathek von DorfTV. Das war eine Produktion des Freien Radio Freistadts. Produktion Moritz Wegscheider, Redaktion, Moderation und Schnitt Christoph Korzeniowski. Ich danke Ihnen fürs Zuhören bzw. fürs Zusehen.
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1: Du hast deine Ankunft nicht bemerkt, da du selbst schon keine Spuren hinterlässt. 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
5: Ja, und jetzt haben wir uns auch wirklich gleich verplaudert am Weg daher. Darum hat es ein bisschen gedauert, bis die Signation losgegangen ist, weil ich bin heute wieder mit Ben Luca da.
6: Hallihallo.
5: Servus du. Servus. Wir waren gerade mitten im Gespräch über Herbert von Karajan.
6: Richtig, ja.
5: Und was hast du gesagt? Das ICC in Berlin oder wo?
6: Richtig, ja, genau. Ist ein riesengroßes Kongresszentrum. Ich glaube, eines der, wenn nicht das größte in ganz Europa. Architektonisch absolutes Meisterwerk. Und es ist aber seit, ich glaube, 2016 nicht mehr begehbar offiziell, weil
5: Asbesten.
6: Richtig, weil es damals mit Asbest gebaut wurde.
5: Ja, okay.
6: Und es ist halt ein riesiges
5: und
6: Problem.
5: Da hat der Herbert von Karajan zur Eröffnung damals, also wie sie es gebaut haben, in die 80er, da hat er das Eröffnungskonzert gegeben. Und du sagst, das ist irgendwie nur größer wie die Elbphilharmonie eigentlich. Oder
6: das kann ich nicht zu 100% sagen, aber es
5: ist eine ähnliche Bauweise, so mit raumakustisch und großes Publikum. Ne?
6: Ja, auf jeden Fall. Und das Orgel an dem Ganzen ist ja eigentlich der Hauptsaal. Es gibt zwei Hauptsäle quasi und die sind gespiegelt quasi, also gegenüber gespiegelt. Und die kann man dann in der Mitte aufmachen und einen großen draus machen.
5: Was und, für geiler Scheiß.
6: Und, jetzt kommt das Nächste, diese kompletten Räume, die zwei Säle sind komplett abgehängt. Das heißt, die hängen quasi in der Luft, dass keine Geräusche von den Straßen oder so irgendwie.
5: Unter uns eine Raum-in-Raum-Konstruktion.
6: Richtig.
5: Okay. So. Also, ihr Lieben, ihr hört das Artarium. Wir begrüßen euch sehr herzlich zu dieser Ausgabe. Und um jetzt einmal einfach klar zu machen, was hier im Hintergrund an kreativen Gedanken und Gesprächen und so weiter los ist: Ben Luca ist ein ganz erstaunlicher Fachmann in speziellen Bereichen, gerade was mit Klanglichkeit und mit Synthese zu tun hat. Mhm. Und wir werden da sicherlich jetzt gemeinsam Ende des Jahres nochmal ein paar Sendungen machen, wo es um die Geschichte des Synthesizers geht, die Geschichte der elektronischen Klangerzeugung und normalerweise bin ja ich der schon viel erfahren hat und da das weiß und so weiter. Und das finde ich dann sehr interessant. Dann drehen wir die Geschichte mit der Gescheide und der Blöde einfach immer wieder mal kurz um. Ich hab dann die Anekdoten aus der Welt der Berührungen und du hast dann das Wissen, weil du erzählst mir oft Sachen. Der hat das gemacht und diesen Synthesizer hat dann der gekauft oder der neue Synthesizer von Hans Zimmer und lauter solche Sachen.
6: Ja.
5: Du weißt da so viele Details, weil das dein Fachgebiet ist und weil dich das total interessiert. Und ich bin sehr, sehr froh, dass du diesen Input da mit mir teilst und mit uns.
6: Ja, ich bin genauso froh, dass ich diesen Input mit dir bzw. mit euch teilen darf. Hoffentlich dann in einigen Sendungen, die wir vielleicht noch machen.
5: Ja, die machen wir sicher.
6: Und also, die Frage ist nur, wann?
5: Ja, also wenn sie fertig sind, also wenn die Vorbereitung fertig ist, wir arbeiten jetzt gerade an der Signation.
6: Richtig, genau. Ja?
5: Und im Zuge dessen präsentieren wir heute noch einmal ein ganzes Album, weil ich eine Band entdeckt habe,
6: ja.
5: Meine Geschichte jetzt, ich eine Band entdeckt habe auf Umwegen, die hat den sehr interessanten Namen Takeshi's Cashew. Ja? Habe übrigens der Amon empfohlen, liebe Grüße. Und das hat eigentlich, ich wäre nicht drauf gekommen, wäre da nicht die Hans-Webersdorfer Straße, in die ich demnächst ziehen werde oder wo ich gerade im Begriff bin, dort hin mich zu begeben. Und dort gibt es ein Mahnmal, das zugleich ein Denkmal ist, für die an Arbeitsunfällen umgekommenen Beschäftigten und als Mahnung für den Kampf um mehr Arbeitssicherheit. Und dieses Mahnmal schaut einfach so geil aus, weil es eine viereckige Betonstele und vorne ist so eine Art Bronzerelief, das aus lauter Arbeitshandschuhen besteht. Und diese Arbeitshandschuhe sind also dermaßen was von realistisch, dass ich mich gefragt habe, wie haben die das hingekriegt? Ja? Und zufällig triff ich den Amon dann später und der sagt, ja, das ist ein Klassenkollege von mir, der Benji. Und haben ihm gesagt, das ist lustig, der Benji spielt Banjo und übrigens spielt er Bass bei Takeshis Cashew. Und dann hat er gesagt, hör dir das einmal an. Mhm. So. Und die ganze Geschichte könnt ihr wie immer nachlesen oder nebenher lesen oder dann auch noch mit Links und so vertiefen in dem Artikel, der diese heutige Sendung begleitet, auf blog.radiofabrik.at/artarium. Ja, genau. So, und jetzt, bevor wir da in medias res der Musik gehen. Du hast nämlich nicht nur ein feines Fachwissen, Ben Luca,
6: ja,
5: sondern auch noch ein feines Ohr, sehr oft, wo ich schon öfter erstaunt war, du hörst da irgendeine Musik an oder einen Klang und dann sagst du, das ist dieser Synthesizer, ja, und bei diesem Sound hat er den Filter so aufgedreht oder so und so macht man das. Weil du baust ja seit einiger Zeit also Signature Sounds nach, wie Money von Pink Floyd und so, ja, weiter, und nimmst das auf und postest das auch. Ne?
6: Richtig, genau.
5: Und du bist bist erstaunt gewesen, weil das ist ja, wie nennen sich die, Ethno-Folk-Cosmo-Funk? Ist ein so ein Mixed-Music-Genre, das Takeshis Cashew für sich in Anspruch nehmen. Und ich glaube, da würde man sich so bei Cosmo oder Weltmusik in die Richtung, würde man sich sehr viel Akustisches, sehr viel Naturinstrument-Identisches erwarten. Und du hast gesagt, du warst voll überrascht, wie viele Synthesizer-Sounds, elektronische Sounds da eigentlich drin vorkommen.
6: Das stimmt, ja. Also das finde ich sehr nice. Hätte ich nicht erwartet eigentlich. Gefällt mir.
5: Ja. Und wir haben dann auch noch ein bisschen Gerate gespielt. Was sind denn das für Geräte, die da hernehmen? Da sind wir aber nicht wirklich auf einen sehr grünen Zweig gekommen.
6: Nein, leider nicht.
5: Weil die nämlich nicht mit einzelstehenden analogen Geräten arbeiten, sondern so mit Keyboards, mit denen sie dann Samples antriggern, und also mit sehr komplexen Systemen. Mhm. Aber was mir taugt, also beide Zupfinstrumentalisten, also der Gitarrist und der Bassist, spielen beide auch auf den Aufnahmen und auch bei Bedarf live auf der Bühne Synthesizer.
6: Ja? Genau.
5: Und ich kann mich erinnern, wie ich Musik gemacht habe in den 80er Jahren, da hat es wirklich noch sehr klare Trennung gegeben, die Fraktion der Keyboarder und die Fraktion der Gitarristen. Und die Gitarristen haben immer vor sich hingefudelt. Also die haben immer irgendwie nur schnellere Muster und dies und das und Läufe und Leaks. Und die Keyboarder waren meistens so ein bisschen in sich versunken, so ein bisschen am Shoegazen und haben eigentlich dauernd Sounds. Die haben weniger dieses, ich zeig dir den Lauf, sondern mehr so das, wie kann man den Sound noch besser machen, dass er da jetzt
6: kräftiger.
5: Das Gefühl, was das Gefühl erzeugt oder sich mit dem zusammenfügt und so.
6: Ja, genau.
5: Und dass da jetzt zwei Seiteninstrumentalisten gleichzeitig Soundbastler sind, das, glaube ich, erzeugt eine ganz eigene, ich habe das Klangteppich genannt im Artikel, also es ist ein ganz eigenes Gewebe, wo sehr viele feine Abstufungen sind. Ja, ich kann es schon auch, gell?
6: Ja.
5: Ja, genau. Aber wir ergänzen uns vortrefflich, weil du hast Du hast ein eigenes Fachwissen und ich auch wieder, aber das ist nicht das Gleiche, weil sonst darf man uns ja da deppert betteln.
6: Ja, richtig.
5: Deppert betteln. Ah, ein Ansatz von einem Zungenbrecher. So, ja, jetzt in einer Dreiviertelminuten sollte man das Album dann irgendwie spielen. Gescheiter ist, wir fahren gleich los, weil nämlich, wir haben ja später angefangen.
6: Stimmt, ja, richtig.
5: Okay, zwing der Backtime war es. Also dann, genießt es.
6: Genau.
5: Seid fein, habt es gut und wir hören uns dann in 14 Tagen wieder.
6: Viel Spaß.
5: Baba. Ciao.

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Zuerst eine Täuschung der Luft, ein Atemzug im Nacken. 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Knie dich nieder, nimm dir dein Proviant, bring die letzten Tropfen aus dem Ziel wieder.

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2: 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Hallo und herzlich willkommen bei Radio Frech. Endlich sind wir zurück aus der Sommerpause. Die ersten Schulwochen liegen hinter uns und damit starten wir heute auch ganz offiziell ins neue freche Schuljahr. Für unsere erste Sendung haben wir noch einige Highlights aus dem vergangenen Schuljahr ausgepackt. Denn Motivation war im letzten Schuljahr ein ganz besonderer Schwerpunkt bei uns am Fadi. Was motiviert eigentlich? Freunde, besondere Unterrichtseinheiten, Exkursionen, Erfolge oder einfach das Gefühl, Teil einer Gemeinschaft zu sein? Wie genau das bei uns aussieht, hört ihr gleich. Außerdem blicken wir auf 4 Jahre Unterstufe zurück und laden euch schon jetzt zu unserem Fadi Open House am 16. Oktober ein. Und eine ehemalige Radio Frech-Schülerin nimmt uns mit zur Ars Electronica in Linz. Schön, dass ihr wieder dabei seid. Los geht's mit einer neuen frechen Stunde.
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2: 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Warum sprechen wir heute eigentlich über Motivation? Im Schuljahr 2024-25 haben sich Schülerinnen und Schüler, Lehrkräfte und Eltern gemeinsam damit beschäftigt, wofür unsere Schule stehen soll und was junge Menschen bei uns neben klassischem Unterricht noch mitnehmen sollen. Dabei sind 5 gemeinsame Werte entstanden: Motivation, Eigenverantwortung, Talente fördern, Respekt und Empathie. Und bevor wir hören, was dabei alles entstanden ist, gibt es erst einmal Musik. Wir sind Helden mit

0: Das waren Wir sind Helden mit Von hier an blind. Und jetzt zurück zu unserer Frage. Was motiviert Schülerinnen und Schüler eigentlich, in die Schule zu kommen? Genau das hat die letztjährige 1RA im Mathematikunterricht untersucht. Zwei Schüler haben die Ergebnisse für uns zusammengefasst.
1: Hallo zusammen und herzlich willkommen zu unserem Podcast der 1RA.
2: Schön, dass ihr eingeschaltet habt. Heute geht es um eine spannende Frage. Was motiviert uns eigentlich jeden Tag, um in die Schule zu kommen?
1: Die Idee dazu hatten wir im Mathematikunterricht. In der ersten Klasse beschäftigen wir uns gerade mit dem Thema Daten. Da hat unsere Umfrage perfekt dazu gepasst.
2: Genau. Zuerst haben wir gemeinsam überlegt, welche Gründe es überhaupt gibt, warum man gerne in die Schule kommt. Da sind richtig viele Antworten zusammengekommen.
1: Anschließend haben wir die Antworten mit Strichlisten gesammelt und so unsere Daten erhoben.
2: Danach haben wir geschaut, wie oft jeder Grund gewählt wurde. Das nennt man in Mathe die absolute Häufigkeit.
1: Und weil nicht jeder nur einen Grund hat, durfte jeder und jeder von uns noch zusätzlich 3 Punkte auf die Gründe verteilen, die ihm persönlich am wichtigsten sind.
2: Dann wurde es spannend. Welcher Grund hat wohl gewonnen?
1: Mit 22 Punkten, ganz klar auf Platz 1, Zeit mit Freundinnen und Freunden verbringen.
2: Das hat uns ehrlich gesagt gar nicht so überrascht. Mit Freunden macht Schule einfach mehr Spaß.
1: Auf Platz 2 landete die Aussicht auf einen guten Job mit 17 Punkten.
2: Danach kamen Belohnungen mit 6 Punkten.
1: Und jeweils 5 Punkte bekamen. Die Woche vergeht schneller und ich darf am Tablet arbeiten.
2: Ein bisschen lachen mussten wir bei einer Antwort. Schabernack im Unterricht bekam nämlich auch 4 Punkte.
1: Außerdem wurden noch Gründe wie gute Noten, Pausen, etwas Neues lernen, kein Ärger bekommen oder einfach die Schulpflicht genannt.
2: Ich finde das Spannende an unserer Umfrage, dass jeder von etwas anderem motiviert wird.
1: Genau, manche denken eher an ihre Zukunft, andere freuen sich auf ihre Freunde oder auf den Unterricht mit dem Tablet.
2: Unsere Umfrage hat also gezeigt, dass Motivation ganz unterschiedlich sein kann. Aber Freunde und die Zukunft spielen für viele von uns eine besonders große Rolle.
1: Jetzt interessiert uns natürlich auch eure Meinung.
2: Was würde bei euch auf Platz 1 landen?
1: Schreibt es uns oder erzählt es euren Lehrerinnen, Lehrern oder Mitschülerinnen und Mitschülern.
3: Danke fürs Zuhören und bis zum nächsten Mal.
0: Motivation lässt sich also sogar statistisch erfassen. Aber natürlich steckt dahinter noch viel mehr. SchülerInnen der letztjährigen Medienpraxisgruppe der 2A haben dazu kurze Geschichten gestaltet. Hier kommt die erste.

0: Es gibt eine Stadt, die existiert nur für Menschen, die etwas vor sich herschieben. Hausaufgaben, Training, Träume. Man nennt sie Anfaria, die Stadt, in der niemand anfängt. Genau dort landeten Emily, Marco und Hannah. Es begann mit einem Nebel. Nicht kalt, nicht warm, einfach schwer. Emily lief voraus, doch ihre Schritte wurden langsamer.
1: Ich wollte heute eigentlich trainieren, aber ich hatte keine Lust.
0: Marco blieb stehen und gähnte.
2: Ich wollte Mathe lernen, dann habe ich es gelassen, dann habe ich darüber gelacht.
0: Hannah hielt ihr Heft fest an sich.
3: Ich wollte perfekt sein und dann hatte ich Angst anzufangen.
0: Vor ihnen tauchten Häuser auf, alle grau, alle unfertig. Ein Schild stand am Stadtrand. Willkommen in Anfaria. Hier beginnt alles morgen. Die Straßen waren voller Menschen, die taten nichts. Sie saßen, sie warteten.
1: Warum bewegt sich niemand?
0: Weil Anfangen schwerer ist als Aufgeben.
2: Das klingt gefährlich gemütlich.
0: Jedes Haus trug einen Namen. Ich bin zu müde, ich bin nicht gut genug, ich fange morgen an. Hannah blieb stehen.
3: Ich wohne hier.
1: Was meinst du?
3: Ich plane alles perfekt, aber manchmal beginne ich nicht.
0: Der Boden bebte. Wer bleiben will, bleibt für immer. In der Mitte der Stadt lag ein leerer Platz. Darauf stand nur ein Wort. Jetzt.
2: Was passiert, wenn wir darauf gehen?
1: Dann fangen wir an. Ohne Garantie.
3: Dann machen wir Fehler.
0: Sie sahen sich an und gingen los. Als Emily den Platz betrat, begann sie zu laufen. Nicht schnell, aber entschlossen. Marco hörte auf zu lachen und sagte laut:
2: Ich meine es ernst.
0: Hannah schlug ihr Heft auf.
3: Nicht perfekt, aber begonnen.
0: Die Stadt begann zu bröckeln, Farben kehrten zurück. Der Nebel löste sich auf. Sie standen wieder draußen.
1: Ich trainiere heute, auch wenn ich müde bin.
2: Ich lerne jetzt und lache später.
3: Ich fange an, bevor ich bereit bin.
0: Motivation ist kein Gefühl, sie ist eine Entscheidung. Nicht morgen, jetzt. Und vielleicht ist genau das dein erster Schritt.

0: Motivation entsteht oft auch außerhalb des Klassenzimmers. Exkursionen oder gemeinsame Tage bringen Abwechslung und stärken oft ganz nebenbei die Gemeinschaft. Unsere Klassen waren zu Beginn des Schuljahres bei Teamtagen in Klaffer. Zwei Schülerinnen berichten.
1: Die Teamtage finden in der 5. Klasse in Klaffer am Hof Ficht statt.
2: Dabei lernen die Schülerinnen und Schüler sich gegenseitig mit verschiedenen Spielen und Aktivitäten gegenseitig kennen.
1: Zum Beispiel alle Schülerinnen und Schüler versuchen über verschiedene hohe Seile mit Hilfe einer Räuberleiter oder auf Händen getragen darüber zu kommen.
2: Eine andere Aktivität ist, mit Hilfe einer coolen Murmelbahn, bei der jeder Schüler und jede Schülerin eine Schiene in der Hand hat, einen coolen Parcours zu absolvieren.
0: Gemeinsam etwas erleben, sich gegenseitig unterstützen, als Gruppe funktionieren, auch das kann ziemlich motivieren. Dazu passt unsere nächste Geschichte.

0: Manchmal begegnet man Abenteuer, ohne zu wissen, dass es welche sind. Und manchmal beginnt Motivation genau dann, wenn alles unmöglich scheint. Genau das passierte an einem sonnigen Nachmittag, als Emily, Marco und Hannah den alten Fluss hinter der Stadt entdeckten. Der Fluss war breit und wild und glitzert in der Sonne. Auf den ersten Blick wirkte alles friedlich. Doch heute war nichts friedlich. Es war die Herausforderung, die sie spürten.
1: Kommt schon, wir können den Fluss überqueren. Ich wette, wir schaffen das.
2: Ich wette, dass ich zuerst am anderen Ufer stehe.
3: Wir müssen vorsichtig sein. Einen Schritt zu weit und wir fallen ins Wasser.
0: Aber gerade in dieser Unsicherheit liegt der Funke von Motivation. Man weiß, dass man Angst hat und dass man es trotzdem versuchen kann. Emily lief voraus, doch die Steine im Wasser waren glatt und rutschig.
1: Okay, einen Schritt nach dem anderen. Ich darf nicht nachdenken, nur tun.
2: Und wenn du fällst, fange ich dich. Wahrscheinlich.
3: Wir schaffen das gemeinsam, Schritt für Schritt.
0: Manchmal bedeutet Motivation, nicht stark zu sein, sondern den ersten Schritt zu machen, trotz Angst. Mitten auf dem Fluss rutschte Emily mal nahe ab. Ihr Herz schlug schnell.
1: Ich kann nicht mehr.
2: Doch, du kannst das. Schau mich an. Wir gehen zusammen. Niemand bleibt zurück.
3: Es ist okay, Angst zu haben. Mut heißt nicht, keine Angst zu haben, sondern weiterzugehen.
0: Motivation wuchs in dem Moment, in dem sie entschieden, nicht aufzugeben. Ein Schritt nach dem anderen. Sie hielten einander fest und gingen weiter. Endlich standen sie auf der anderen Seite, nass, erschöpft, aber stolz.
1: Wir haben es geschafft.
2: Siehste, und ich habe recht behalten. Ich war nicht das Erste da, aber am schnellsten motiviert.
3: Wir sind vielleicht nicht perfekt, aber wir haben es versucht und das zählt.
0: Motivation ist nicht, alles richtig zu machen. Sie ist, zu beginnen, durchzuhalten und sich selbst zu vertrauen. Und manchmal reicht genau dieser eine Fluss ein erster Schritt, um zu erkennen, man kann mehr, als man denkt. Emily, Marco und Hannah haben gelernt, dass Motivation in den kleinen Entscheidungen steckt. Nicht im Sieg, nicht in der Perfektion, sondern in jedem Schritt, den man wagt. Und vielleicht triffst du auch eines Tages an deinen eigenen Fluss. Mach den ersten Schritt.

Und wenn wir schon bei Gemeinschaft sind, schauen wir noch einmal ins vergangene Schuljahr. Das BRD Fahrdiener Straße feierte sein 175-jähriges Bestehen. Eines der Highlights, unser Flashmob am Linzer Hauptplatz. Mitten in der Stadt wurde gemeinsam getanzt und natürlich unser Fahrdi-Song performt. Wir hören noch einmal rein.

0: Was bleibt eigentlich hängen, wenn man nicht auf einen Tag, sondern gleich auf 4 Schuljahre zurückblickt? Ein Schüler hat seine gesamte Unterstufe bei uns verbracht und ist jetzt in die Oberstufe gewechselt. Für Radio Frech hat er seine 4 Jahre zusammengefasst.
1: Meine Geschichte als Fadi begann im Schuljahr 2022-23, als ich in die damalige 1C kam. Mein erstes großes Highlight war direkt die Kennenlerntage in Losenstein. Besonders in Erinnerung geblieben ist mir der Abend, als die Vertrauensschülerinnen und Vertrauensschüler im Seminarraum gute Nachtgeschichten und sehr schlechte Witze vorgelesen hatten. Auch gut in Erinnerung blieb mir mein Auftritt bei Fadi Talents. Bei diesem Auftritt habe ich mit meiner Klarinette gespielt. Im restlichen Schuljahr blieben mir vor allem die lustigen Ereignisse in verschiedenen Unterrichtsgegenständen ausgelöst durch Miran. Besonders in den Mathematikstunden mit Herr Professor Peiner blieben mir Erinnerungen wie die Schokobons als Erklärung für das Runden oder die 10 Liegestütze, die der Herr Professor gemacht hat, nachdem Miran 10 plus gesammelt hatte. Dieses Schuljahr wurde mit einem etwas komischen Zwischenfall beendet, als ein Mitschüler von mir bei einem Ausflug in die Waldschule Linz sich im Wald verirrte. Im nächsten Schuljahr waren wir als Klasse sehr erstaunt, dass es keine 1C gab, sondern nur die Klassen 1A, 1B und 1R. Nichtsdestotrotz brachten wir das Schuljahr gut über die Runden. Auch ohne Herr Professor Peiner und mit einer Doppelstunde Englisch am Montag und am Donnerstag. Lustig wurde es auch in den zweiwöchentlichen Mittagspausen vor digitaler Grundbildung. Auch der Auftritt bei Fadi Talents, diesmal als gemeinsame Klasse, blieb uns allen sehr gut in Erinnerung, bei dem wir unter der Leitung von Frau Professor Pichler 21 Guns gesungen haben. Auch gut in Erinnerung blieb uns der Skikurs in der Flachau, bei dem unter anderem Schüler einer anderen Schule um 22 Uhr, definitiv nach der Bettruhe, am Gang Fußball spielten, was bei einem großen Haus sehr gut war. Die dritte Klasse verging zwar gefühlt wie ein Kaugummi, aber wir freuten uns auf den Skikurs, auch wenn dieser in der 1. Aprilwoche stattfand. Davor mussten wir uns noch in geometrisches Zeichnen den allseits beliebten Klassenplan überstehen. Zur Erklärung. Du musst einen Plan deines Klassenraumes maßstabsgetreu zeichnen. Samt richtigen Tischabständen, Fensterlänge und so weiter. Besonders lustig wird es dann, wenn man herausfindet, dass man sich um einen Meter verwessen hat und so die Tür nun an einer komplett anderen Stelle ist. Der Skikurs erwies sich trotz des späten Termins als durchaus schneereich. Darüber hinaus hatten wir am Montag und Dienstag sogar Pulverschnee auf der Piste. Die nächsten Tage wurde es jedoch so warm, dass der See sehr schlecht war. Ein, wie man in Dialekt so schön sagt, Haxelbrecherschnee. Vor allem der Aprilscherz der Lehrer, dass wir am 1. April Nachtskifahren gehen, erwies sich als sehr lustig, vor allem, dass die Möglichkeit zum Nachtskifahren bereits am 29. März aus war. Die 4. Klasse war von allen 4 meiner Meinung nach das schönste Schuljahr. Begonnen hat sie mit einer Projektwoche im Nationalpark Hohe Tauern in Neukirchen am Großvenediger. Neben Wanderungen zu den Krimmler Wasserfällen oder zur Rudolfshütte war auch die Aufgabe, selbstständig zur Herberge zurückzufinden, auf dem Programm. Leider ging die Woche viel zu schnell um und schon am Freitagvormittag ging es wieder.

0: 4 Jahre sind bereits vergangen und ich freue mich auf die nächsten 4. Und so sehen wir uns morgen früh gewaschen, gekämmt, geknöpft, gebügelt. Paul Hofmeister.
1: Also ich finde, mein filmreifer Moment in der Party war mein allererster Tag, als ich hier war, weil ich bin in der 2. dazugekommen und alle kannten sich irgendwie schon, das war irgendwie sehr überfordernd, als Einzige, was niemanden kennt, halt in einer ganz neuen Klasse zu sein.
2: Also in dieser Schule sind die Kennenlerntage sehr schön. Also wenn man mit Leuten in ein Zimmer geht, wird man sehr schnell befreundet und man versteht sich dann gut. Und man sollte die Kennenlerntage nicht verpassen.
3: Also ich weiß noch ganz genau, das war der Moment, wie ich das erste Mal in die Klasse eingegangen bin. Da habe ich mir eigentlich sofort gedacht, dass das eigentlich ganz nette Leute sind und so. Und dann habe ich den Paul das erste Mal gesehen und dann habe ich mir sofort gedacht, der ist genauso blöd wie ich.
4: Mein filmreifer Fadi-Moment war, als ich bei Fadi Talent ein Einzeltalent war und Ballett tanzen durfte.
5: Also ich wundere mich immer, wie hilfsbereit und nett die Schüler in dieser Schule sind, wie mir meine Klassenkameraden sehr oft helfen, wie Tilda und Alien mir bei Mathe geholfen haben und meine beste Freundin Valentina mir beim Tauchenlernen geholfen hat, obwohl ich sehr viel Angst hatte, aber jetzt liebe ich es, genau wegen ihr. Ich wundere mich außerdem, wie nett die Lehrer hier sind. Das ist eine super Schule.
6: Also mein filmreifen Fadi-Moment, das war der erste Schultag, wo wir da im Festzeug gesessen sind und dann ist der Herr Professor Kempf reinkommen und dann hat es geheißen, 1RB wird er mitkommen mit einem Klassenvorstand und dann sind wir in die Klasse. Das war einfach cool. Und was würde ich gerne über meine Fadi-Zeit bis jetzt erzählen? Also es ist eine sehr coole Schule. Ich finde es super. Ich mag eigentlich alle Lehrer und ja, sonst... Die Klassenkameraden sind sehr nett, muss ich sagen, und es hat eigentlich bis jetzt sehr wenige Streitereien gegeben. Cool. Und was ich an andere sagen würde, wirklich danke, dass ich in diese Schule gehen darf.
7: Bevor wir euch erzählen, wie ihr unsere Schule selbst kennenlernen könnt, gibt's Musik. Good Neighbors mit Somebody.

0: Das waren Blood Neighbors mit Somebody. Und vielleicht hört gerade jemand zu, der sich fragt, könnte das Fadi auch meine Schule werden? Dann gibt es bald die beste Gelegenheit, das herauszufinden. Am Freitag, dem 16. Oktober, findet unser Fadi Open House statt. Vor allem zukünftige Unterstufenschülerinnen und ihre Familien können unsere Schule kennenlernen, Dinge ausprobieren und sich einfach einen Eindruck von unseren Schwerpunkten machen. Bei uns spielen Naturwissenschaften, Medien sowie Robotik und Digitalisierung eine besondere Rolle. Und Medien heißt bei uns vor allem selbst machen. Viele Beiträge, die ihr bei Radio Fröch hört, entstehen im Medienpraxisunterricht. Was euch beim Open House erwartet, darüber haben wir mit einer der Hauptorganisatorinnen gesprochen.
1: Sehr geehrte Frau Professor Lamm, Sie sind maßgeblich an der Organisation beteiligt. Könnten Sie uns kurz erzählen, was beim Fadi Open House passiert?
2: Ja, natürlich, sehr gerne kann ich euch das erzählen. Bei Fadi Open House ist es so, dass Eltern und Kinder alleine durch das Schulhaus gehen mit einem Stempelpass. Das heißt, sie können verschiedene Räumlichkeiten aufsuchen bei uns und dort Mitmachstationen besuchen, sich Stationen ansehen und bekommen, wenn sie dort waren, einen Stempel in ihren Stempelpass. Den fertig ausgefüllten Stempelpass können sie dann im Festsaal einlösen gegen eine kleine Überraschung, sowohl für die Eltern als auch für die Kinder. Und ich glaube, dass es ganz, ganz toll wird, weil sich in Biologie, in Physik, in technisch und textilen Gestalten, in Sport, in Chemie die Kollegen sehr viel überlegt haben. Auch in Musik, in der Bibliothek gibt es was zu tun. Also ich glaube, es ist ganz spannend, das Schulhaus zu erkunden. Und ihr, die ja schon länger im Schulhaus wisst, es gibt viele Räume, die ganz spannende Sachen enthalten.
1: Gibt es etwas, auf das Sie sich schon besonders freuen?
2: Ja, das sind viele neugierige Erstklässler, zukünftige Erstklässler beziehungsweise eben die Viertklässler aus den Volksschulen. Ich finde es einfach immer schön, mit welcher Begeisterung die kommen, wie neugierig sie sind, wie interessiert sie auch sind. Und ich freue mich auch eigentlich auf alle Stationen, die die Kollegen so anbieten. Das ist auch immer ganz spannend zu sehen, was da jedes Jahr für Überraschungen zu finden sind.
1: Vielen Dank.
2: Gerne.
0: Wenn ihr euch unsere Schule anschauen wollt, kommt am 16. Oktober vorbei. Und auch für alle, die über einen Einstieg in unsere Oberstufe nachdenken, gibt es eigene Informationen und Angebote. Mehr dazu findet ihr auf www.fadi.at. Wir bleiben noch kurz bei unserem roten Faden. Schule heißt schließlich auch herausfinden, was einem liegt, was einem Freude macht und was einen antreibt. Hier kommt unsere nächste Motivationsgeschichte.

0: Motivation ist etwas Merkwürdiges. Manchmal ist sie da, stark und laut. Und manchmal versteckt sie sich so gut, dass man glaubt, sie sei verschwunden. Genau an so einem Tag beginnt diese Geschichte. Emily war 13 Jahre alt, sportlich und abenteuerlustig. Normalerweise liebte sie Herausforderungen. Doch heute fühlten sich selbst ihre Turnschuhe schwer an.
1: Ich trainiere so viel und trotzdem werde ich nicht besser.
0: Neben ihr ging Marco, 13, sportlich und immer bereit für einen Witz.
2: Vielleicht brauchen deine Schuhe einfach Motivation.
0: Hannah, 12 Jahre alt, nett und sehr klug, schloss sich ihnen an.
3: Motivation verschwindet nicht, sie schläft nur manchmal.
0: Plötzlich begann die Luft zu flimmern. Ein schimmerndes Tor erscheint vor ihnen. Drauf stand, nur wer weitermacht, darf eintreten.
2: Also, ich hab nichts geplant, aber das klingt spannend.
1: Was, wenn wir scheitern?
3: Dann lernen wir etwas.
0: Sie traten durch das Tor. Sie standen auf einem schmalen Pfad. Links und rechts ging es tief nach unten. Der Wind flüsterte, du kannst das nicht, gib auf.
1: Diese Stimmen, sie klingen wie meine Gedanken.
2: Ich hab die auch. Ich tu nur so, als wären sie nicht da.
3: Vielleicht verschwinden sie nicht, aber wir können entscheiden, ob wir auf sie hören.
0: Emily machte einen Schritt, dann noch einen. Der Weg wurde steiler, Emily stolperte.
1: Ich schaffe das nicht.
0: Und genau hier hören viele Menschen auf. Nicht, weil sie zu schwach sind, sondern weil sie vergessen, warum sie angefangen haben.
2: Hey, wir gehen zusammen. Niemand bleibt zurück.
3: Motivation heißt nicht, keine Angst zu haben. Motivation heißt, weiterzugehen trotz Angst.
0: Emily atmet tief ein, stand auf und ging weiter. Plötzlich begann etwas in ihnen zu leuchten. Ein kleiner Funke. Dieser Funke war immer an euch. Er wächst mit jedem Schritt.
1: Also war ich nie zu schlecht.
2: Nur manchmal zu streng mit mir.
3: Und manchmal zu sehr auf Perfektion fixiert.
0: Der Pfad endete. Im nächsten Moment standen sie wieder nach der Schule da. Alles war normal, doch sie fühlten sich stärker.
1: Ich versuche es nochmal.
2: Und wenn es schief geht, lachen wir und machen weiter.
3: Genau das ist Motivation.
0: Motivation ist kein Zauber. Sie ist eine Entscheidung. Jeden Tag neu. Und vielleicht triffst du sie genau jetzt.

0: und jetzt geht's raus aus der Schule. Eine ehemalige Radio-Frech-Schülerin war beim Ars Elektronischer Festival in Linz unterwegs. Alex hat sich dort umgesehen, Projekte entdeckt und ihre Eindrücke für uns festgehalten. Was sie erlebt hat, hört ihr jetzt.
1: Vom 9. bis zum 13. September fand das diesjährige Ars Electronica Festival statt. Durch Linz verteilt durfte man beim Festival Walk verschiedene Ausstellungen genießen und dieses Jahr durfte die BRG Fadinger Straße ebenfalls Teil vom Geschehen sein. Wir waren natürlich vor Ort und haben Cosmin Hayash interviewt, der dieses Jahr sein Werk namens Where is Everybody im Turnsaal der BRG Fadinger Straße ausgestellt hat.
2: So first of all, do you want to tell us a little bit about your exhibition?
3: Yeah, of course, yeah. So, should I keep it? Okay. The work's name is Where is Everybody? 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It's wonderful, in my opinion. 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
1: Das war das Interview mit Cosmin Hayash. Wir waren ebenfalls neugierig, was die Meinungen der BesucherInnen von diesjährigen Festival waren, inklusive der neuen, in der ganzen Stadt verteilten Platzierung. Und somit haben wir einige von ihnen dazu befragt.
4: Seid ihr zum ersten Mal auf dem Ars Electronica Festival?
5: Ja. Ja.
6: Das ist unser erstes Jahr, wo wir hier sind. Wir kommen von der Hochschule aus Augsburg und unsere Profs haben schon viel darüber erzählt und jetzt sind wir das erste Mal selber auf dem Festival.
4: Habt ihr schon eine Lieblingsausstellung vom Festival?
7: Wir gehen jetzt gerade das erste Mal diesen Bock. Den finde ich total spannend. Wo wir auch waren, war im Lentos. Also das sind so eher so sehr kritische Geschichten, was mit Israel zu tun hat, das hat mir sehr gut gefallen. War sehr interessant. Ja, mehr kann ich bis jetzt noch nicht sagen.
8: Ja, also ich würde eigentlich das Gleiche sagen. Also ich habe es auch sehr interessant gefunden und weil alles sehr unterschiedlich ist und das finde ich sehr spannend.
5: Also für mich ist es die Installation mit den ganz vielen Handys im Kreis, wo man einen Prompt eingibt und dann postet es mit ungefähr 100 Accounts auf X einen das, was man eingibt, aber alles hat eine Persönlichkeit und das macht es ganz interessanter und es ist spaßig anzuschauen.
9: Also wir waren jetzt vorhin gerade im Innenhof von der Katholischen Universität und da sind ja die Muscheln, die sich drehen mit dem Wasser drin und das fand ich sehr schön.
4: Was hältst du von der Aufteilung? Also ich meine, ihr wart jetzt noch nie da, aber es ist ein bisschen anders, also dass es jetzt in der ganzen Stadt verteilt ist. Findest du das gut oder eher störend oder habt ihr da gar keine Meinung dazu?
5: So ein bisschen beides. Also es ist angenehmer wahrscheinlich, wenn alles so ein bisschen dezentral ist, also alles beisammen. Aber an sich ist es auch ganz gut. Dann sieht man ein bisschen was von Linz. Genau.
8: Ich finde, der Festival Walk jetzt ist, glaube ich, so der Punkt, wo man sehr viele ausgestellte Sachen auf einmal sieht. Und das ist jetzt noch so was gefehlt hat, so viele Sachen schnell hintereinander zu sehen und so. Dann immer Location-Wechsel und dann gehst du wieder zurück und bist dennoch viel unterwegs.
7: Ich finde das total cool. Erstens einmal, wenn man die Stadt da anders kennenlernt. Ich war noch nie in der Fadinger Schule. Ich war in so vielen Gebäuden überhaupt noch nie. Total spannend auch für Leute, die aus Linz sind oder Umgebung. Aber ich habe auch schon gehört von früheren BesucherInnen, dass ihnen das total taugt hat in diesem Postgebäude.
8: Ja. Ja, voll. Also ich finde auch, dass das Herumgehen sehr cool ist, eigentlich, wenn man eben verschiedene Orte kennenlernt und ja, finde ich sehr cool.
4: Gibt es sonst noch was, das du sagen wolltest oder irgendwas, das euch aufgefallen ist, positiv oder negativ?
5: Was ich sagen würde, wäre, dass weniger Arbeiten komplett mit AI gemacht werden sollten, weil man sieht es schon an, teilweise ist es auch veraltete Modelle, also wir kommen selbst aus einem ähnlichen Bereich und arbeiten damit und das ist halt einfach so ein Ding, was irgendwie vielleicht für Leute, die nicht aus dem Bereich sind, interessant wirken kann, aber es ist halt sehr viel, es ist zu viel und es sollte weniger Fokus auf AI gelegt werden, sondern mehr Fokus auf Themen, die vielleicht mit AI dann umgesetzt werden. Das ist ja voll okay, aber nicht nur, okay, das ist jetzt AI, wir usen das, weil das gerade im Trend ist und das, ja,

0: weiter geht's mit frechen Inhalten.
1: Das waren Eindrücke von der Ars Electronica. Vielen Dank an Frechreporterin Alex fürs Mitnehmen. Und auch hier passt unser roter Faden ziemlich gut. Neugierig sein, etwas ausprobieren, neue Ideen entdecken, auch das kann motivieren. Motivation hat uns also im vergangenen Sommersemester begleitet. Mit dem neuen Schuljahr rückt schon der nächste unserer 5 Schulwerte in den Mittelpunkt. Eigenverantwortung. Was daraus entsteht, hört in den kommenden Monaten natürlich auch bei Radio Frech. Mehr verraten wir heute noch nicht. Und bevor wir uns gleich verabschieden, gibt es noch einen Song für euren Start ins Wochenende. Hier ist Betty G mit Sean.

0: das war Betty G mit Shower. Und damit sind wir am Ende unserer ersten Radio-Frech-Sendung im neuen Schuljahr angekommen. Wir haben auf einige Highlights zurückgeblickt, über Motivation gesprochen, gemeinsame Erlebnisse gehört und schon einen kleinen Vorgeschmack auf das neue Schuljahr gegeben. Außerdem hoffen wir natürlich, einige von euch beim Fadi Open House am 16. Oktober zu sehen. Vor allem freuen wir uns, dass Radio Frech endlich wieder on air ist. Ich wünsche euch einen richtig guten Start ins Wochenende. Danke fürs Einschalten und bis zum nächsten Mal bei Radio Frech.
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0: Apropos Hof, ganz vorbei ist die Sendung natürlich noch nicht. Zum Schluss schauen wir wie gewohnt darauf, was bei unserem langjährigen Kooperationspartner, dem Kulturhof Linz, in den kommenden Wochen los ist. Hier kommen die.
1: Hoftermine.
0: Freitag, 23. Oktober, Spaces. DMC featured Christina Zazia. Indie-Disco-Frass-Jazz-Musik. Freitag, 30. Oktober. Martin Pumptigam. Der heilige Pumptigam. Kabarett. Donnerstag, 5. November. Die feine Mischung. Talk and Music. Freitag, 6. November. Noah Derksen. Voll Country Indie. Donnerstag, 12. November. Die Impropheten. Crazy House. Impro-Theater. Mittwoch, 18. November. Elli Bauer. Fangst. Kabarett Kulturhof. Da der Kulturhof derzeit umgebaut wird, finden diese Abendveranstaltungen im Volkshof Frankviertel statt.

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4: Unglaublich schön, dass ihr heute alle da seid zur feministischen Buchclub-Feier.
5: Herzlich willkommen bei Kultur und Bildung Spezial. Am 29. Mai wurde der Schlot in Linz zum Treffpunkt für Literatur, Feminismus und Austausch. Der feministische Buchclub Linz lud zu seiner jährlichen Feier mit einer Lesung der Autorin, Podcasterin und Kulturwissenschaftlerin Beatrice Frasel aus ihrem aktuellen Buch Entromantisiert euch. Im Mittelpunkt des Abends stand nicht nur ihre Lesung, sondern auch das gemeinsame Gespräch über die Themen ihres Buches, über feministische Perspektiven und alternative Lebensrealitäten. Kunst von Elke Punktfleisch und Musik von den Frontzern rundeten das Programm ab. Die Einnahmen des Abends gingen an den Verein Alleinerziehend. In der nächsten Stunde hören Sie die Lesung aus Entromantisiert euch und das Gespräch mit Beatrice Frasel, moderiert von Eva Wögerer.
6: Hallo, auch von meiner Seite und danke, dass ich heute hier dabei sein darf. Es ist mir eine große Ehre, dass ich da Fest des feministischen Buchclubs begleiten darf mit einer Lesung. Es freut mich sehr. Ich werde gleich mal einen der kontroverseren Teile meines Buches vorlesen. Da geht es um Arbeitsverteilung in heterosexuellen Paarbeziehungen. Und das heißt Arbeit aus Liebe. Wenn Sie sich vor der Verliebtheit nicht rechtzeitig in Sicherheit bringen und der Illusion zum Opfer fallen, sie sei etwas Schönes und Gutes und deshalb Verfolgenswertes, führt das in vielen Fällen dazu, dass das entsteht, was man gemeinhin eine Liebesbeziehung nennt. Und jetzt habe ich vergessen, dass das Kapitel mit einem Zitat beginnt von meiner lieben Freundin Linda Biallas aus dem Buch Mutterschaft, die Rolle der Mutter im Kapitalismus und Patriarchat, ein Aufruf zur Revolution. Und es lautet folgendermaßen, Zitat: Der Vater, obgleich im Beruf durchsetzungsstark und kompetent, schafft es einfach nicht durchzusetzen, dass er auch mal eine Windel wechseln darf. Zitat Ende. Gut, also wir waren jetzt gerade bei der Entstehung einer Liebesbeziehung. Ne? Sollten Sie jetzt denken, dann wäre das richtig schön. Wenn man aus dem Wahn der Verliebtheit und damit aus dem Gröbsten mal raus ist, wenn also aus der Verliebtheit die wirkliche Liebe wird, wird es richtig schön, muss ich Sie enttäuschen. Es wird nämlich genau jetzt erst richtig schlimm. Allerdings primär, wenn Sie eine Frau sind und das große Pech haben, dass der Fluch der Androphilie auf Ihnen lastet, Sie also eine sogenannte Liebesbeziehung mit einem sogenannten Mann eingehen. Dann wartet nun vor allem Folgendes auf Sie. Arbeit. Sehr viel Arbeit. Sie werden sehr viel arbeiten. Aber Sie werden es aus Liebe tun. Und Sie werden nichts dafür bekommen. Das war eine Lüge. Sie werden einiges dafür bekommen. Depressionen zum Beispiel, ein Burnout oder Armut oder Kinder. Und damit noch mehr Arbeit und noch mehr Burnout und noch mehr Armut. Sie werden von nun an ohne Unterlass darüber nachdenken müssen, wie Sie die Beziehung zu Ihrem Partner möglichst gut gestalten, wie Sie es ihm in der gemeinsamen Beziehung wohlig einrichten. Was Sie für Wohligkeit brauchen, darum kümmert sich niemand. Das fällt Ihnen aber im Idealfall gar nicht auf, denn Lieben ist ja geben und das ausschließlich Ihrerseits. Sie werden versuchen, Ihrem Partner immer eine möglichst gute Partnerin zu sein. Wie gut er Ihnen als Partner ist, hat niemanden zu interessieren. Sie werden Ihre Bedürfnisse zurückstecken, sich um ihn kümmern, eigentlich immer, aber speziell, wenn er erkrankt. Dann werden Sie Tee kochen und Arzttermine vereinbaren und Medikamente aus der Apotheke holen. Da Sie ja auch diejenige sind, die weiß, welche Medikamente Ihr Partner braucht. Wenn Sie selbst krank sind, werden Sie auch Tee kochen und Arzttermine vereinbaren und Medikamente aus der Apotheke holen, dass Sie diejenige sind, die weiß, welche Medikamente Sie brauchen. Ihr Partner weiß es nicht, es sind ja schließlich Ihre. Sie werden seine Socken waschen, Sie werden am Geburtstag seiner Mutter daran denken, dass sie Geburtstag hat und rechtzeitig ein Geschenk besorgen. Sie werden kochen und putzen und sie werden erklärt bekommen, dass sie sich nicht über die mangelnde Partizipation ihres Partners an Haushalts- und Beziehungsarbeit beschweren dürfen, wenn sie ihm nicht rechtzeitig sagen, was zu tun ist. Sie werden diese Dinge dann einfach selbst erledigen. Sie werden im Streitfall diejenige sein, die die Versöhnungsbemühungen startet. Sie werden die Erste sein, die sich entschuldigt, auch wenn es nichts gibt, was entschuldigt werden müsste. Sie werden sich auch für all das entschuldigen, was ihr Partner nicht hinkriegt, weil er ja die Entschuldigung auch nicht hinkriegt. Sie werden in Gesprächen mit anderen ihren Partner entschuldigen. Sie werden Frieden stiften. Sie werden zuhören. Sie werden sich kümmern. Sie werden ihn befürsorgen. Sie werden seine Gratistherapeutin sein und möglicherweise auch außerdem dazu anregen, gemeinsam zur Therapie zu gehen, wenn es nicht so läuft. Falls das so ist, werden Sie die Therapeutin auch selbst suchen und den Termin für das Erstgespräch ausmachen. Es war ja immerhin Ihre Idee. Ja, Sie werden sehr viel arbeiten. Sie werden sehr viel im Haushalt arbeiten. Sie werden sehr viel an Ihrer Beziehung arbeiten. Sie werden sehr viel an sich selbst arbeiten. Sie werden sehr viel für Ihren Partner arbeiten. Sie werden so viel arbeiten, dass ich hier gar nicht aufzählen kann, was Sie alles arbeiten werden. Was ich Ihnen allerdings in einer angemessenen Kürze sagen kann, ist das: Ihr Gegenüber wird all das nicht tun. Ihr Gegenüber wird gar nicht erst auf die Idee kommen, irgendwas davon zu tun. Für Ihr Gegenüber reicht es, dass es anwesend ist. Damit ist alles beigetragen, was es beizutragen gibt. Später dann, wenn Sie sich hoffentlich endlich dazu entscheiden, fortan nicht nur Ihrer natürlichen Bestimmung als Partnerin und Ehefrau und Ersatzmutter und Gratistherapeutin und Köchin und Hausdienerin und Terminmanagerin und Kosmetikerin und Krankenpflegerin nachzukommen, sondern Sie auch endlich Ihrer anderen natürlichen Bestimmung als Mutter nachkommen, dann geht es mit der Arbeit aus Liebe erst so richtig los. Zuerst werden Sie die Arbeit haben, monatelang schwanger zu sein, dann zu gebären. Und später dann, wenn aus der Liebe zu Ihrem Mann geliebte Kinder entstanden sind, werden Sie noch mehr kochen. Und vor dem Kochen für das Kochen einkaufen. Und vor dem Einkaufen darüber nachdenken, was Sie einkaufen müssen für das Kochen. Und wenn Sie nicht selbst einkaufen, werden Sie eine detaillierte Liste schreiben müssen, was einzukaufen ist. Und Sie werden noch mehr putzen. Und Sie werden Geburtstagskuchen backen und außerdem noch Hausaufgaben betreuen und Kotze wegwischen und Windeln wechseln und Tränen trocknen und nächtelang nicht schlafen. Sie werden Hustensaft verabreichen und noch mehr Arzttermine vereinbaren und daran denken, wann Arzttermine zu vereinbaren sind und wann nachfolgende Kontrolltermine. Sie werden Impfpläne im Kopf behalten und Stundenpläne. Und Sie werden sich überlegen müssen, wer in den Ferien Ihre Kinder betreut und dann Betreuung für diese Kinder organisieren. Sie werden von der Schule kontaktiert werden, wenn irgendetwas ist. Schließlich sind Sie die Mutter und damit automatische Ansprechperson. Sie werden sich schnell einen freien Tag nehmen müssen, wenn jemand erkrankt. Sie werden diejenige sein, die immer für alles zuständig ist, ohne jemanden zu haben, der mal für Sie zuständig ist. Sie werden noch mehr Socken waschen und noch mehr daran denken, wann welche Geburtstagsgeschenke zu kaufen sind, wann sich im Kindergarten oder in der Schule oder im Sportkurs angemeldet werden muss. Sie werden 10 Jobs auf einmal tun. Und Sie werden obendrein auch noch Ihre eigene Managerin sein, so wie die aller anderen im Haushalt. Sie werden all das gerne tun. Denn Sie werden all das aus Liebe tun. Und es gibt nichts Schöneres als die Liebe. Deshalb geht die Arbeit, die man aus ihr heraus macht, auch so leicht von der Hand.

0: Wir haben ja das nicht so bis ins Detail abgesprochen alles. Es ist jetzt nicht vorbei mit der Lesung. Es ist jetzt nur mal der erste Teil von der Lesung. Ich habe das vorher eh schon gesagt. Wir haben ja das Buch schon gelesen. Wir haben es auch im Buchclub schon besprochen. Sehr intensiv besprochen.
1: Ja, du hast gesagt, es gab sehr kontroversielle Diskussionen.
0: Richtig, also ja. Es war sehr emotional. Es hat sehr viele Emotionen ausgelöst im Buchclub. Es waren unterschiedlichste Reaktionen. Also es waren Leute, die haben sich wahnsinnig geärgert. Ich habe gesagt, es hat mich so genervt, dieses Buch. Ja. Es waren Leute, die gesagt haben, boah, es hat mich arg abgeholt. Genau, es war perfekt für mich. Ich glaube, die Marie ist halt auch da, die hat gesagt, sie hat so mutig gefunden, dieses Thema zu wählen, weil es so eben auch so ein arges Thema ist.
1: Er hat es so nervig gefunden, kommt zurück rauf.
0: Das ist die Frage.
1: Mag sich irgendwie duellieren oder so? Nein.
0: Wir haben vorher auch schon ein bisschen drüber geredet. Du bist es wahrscheinlich gewohnt, dass die Reaktionen so heftig sind. Hast du vorher damit gerechnet, dass das Buch so starke Emotionen auslösen wird in den Menschen?
1: Ich bin seit, wie du richtig gesagt hast, 2018 öffentlich Feministin. Also ich bin es gewohnt, dass ich Reaktionen auslöse. Ich bin es auch leider gewohnt, sehr negative Reaktionen auszulösen. Die Reaktionen, die dieses Buch ausgelöst hat, habe ich nicht in dem Ausmaß antizipiert, wie sie dann stattgefunden haben, weil es mich tatsächlich überrascht hat, in welchem Ausmaß das Thema Leute triggert. In alle Richtungen. Also es war eine total, also die Reaktionen waren sehr dichotom, finde ich. Also auf der einen Seite gab es Leute, die total begeistert waren davon und auf der anderen Seite, die dieses Buch gehasst haben oder hassen. Und da gibt es wenig dazwischen. Das finde ich auch sehr spannend. Tatsächlich war es so, dass das Buch schon bevor es herausgekommen ist, sehr große Reaktionen hervorgebracht hat. Das eine war, es gab so schon bevor es noch fertig war, also da habe ich noch dran geschrieben, da war das Buch gerade noch im Lektorat, das heißt, ich wusste selber noch gar nicht, was alles ganz genau drinstehen wird. So. Und da gab es dann schon Blog-Einträge drüber, die das irgendwie eine Entgegnungen, also die Entgegnungen geschrieben haben zu dem Buch, obwohl das Buch noch nicht da war. Weil ich mir dachte, das ist spannend, ja, also hauptsächlich von Männern. Was auch sehr spannend war, ist, also ich weiß nicht, ob ihr das schon gesehen habt, aber es gibt ja einen Schutzeinband sozusagen und auf dem Schutzeinband steht nur drauf ein Weckruf und wenn man dann den weggibt, steht der ganze Titel da. Und das hat auch einen Grund, weil mein Verlag hat tatsächlich, also bevor Bücher rauskommen, macht der Verlag dann so Meetings mit Vertretern und Buchhandel und so. Und der Buchhandel, der in Österreich sehr konservativ ist, hat gesagt, das ist viel zu arg, man kann dieses Buch nicht in die Buchläden legen. Also man
0: Magst
1: kann,
0: du kurz sagen, was denn der ganze
1: Genau, der arge Titel ist ein Weckruf zur Abschaffung der Liebe. Das ist eine Referenz auf Shulamith Firestone, die in einem Text, der sehr wichtig war für dieses Buch, geschrieben hat, wollen wir die Liebe abschaffen und deshalb, genau. Aber jedenfalls, der Buchhandel hat dann gemeint, das ist uns viel zu arg, man kann nicht irgendwie ein Buch in den Buchhandel legen, wo draufsteht, die Liebe soll abgeschafft werden, das geht überhaupt nicht, was ja allen Marketinggesetzen widerspricht, weil man sich denkt, wenn es kontrovers ist, nimmt man es eher in die Hand. Aber anyways, und dann haben wir uns halt irgendwie augenzwinkernd darauf geeinigt, dass wir das diesen schlimmen Titel
0: verstecken.
1: Um die sensiblen Gemüter der LeserInnen zu schonen. Verstecken unter einem Schutzeinband, der sie schützt. Ja. Genau, also es war schon im Vorfeld, haben wir schon gemerkt, okay, das trifft irgendwie den Nerv oder da tut sich was. Spannend. So. Genau, und als das Buch dann rauskam, also was auch noch spannend war, ist, im Vorfeld habe ich vielen Leuten davon erzählt, dass das Buch kommen wird und ich habe von Frauen, die häufigste Kombination an Worten war, Gott sei Dank, genau mein Thema. Das waren die drei Worte, die ich am häufigsten gehört habe. Und von Männern kam, also Männer, die sehr feministisch sensibilisiert sind auch, kam ganz oft komplettes Unverständnis. Also da kam so ein, worum soll es da gehen? Warum die Liebe abschaffen? Was ist das Problem? Die Liebe ist doch super. Ich verstehe überhaupt nicht, um was es geht. Ja. Während die Frauen, die neben ihnen standen, waren so, ja, Gott sei Dank, endlich genau mein Thema. Was mir dann wieder vor Augen geführt hat, wie wichtig es ist, dieses Buch zu schreiben und auch wie unterschiedlichen Welten Menschen leben auch, also vor allem Frauen und Männer auch, muss man sagen. Auch Frauen und Männer, die zusammenleben, in welchen unterschiedlichen Welten die leben. Und als das Buch dann rausgekommen ist, kam natürlich dann diese übliche Welle an, also das kenne ich eh schon mit sie ist hässlich, fett und ungefickt Und wenn die so dreinschaut, wundert es mich nicht, dass die so frustrierte Bücher schreibt und solches. Also das, was man halt kennt als Feministin in der Öffentlichkeit, und daran ist nichts überraschend. Genau, die deutsche, ich weiß nicht, ob ihr das kennt, Titelthesen Temperamente, diese Kultursendung, hat einen Post gemacht auf Facebook und Instagram, wo sie dann die Kommentarspalte sperren mussten, wegen, Zitat, ungewöhnlich hohem Kommentaraufkommen, weil sich Leute sehr aufgeregt haben. Genau. Also es gab sehr viel Reaktion dann, ja. Und sehr wütende Reaktionen, vor allem von Männern. Sehr viel, sehr persönliche Reaktionen, also entweder die persönlich untergriffig zumindest versucht haben zu sein, mir gegenüber. Leute, die dann ihre persönlichen Lebensgeschichten erzählen und mit der persönlichen Anekdote dann das Buch angreifen. Also so, ich bin mit Herbert seit 20 Jahren verheiratet. Er weiß, wie seine Kinder heißen. Es geht auch anders. So.
0: Er hat doch schon mal eine Windel gewechselt.
1: Ja, ja. So, ja.
0: Würdest du sagen, die Reaktionen waren so 50-50 oder schon mehr positiv oder mehr negativ?
1: Das lässt sich irgendwie, das kann man, glaube ich, selber schwer beurteilen. Also die Leute, die mir persönlich schreiben, sind natürlich meistens Frauen, die davon sehr begeistert sind und die das auch sehr geholfen hat. Also ich schreibe mir sehr viele Frauen, denen das Buch auch sehr geholfen hat, was mich sehr freut. Die negativen Reaktionen sind dann meistens bei irgendwelchen Artikeln oder so. Aber ich kann das selber schwer beurteilen, weil man ja auch dann die negativen, das bleibt dann oft eher hängen. Ja. Also man neigt ja dann eher dazu, sich das eher zu merken, als die große positive Rückmeldung. Ja. Also das, ich kann das, glaube ich, selber nicht beurteilen. Aber es ist eben sehr polarisiert.
0: Sehr intensiv.
1: Ja. Ja.
0: Wir haben das vorher schon besprochen und die Naila ist, glaube ich, heute auch da. Die hat ja, finde ich, einen sehr klugen Satz gesagt bei unserer Diskussion, weil sie gesagt hat, die Kritik fühlt sich so arg persönlich an, aber es ist eigentlich ein systemkritisches Buch.
1: Ja.
0: Aber irgendwie ist man ganz schnell drinnen, dass man sich denkt, aber so bin ich doch gar nicht und so ist doch meine Beziehung gar nicht. Und auch diese Idee, sie wirklich von der Liebe abzuwenden und zu sagen, vielleicht brauche ich das einfach nicht, vielleicht fokussiere ich mich auf was anderes, fühlt sich fast ein bisschen so verboten an. Also das ist schon, finde ich, sehr spannend. Und ich habe mich immer gefragt, liegt das auch ein bisschen an dem Stil, in dem das Buch geschrieben ist? Wir haben im Vorfeld schon über das Wort provozieren oder provokant geredet, das ich sehr komisch finde. Du hast gesagt, wachrütteln oder irgendwie so anstoßen oder so. Wie bist du zu dem Stil gekommen, in dem das Buch jetzt ist?
1: Ja, also ich finde es erstens mal total spannend, dass Leute sich so persönlich angegriffen fühlen von dem Buch, weil, also das ist tatsächlich was ich nicht antizipiert habe, weil ich, das überhaupt nicht meine Intention war, irgendwen individuell zu verurteilen, sondern ich glaube, mein Zugang zu dem Thema war eher schon ein sehr sarkastischer zum Teil, wie man das ja auch jetzt gehört hat. Aber es ging mir eigentlich eher auch sehr darum, auch über mich selbst zu lachen und über meine eigene Sozialisierung auch. Also ich meine, ich glaube, das ist ein Problem, wenn, ich glaube, es ist grundsätzlich ein Problem, wenn Frauen Humor haben. Das wird ihnen sehr wenig verziehen. Ja. Gerade wenn Feministinnen Humor haben, das wird auch überhaupt nicht verstanden. Also ich habe auch ganz viele Rezensionen von meinem Buch gelesen, wo Leute das total todernst lesen und dann sagen, sie fordert XY und dabei habe ich nur einen Witz gemacht. Ja, und ich denke mir so, okay. Also es wird, glaube ich, wenig verstanden, wenn Frauen Humor haben. Gerade wenn Feministinnen Humor haben, ist das irgendwie auch ganz verboten, habe ich den Eindruck. Es wird dann sehr schnell als so ein arrogantes, sie macht sich lustig über uns ausgelegt. Und für mich war es eher ein, ja, ich mach mich lustig, aber auch sehr stark über mich selber und über meine eigene Sozialisierung. Und ich habe das Buch jetzt überhaupt nicht als irgendwie eine Warte herausgeschrieben, wo ich mich über die LeserInnen stelle und sage, so, ich habe jetzt die Welt verstanden und ich erkläre sich jetzt ihr Dummerchens, ja. Sondern es war eher so ein, ja, also ich dekonstruiere das für mich selber und macht das so ein bisschen mit einer ironischen Distanz auch, weil man das ja alles auch irgendwie aushalten muss und da braucht man Humor dazu. Und wir sitzen so irgendwie im selben Boot alle. Das war irgendwie so mein Gedanke. Deshalb war ich total überrascht, dass Leute dann gesagt haben, ja, ich fühle mich so verurteilt. Da ich denke mir so, okay. Also und es war ja für mich auch total unangenehm, dieses Buch zu schreiben. Also ich verstehe auch schon die Leute, die sagen, es ist unangenehm zu lesen, weil es war auch für mich ein Prozess, dieses Buch zu schreiben, der nicht angenehm war. Ja? Also ich sehe uns da, also ich sehe mich und die Leserinnen da irgendwie so im selben Prozess, irgendwie so ein bisschen. Und hoffe halt, dass Leute irgendwie was mitnehmen können, dass sie auch ein bisschen wachrüttelt. Und eben dieses teilweise ja sarkastische oder ironisch distanzierte Stil kommt halt eher davon, dass ich finde, dass man gerade als Feministin sehr viel Humor braucht, um die Verhältnisse auszuhalten. Und das ist kein, also das ist kein arrogantes sich drüber stellen, wie das oft gerade wenn Frauen das machen, falsch verstanden wird, sondern eher so ein Selbstschutz auch. Ja.
0: Hast du so irgendwie so ein Zielpublikum für dich im Kopf gehabt, wie du es geschrieben hast? So ein bisschen so, dass du gedacht hast, für diese Personengruppe oder für, ich meine, du hast schon ein bisschen gesagt, auch für die, also du siehst dich auch selber in dem, aber hast du so ein bisschen wen gehabt, an den du gedacht hast beim Schreiben, wo du gedacht hast, ich hoffe, diese Menschen lesen das?
1: Ich habe tatsächlich nie so ein konkretes Publikum im Blick, wenn ich ein Buch schreibe, aber ich glaube, was in den letzten Jahren bei mir so, es ist auch so ein Prozess, der entstanden ist, ist, dass ich am Anfang immer sehr versucht habe, sehr versöhnlich die Hand Männern gegenüber auszustrecken und einfach gemerkt habe an der Reaktion, dass es als Feministin eigentlich schon fast wurscht ist, wie nett und freundlich und wie lächelnd du etwas formulierst. Du bist einfach immer die frustrierte Männerhasserin. Ja? Wurscht, also egal wie nett du bist. Und ich glaube, ich hatte irgendwann so einen Punkt, wo ich mir dachte, okay, gut, dann bemühe ich mich auch um euch. Also ich bemühe mich jetzt nicht mehr um ein männliches Publikum. Mhm. Und ich glaube, das merkt man im Buch auch an. Ja? Deshalb ist es auch, glaube ich, an manchen Stellen etwas kompromissloser, als es sein könnte. Mhm. Weil ich mir denke, ja, es ist mir eigentlich ein bisschen wurscht, was ihr denkt. So. Ja. Und habe dann tatsächlich hauptsächlich ein weibliches Publikum auch im Blick gehabt, tatsächlich. Ja.
0: Also man merkt das, finde ich, auch beim Lesen, dass du dir nicht mehr so ein Blatt vor den Mund nimmst. Vielleicht ist das auch das, was die Menschen so aufregt. Also dass du die Dinge schon auch sehr klar ansprichst und eben nicht mehr dieses so Sugarcoating, das man ja sonst oft macht, wo man so das Gefühl hat, ja, wie können wir das jetzt formulieren, damit da irgendwie alle mitkinnen und damit sich da keiner angegriffen fühlt und so. Und ich finde, das machst du ja nicht im Buch. Also da hätte ich jetzt nicht das Gefühl, du bist da irgendwie ganz vorsichtig und ganz leise, sondern du bist eben eher, wie du sagst, schon ein bisschen auch so sarkastisch überspitzt, überzeichnet.
1: Ja, und ich finde das ja wirklich auch erstaunlich, wie sehr von Frauen, selbst wenn sie als Feministinnen sich zu Wort melden, immer noch Fürsorgearbeit eingefordert wird. Also wie sehr eigentlich von uns verlangt wird, dass wir selbst in dem Moment, wo wir für unsere Rechte und Bedürfnisse einstehen und eben so Sachen wie ungleiche Arbeitsverteilung anprangern, dass selbst dann in dem Moment noch erwartet wird, dass wir das auf eine Art und Weise tun, mit der sich alle wohlfühlen, ja, wo sich niemand angegriffen fühlt, wo Duzi-Duzi und so möglichst lieb sein und möglichst Fürsorgearbeit machen für alle, vor allem für Männer. Ja. Und das ist halt, also das ist schon was ich gerne auch noch dazu sagen würde, dass ich das sehr schwierig finde, dass das auch gerade von Feministinnen verlangt wird. Ja. Dass sie selbst in dem Moment, wo sie sozusagen sich feministisch äußern, immer noch in diese sehr stereotype weibliche Rolle und in diese Aufgabe gedrängt werden eigentlich, die ich nicht übernehmen will. Ja. Und das ist, glaube ich, auch für viele Leute einer Frau, wenn eine Frau sich hinstellt und sagt, es ist nicht meine Aufgabe, aktiv dafür zu sorgen, dass du dich wohlfühlst. Mhm. Ja.
0: Was würdest du jetzt, weil du gesagt hast, das passiert oft, dass Leute dir dann so Nachrichten schreiben, so, ja, aber ich bin schon so lange mit meinem Partner und der ist so nett und das ist bei uns gar nicht so. Wie reagierst du? Reagierst du überhaupt auf solche Nachrichten, wenn wer so sagt, weil tatsächlich war das auch was, wo ich mir so gedacht habe, ich glaube im Buchclub, die meisten Frauen, die da drinnen sitzen und einen Partner haben, würden jetzt eher behaupten, dass das eine gleichberechtigte Beziehung ist, wo man auch irgendwie ein gleichberechtigtes Gegenüber hat, dann gleichzeitig denkt man sich natürlich, kann das sein, dass wir alle die Ausnahme sind? Das gibt es ja dann auch wieder irgendwie nicht. Also wie reagierst du, wenn jetzt wer sagt, aber bei uns ist das ganz anders und es ist eine tolle Beziehung und so?
1: Also ich kann natürlich nicht auf alle Nachrichten reagieren, aber wenn, gerade wenn

0: Und das Ironische ist ja, dass tatsächlich jedes Paar, mit dem man spricht, fix davon ausgeht, dass sie die Ausnahme sind. Und das ist halt dieser unangenehme Teil, der mir auch selber unangenehm ist beim Schreiben, weil ich war auch schon in heterosexuellen Beziehungen. Und ich war auch überzeugt davon, dass es gleichberechtigte Beziehungen sind. Und wenn man sich das dann mal ein bisschen, ja, entromantisierter anschaut, stellt man vielleicht fest, dass es vielleicht nicht überall und immer so war. Ne? Und es kann nicht jede Paarbeziehung die Ausnahme von der Regel sein. Das geht sich nicht aus. Ja? Was man dazu sagen muss auch noch, ist, selbst wenn beide sich nach bestem und Gewissen wirklich bemühen, das möglichst gleichberechtigt zu gestalten, gibt es ja immer noch ein äußeres Bedingungsgefüge, das das sehr schwierig macht. Ja? Wir leben einfach in patriarchalen Verhältnissen, die bestimmte Rollenverteilungen nahelegen. Ja? Wir sind ja nicht in, also gerade Liebesbeziehungen werden gerne so als ein,
1: Privates,
0: ja, als was nicht Politisches, weil es Privates gedacht und auch so ein bisschen als Freiraum oder irgendwie so ein in einem Vakuum existierender Freiraum von patriarchalen Verhältnissen gedacht. Und das Provozierende, glaube ich, an einer radikal feministischen Position ist zu sagen, eigentlich ist es nicht der Freiraum von patriarchalen Verhältnissen, sondern die Keimzelle von patriarchalen Verhältnissen. Und da treten bestimmte Ungleichverhältnisse in besonders kondensierter Form oft zum Ausdruck und wir sind alle sozialisiert, es nicht zu sehen.
1: Das ist ja auch, ist jetzt eine Frage, die eigentlich schon vorher gekommen hätte sollen, aber die jetzt da irgendwie gut passt, weil ja das Buch eigentlich auch irgendwo ein Sachbuch ist, ne? Weil es bezieht sich ja auf Studien, auf Zahlen, auf Fakten. Trotzdem, ich weiß jetzt gar nicht, ob es ein Interview mit dir war oder mit einer Feministin, der Ähnliches vorgeworfen wurde, aber wo dann ja immer im öffentlichen Diskurs das schnell so abgetan wird, als wäre das die persönliche Meinung. Ne? Also du hast die Meinung, die Liebe ist nicht gut und die soll man abschaffen. Aber es ist ja mehr als das. Ne? Es ist ja jetzt nicht das, was, wo du dir denkst, so viel ist halt, sondern du beziehst ja in deinem Buch auf ganz viele Daten, Fakten, Studien, diese hunderttausenden Gaps, die es gibt. Wie gehst du mit so Vorwürfen um, die ja sicher immer wieder kommen? Dieses so, wann wärst du durch, das wäre so halt eine persönliche Meinung und kein systematisches Problem?
0: Also ich glaube erstens, was ich gerne dazu sagen würde, dass mein erstes Buch war ja wirklich ein Sachbuch. Ja. Und der Grund, warum das eher ein Essay ist als ein Sachbuch, ist, weil ich einfach mehr Spaß beim Schreiben haben wollte, ganz ehrlich. Also es ist halt wirklich sehr mühsam, dann irgendwie in jedem Satz zwei Studien zu zitieren und dann irgendwie so. Und ich wollte einfach ein Buch schreiben, das Spaß macht beim Schreiben. Und ich hatte extrem viel Spaß bei diesem Buch. Deshalb ist es mehr Essay als Sachbuch. Aber natürlich ist es jetzt nicht, sind das nicht Sachen, die ich mir aus den Fingern gezogen habe, sondern es war mir natürlich auch wichtig, das irgendwie auch faktenbasiert zu schreiben. Und der Vorwurf, dass alles persönliche Meinung ist, ist einer, der gerade Frauen ganz oft trifft, weil sie weniger weil ihnen weniger Expertise zugeschrieben wird und weniger Wissen. Und aber der Vorwurf der Meinung ist gar nicht so sehr das Problem für mich, weil es ist ja auch ein Meinungsbuch so, es ist ein Essay. Was ich noch viel problematischer finde, und das ist etwas, was ich wirklich auch gerne als misogyn benennen würde, ist dieser Vorwurf, dass es um eigene Erfahrungen geht die ganze Zeit. Also das ist auch etwas, was weibliche Autorinnen ganz stark kennen, auch zum Beispiel Romanautorinnen, dass grundsätzlich davon ausgegangen wird, dass alles, was Frauen schreiben, autobiografisch ist, weil ihnen nicht zugesprochen wird, dass sie irgendwie abstrahieren können oder über Systeme schreiben, sondern es geht immer irgendwie um uns selber. Und das war auch spannend in meinem Buch, dass immer davon ausgegangen wird, ich schreibe über meine eigenen Erfahrungen. Ja? Also eben auch so dieses sehr patriarchal paternalisierende, was dann oft kommt, so ja, die hat wahrscheinlich total schlechte Erfahrungen mit Männern gemacht und diese arme Frau und so. Und das wird mir ganz stark zugeschrieben und das ist etwas, was, glaube ich, ganz vielen weiblichen Autorinnen passiert. Und ich gehe damit um, indem ich möglichst wenig darauf eingehe und möglichst wenig über mein Leben spreche, sondern sage, dass es da um systemische Kritik geht und nicht um darüber, dass ich darüber weine, was so schlimm in meinem Leben ist. Ja. Was auch legitim ist, weil das ja auch Teil eines Systems ist und auch die individuelle Erfahrung einer Frau natürlich was Politisches hat, immer. Ja. Aber darüber schreibe ich eigentlich gar nicht. Ja. Und die Punkte in dem Buch, wo ich über mich schreibe, sind sehr klar markiert. Und es ist eine Mischung aus Dingen, die ich in meinem Umfeld beobachtet habe, Dinge, die ich gelernt habe von klein auf, Zahlen, Daten, Fakten. Ja. Und es

0: Das ist nicht meine Lebensgeschichte. So.
1: Ich würde jetzt noch mal ein bisschen lesen lassen und dann komme ich wieder und dann reden wir noch ein bisschen.
0: Also. Ein ganz wichtiger Teil von meinem Buch war für mich auch, also ich habe ja vorher schon erzählt, dass das auch irgendwie so ein persönlicher Prozess war, ja. Und einer der Prozesse für mich war auch, dass ich begonnen habe, meine eigene Beziehungspraxis in Frage zu stellen. Das ist auch etwas, was ich gerade, also was gerade im Zeitgeist sich auch so ein bisschen widerspiegelt, weil einerseits gibt es an mehreren Stellen so Bewegungen, die romantische Paarbeziehungen in Frage stellen. Oh, vielen Dank. Und gleichzeitig auch Bewegungen, die Freundinnenschaft und Freundschaft dann zentrieren. Das war für mich auch in meinem Buch eine ganz wichtige Frage. Was ist eigentlich mit platonischer Liebe? Und warum wird die so abgewertet eigentlich? Nur Freunde. Sind Sie in einer Beziehung oder Single? Haben Sie einen Partner, eine Partnerin oder sind Sie alleine? Sind Sie in einer Partnerschaft oder ungebunden? Haben Sie die Liebe bereits gefunden oder die Liebe Sie? Und wenn ja, war es die große Liebe? War es die wahre Liebe? Seid ihr zusammen oder seid ihr nur Freunde? Wie ist euer Beziehungsstatus? Mit an Sicherheit grenzender Wahrscheinlichkeit haben Sie bei all diesen Fragen an jenen Beziehungstyp gedacht, der alles sprechen und damit auch viel zu viel unseres Denkens und Fühlens über Liebe, Beziehung, Verbindung und Verbundenheit für sich eingenommen hat, der neben sich keinen Platz lässt und über sich sowieso nicht. Alles, was in unserem Leben an In-Beziehung-Sein abseits von ihm stattfindet, muss sich ihm klar unterordnen. Sie haben vermutlich an jenen Beziehungstyp gedacht, der alle anderen Beziehungstypen durch seine parasitäre Platznahme erstickt und jenen, die sich in ihm befinden, allzu oft auch keine Luft mehr zum Atmen lässt. Es ist jene Form der zwischenmenschlichen Beziehung, die von erotoromantischem Begehren geprägt ist. Nennen wir sie romantische Liebesbeziehung. Niemand würde schließlich auf die Frage, bist du in einer Beziehung, antworten mit: Ich habe zwei beste Freunde, einen etwas loseren Freundeskreis von circa 10 Personen, eine Schwester und eine Mutter, mit der ich sehr eng bin. Haben Sie sich schon einmal gefragt, warum das eigentlich so ist? Haben Sie sich schon einmal gefragt, ob Sie das so wollen? Haben Sie sich schon einmal gefragt, was dabei zu kurz kommt? Haben Sie sich schon einmal gefragt, ob Ihnen das schadet? Die romantische Beziehung ist so dominant und so normativ, dass sie in unserem Sprachgebrauch synonym mit dem Wort Beziehung an und für sich verwendet wird. Gleiches gilt für Partnerschaft. Unser Partner, unsere Partnerin ist jener Mensch, mit dem wir uns in einer romantischen Paarbeziehung befinden. Das ist völlig klar. Das braucht keine näheren Erläuterungen. Aber sind nicht auch unsere besten FreundInnen PartnerInnen, mit denen wir unser Leben teilen, die uns begleiten, stützen, mit denen wir in einer liebevollen, von Fürsorge geprägten Verbindung stehen und das oft länger als mit unseren romantischen PartnerInnen, die in der Tat meist Lebensabschnittspartnerinnen sind, nicht LebenspartnerInnen? Was ist mit unseren Geschwistern, die schließlich jene Menschen sind, die uns neben unseren Eltern am längsten kennen, mit denen wir oft die längsten Beziehungen unseres Lebens führen, die uns durch alle Phasen unseres Lebens begleiten, von klein auf und oft bis in unser Lebensende? Was ist mit all den anderen Menschen, die uns nicht durch unser ganzes Leben, aber durch Lebensphasen begleiten? Warum sind sie keine LebensabschnittspartnerInnen, aber Personen, mit denen wir ein Jahr lang ein Bett teilen, schon? Was ist zum Beispiel mit unseren MitbewohnerInnen, die uns bei Liebeskummer Eiscreme ans Bett liefern und Suppe, wenn wir krank sind? Mit unseren Lieblingsarbeitskolleginnen, die wir jeden Tag sehen und ohne die wir unseren elenden Job und den schrecklichen Chef nicht ertragen würden? Was ist mit all den platonischen Lieben, all den Freundinnenschaften, den ganz verschiedenen, die uns im Leben begegnen und uns durch dieses Leben tragen? Wir leben in einer Welt, in der verschiedene Beziehungstypen in einer starren Hierarchie zueinander stehen, zueinander gestellt wurden. An der Spitze thront die romantische Paarbeziehung, idealerweise in ihrer heterosexuellen Form und in ihrer monogamen Form, zumindest für die Frau. Alles andere wird irgendwo darunter einsortiert, ist mit wesentlich weniger Wichtigkeit, Bedeutung, mit weniger Beachtung und Besprechung, aber auch mit weniger, de facto nämlich mit keiner, ökonomischer oder rechtlicher Absicherung belegt. Wer in keiner romantischen Beziehung ist, ist deshalb Single. Auch wenn dieser Single-Mensch ein dichteres Netz an engen, liebenden Beziehungen hat als viele andere, die in einer Beziehung sind. Wer Single ist, ist alleine. Wer Single ist, ist alleinstehend, auch wenn er 3 beste Freundinnen hat und 4 Geschwister, mit denen er eng in Beziehung steht. Wer keine romantische Beziehung hat, ist ungebunden, da alles an Beziehung abseits der Romantiknorm nicht als eng verbunden gilt, nicht als verbindlich oder committed. Wer hingegen in einer romantischen Beziehung ist, ist mit seinem Partner oder seiner Partnerin in einer festen Beziehung oder wie man auf Wienerisch sagt, fix zusammen. Auch wenn diese romantische Beziehung gerade mal 3 Monate dauert, während man mit seinen engsten FreundInnen nicht fix zusammen ist, obwohl man einander 20 Jahre kennt und einander treu zur Seite steht. Mit FreundInnen ist man nicht zusammen. Mit ihnen sind wir nicht in einer festen Beziehung, sondern eben nur Freunde. Ist man in einer romantischen Beziehung, ist man mehr als nur Freunde. Wenn sich Menschen aus einer romantischen Beziehung schälen wollen, aber nicht so ganz wissen, wie, schlagen sie gerne vor, Freunde zu bleiben. Denn das ist, so die implizite Überzeugung, die geringere Beziehung, die wenigere Beziehung, die weniger wichtige, weniger zeitkostende, weniger relevante, die einfachere, die weniger nahe. Als würde die mühsame Beziehungsarbeit nicht erst in dem Moment so richtig beginnen, in dem man sich dazu entscheidet, den Beziehungstyp, in dem man sich zueinander befindet, zu verändern. Lass uns Freunde bleiben, ist ein Versuch, sich vor Verantwortung zu drücken. Als würde man nicht genau in dem Moment vor und füreinander die Verantwortung haben, Verletzungen und Enttäuschungen aufzuarbeiten, um eine neue, andere Beziehung auf ein tragfähiges Fundament zu stellen. Es funktioniert als Cop-out gerade deshalb, weil Freundschaften als Beziehungen nicht ernst genommen werden, weil sie mit der Idee belegt sind, low maintenance zu sein. Ein Begriff, der oft in Bezug auf Freundschaften verwendet wird, sich aber ursprünglich auf die Wartungsintensität von Maschinen und Geräten bezieht, also darauf, wie pflegeleicht Gegenstände sind. Bereits in der Begrifflichkeit ist also implizit, wie sehr Freundschaft gering geschätzt wird und wie sehr FreundInnen in dieser Geringschätzung entlang von Nutzbarkeit und Benutzbarkeit vergegenständlicht werden. Die Erwartungshaltung ist, dass FreundInnen bedürfnislos zu sein haben, dass sie keine Ansprüche haben dürfen, dass Freundschaft bedeutet, man müsse nun keine ernsthafte Beziehungsarbeit betreiben, weil Freundschaft eben nur Freundschaft ist und nicht Beziehung. Wenn misogyne Männer Frauen als potenzielle Sexpartnerinnen klassifizieren und diese aber, Gott bewahre, nur mit ihnen befreundet sein wollen, sprechen eben diese Männer gerne von der Friendzone, in die sie bedauerlicherweise verfrachtet werden, als wäre es die schlimmste Strafe der Welt, dass ein anderer Mensch mit ihnen befreundet sein will. An der Stelle muss natürlich angemerkt werden, der Affront besteht selbstverständlich auch darin, dass die Frau ja eben nicht als Mensch, sondern als Sexobjekt verstanden wird und die schockierende Frechheit besitzt, als eben dieses Objekt einen eigenen Willen zu artikulieren. Und darüber hinaus darin, dass Frauen von genannten Männern kein Wert jenseits ihres Wertes als Sexobjekt zugesprochen wird, keine Funktion jenseits ihrer Funktion als sexuelle Bedürfniserfüllerin. Frauen sind keine Menschen, sondern Sexautomaten in Menschengestalt, in die man Freundlichkeit hineinwirft, bis Sex herausfällt. Wenn der Automat die Lieferung verweigert, ist das selbstverständlich höchst ärgerlich. Freundschaft, in jedem Fall, wird gerne und oft und in vielen Kontexten vom Wort nur begleitet. Wir sind nur Freunde, nicht zusammen, nicht in einer Beziehung. Aber selbstverständlich ist man in einer engen, tragenden Freundschaft alles davon. Man ist in einer Beziehung, man ist zusammen, oft sogar fix. Man ist einander Partnerin, man liebt, man ist vieles, aber nicht nur. Unser Sprechen über Beziehung und Liebe spiegelt das allerdings nicht wider, sondern ist von einer ständigen Abwertung von Freundschaft und von einer ständigen Zentrierung, Romantisierung, Privilegierung und einer Überzeichnung mit Bedeutung der romantischen Beziehung geprägt. Wir haben kaum ein sprachliches Repertoire zur Verfügung, um über Liebe jenseits der Romantik überhaupt auch nur sprechen zu können. Denn all unser Sprechen, all unsere Worte über Liebe und Verbindung und Beziehung sind von letzterer eingenommen. Und so ist jeder, der keine feste Beziehung hat, ungebunden, unabhängig davon, wie verbunden und verpflichtet er oder sie sich den Menschen in seinem Leben fühlt. Was für Beziehung gilt, gilt auch für Liebe. Wenn von Liebe ohne weiteren Zusatz gesprochen wird, ist so gut wie immer die romantische Liebe gemeint. Sie ist die eigentliche Liebe. Alles andere muss gesondert benannt werden, muss spezifiziert werden. Da wäre zum Beispiel die Mutterliebe oder die platonische Liebe oder die Geschwisterliebe. Nur die romantische Liebe darf Liebe an und für sich sein. Ganz ohne Modifikator. Love actually. Romantische Liebe ist demnach sprachlich gewissermaßen die Urform der Liebe. Das ist insofern ironisch, als dass mit ihr meist erotoromantisches Begehren gemeint ist, das von Liebe oft weiter entfernt ist, als ich von einer Teilnahme an den Olympischen Spielen. Mit der großen Liebe oder der Liebe des Lebens ist also der Mensch gemeint, den wir heiraten. Nie der Mensch oder die Menschen, die als unsere besten FreundInnen, als unsere biologischen oder gewählten Geschwister schon unsere letzten drei Ehen mitgekriegt haben, nach jeder monatelang Tränen trocknen und auch bei der aktuellen wieder Trauzeugen sind. Im schlimmsten Fall erklären wir dann auf der Hochzeit auch noch stolz, wir hätten unseren besten Freund geheiratet, während der eigentliche beste Freund, der zu seinem Unglück eben die letzten drei Ehemänner oder die letzten drei festen Freunde und Lieben des Lebens schon gekannt hat, heimlich augenrollend als eben jener Trauzeuge daneben steht und nicht nur den Titel bester Freund, sondern wahrscheinlich auch den Titel Liebe des Lebens viel eher verdient hätte, als es jeder unserer romantischen Partner hätte oder die beste Freundin eben oder mehrere beste FreundInnen. Ich springe jetzt ein bisschen. Freundschaften sind Liebesbeziehungen. Vielleicht sind sie es sogar in höherem Maße und auf profundere Weise, als es romantische Beziehungen sind. Denn in Gesellschaften, in denen unser Beziehungsleben durch das Romantikprimat organisiert ist, bindet uns tatsächlich nichts an unsere Freundinnen als eben Liebe. Mit unseren romantischen PartnerInnen gibt es möglicherweise einen Ehevertrag, ein gemeinsames Haus, das abbezahlt werden muss, gemeinsame Kinder, die großgezogen werden müssen. Und dann gibt es in jedem Fall noch gesellschaftliche Normen, die von uns erwarten, Beziehungen aufrechtzuerhalten, die das Ende von romantischen Beziehungen als Scheitern aburteilen, während das Ende von Freundschaften beiläufig passiert und weder hinterfragt noch mit großer Bedeutung belegt wird. Es gibt gesellschaftliche Normen, die von uns erwarten, dass wir zumindest ab einem bestimmten Alter romantische PartnerInnen, idealerweise des anderen Geschlechts, haben, die von uns erwarten, dass wir mit diesen PartnerInnen gemeinsam unser Leben teilen und gestalten, die von uns erwarten, dass wir nicht übrig oder alleine bleiben, das ist nämlich auch Scheitern. Unsere freundschaftlichen Beziehungen hingegen sind von diesem Normsog nicht umgeben. Niemand erwartet von uns, eine beste Freundin zu haben und nimmt uns als Versagerinnen wahr oder als alte Jungfern oder Übriggebliebene, wenn wir sie nicht haben. Unsere Freundschaften sind nicht durch Verträge geregelt. Es gibt in aller Regel keine gemeinsamen finanziellen oder erzieherischen Verpflichtungen. All das könnte auch anders sein, wären unsere Leben nicht in diesem Maße um romantische Beziehungen organisiert. Aber in einer Gesellschaft, die romantische Beziehungen in dem Maße priorisiert und privilegiert, wie es die unsere tut, gilt für Freundschaften in aller Regel, alles, was uns aneinander bindet, ist unsere Liebe füreinander. Alles, was uns miteinander in Beziehung hält, ist, dass wir diese Beziehung wollen und uns immer wieder füreinander entscheiden. Das macht Freundschaften besonders, unterscheidet sie qualitativ sowohl von romantischen Beziehungen als auch von Verwandtschaftsbeziehungen. Und es macht Freundschaften in besonderem Maße zu Liebesbeziehungen und zu besonderen Liebesbeziehungen.

0: Ja, das ist sehr schön natürlich, dass der zweite Teil jetzt über Freundinnenschaft war. Ja. Wir haben ja vorher schon ein bisschen drüber geredet, dass ich gesagt habe, ich habe das Gefühl, ganz viele Autorinnen beschäftigt dieses Thema im Moment, Frauenfreundschaften. Also ich habe jetzt schon bei ganz vielen Lesungen gehört, da möchte ich gern was drüber schreiben, da möchte ich irgendwie gern mehr drüber nachdenken. War dir das von Anfang an klar, wie du angefangen hast, so über dieses Thema Liebe nachzudenken, dass es auch ein Buch über Freundinnenschaft sein wird?
1: Da müsste ich mich jetzt daran erinnern, was ich mir gedacht habe, bevor ich das Buch geschrieben habe. Ich weiß es nicht mehr. Ich bin sehr prozesshaft in meiner Arbeit. Also ich setze mich hin und schreibe los und dann schaue ich, was das Schreiben mit mir macht. Das heißt, ich glaube, ich hatte bei diesem Buch gar nicht so sehr einen genauen Plan davor. Das ist etwas, was, und das war eben auch ein persönlicher Prozess für mich, als ich dieses Buch geschrieben habe, dass ich während des Schreibens eigentlich draufgekommen bin, dass ich so leben möchte. Also, dass ich auch freundschaftszentriert leben möchte. Ich hatte davor keine Worte dafür oder so. Und das war irgendwie mein Prozess im Buchschreiben auch. Ich wusste schon, dass das ein wichtiges Thema sein wird, aber wie genau wusste ich noch nicht vorher. Es war auch einer meiner absolut besten Freunde war auch ein ganz wichtiger Impulsgeber für dieses Buch. Und sehr viel von dem Buch ist quasi auch in Gesprächen mit ihm entstanden. Das heißt, ja, das war klar, dass das ein wichtiges Thema sein wird. Aber wie wichtig und auf welche Art und Weise war mir selber gar nicht klar, weil das erst mit mir auch geschehen musste im Schreiben. Aber ich finde es total spannend, dass das gerade so ein Zeitgeist-Ding ist auch, dass, glaube ich, nicht nur Autorinnen, sondern sich, glaube ich, viele Leute gerade die Frage stellen, wie möchte ich meine Beziehungen gestalten und warum ist es eigentlich so, dass Freundschaften zu gering geschätzt werden? Was hat das auch mit patriarchalen Verhältnissen zu tun, dass wir von klein auf lernen, dass diese eine romantische Beziehung so unfassbar wichtig sein muss? Wie werden wir durch dieses Primat dieser romantischen Beziehung vereinzelt? Auch aus solidarischen Bindungen herausgerissen, mit anderen Frauen vielleicht. Was erfüllt das für einen Zweck im Patriarchat? Also ich glaube, ich finde es total spannend, dass das jetzt eine Bewegung ist, die so entsteht, auf so verschiedenen Fronten. Also das ist auch gar nicht so eine, das lässt sich auch schwer festmachen an einem Strang. So. Ich glaube, das sind so verschiedene Stränge, die von verschiedenen Seiten gerade kommen. Das finde ich total spannend. Eine Sache, an die ich gerade denken muss, ist, es gab vor ein paar Monaten, nachdem ein Buch rausgekommen ist, glaube ich, gab es diesen berühmten Vogue-Artikel, Is Having a Boyfriend Embarrassing? Ich weiß nicht, ob du das gesehen hast. Wo es eben darum ging, dass Frauen, also der wurde ja auch dann ganz, sehr falsch zitiert und irgendwie sehr verrissen und so. Und was ich so spannend fand, es ging in diesem Artikel eben darum, wie sich die sozialmediale Inszenierung von jungen Frauen verändert. Und es ist nicht mehr so, ist, dass irgendwie der Boyfriend so wichtig ist auf Social Media, sondern man den eher versteckt, weil es ein bisschen peinlich wurde. Und ich finde es sehr spannend, was das halt über unseren Zeitgeist auch aussagt. Da kann man dann natürlich auch noch feministisch kritisieren, es ist wirklich so gut, Frauen auch da dann wieder irgendwie Scham einzureden, aber das ist ein anderes Thema. Aber grundsätzlich finde ich das sehr spannend, wie sich dieser Narrativ irgendwie verschoben hat von du brauchst einen Boyfriend, damit du irgendwie cool bist und jetzt ist es eher schon ein bisschen uncool, das so wichtig zu finden zumindest. Ja. Das war dieser eine Artikel, der ist sehr viral gegangen und dann gab es ein paar Wochen später einen zweiten Artikel, der ist leider nicht mehr so viral gegangen, aber da habe ich mir dann gedacht, das ist spannend, weil das zeichnet so ein bisschen die Bewegung nach, die ich gerade irgendwie gesamtgesellschaftlich so ein bisschen sehe, weil der zweite Artikel war dann, ich weiß nicht mehr den Titel genau, aber es ging darum, dass es ja doch irgendwie seltsam ist, dass es völlig normal ist, für romantische Paarbeziehungen in ein anderes Land zu ziehen oder irgendwo wegzuziehen und für Freundschaften nicht. Und der Artikel hat diese Frage gestellt, warum zentrieren wir romantische Paarbeziehungen so, warum zentrieren wir nicht Freundschaften und warum ist es bei romantischen Paarbeziehungen, warum sind da ganz viele Dinge komplett normalisiert, die bei Freundschaften nicht normalisiert sind? Also in anderen Worten, warum kann ich nicht mit meiner besten Freundin zusammenziehen oder ins Ausland ziehen, wenn sie dann einen Job hat? Und das fand ich sehr spannend, weil das nämlich genau diese Bewegung nachzeichnet von diesem Disruptionsmoment eigentlich, dass Frauen sagen so, Moment, irgendwie mit dieser romantischen Paarbeziehung, irgendwie taugt uns das nicht mehr so, wir bewegen uns jetzt raus und dann gibt es verschiedene Ansätze, wie das passiert und verschiedene auch ideologische, wie soll ich sagen, also aus verschiedenen ideologischen Perspektiven wird das irgendwie dann diskutiert. Aber es geht alles so ein bisschen in die Richtung, irgendwie taugt uns das nicht mehr so, irgendwie funktioniert das nicht mehr so, wir wollen was anderes und der zweite Schritt ist dann so, was ist eigentlich mit unserer Freundin? Und das finde ich sehr spannend. Und das ist etwas, was ich auch gerade sehe, und eben aber nicht nur bei Autorinnen, sondern grundsätzlich. Ja, es ist irgendwie so ein Zeitgeist-Ding drin. Ja. Ja.
0: Du hast das jetzt eh schon ein bisschen angesprochen mit diesem, dass uns so ein bisschen die Wörter fehlen und auch mit diesem fix zusammen und wie ist man dann fix zusammen. Mhm. Und ich werde jetzt ein bisschen spoilern. Mhm. Du gehst ja dann zum Schluss auch darauf ein, dass du sagst, du wünschst da eigentlich mehr Verbindlichkeit in Freundschaften oder Freundinnenschaften, eben auch sowas wie, dass man zum Beispiel gemeinsam ein Haus kaufen kann oder dass man gemeinsam auch Kinder kriegt.
1: Ja, ich würde mir wünschen, dass mehr Leute sich leisten könnten, ein Haus zu kaufen. Ja.
0: Genau.
1: Eher mieten, also eher Wohnung mieten, wenn man sich das noch leisten kann heutzutage. Ja.
0: Aber dass es eben nicht so was ist, was jetzt so für die romantische Heteropaar-Beziehung reserviert ist. Ja. Und wir haben uns ja dann in unserer Diskussion im Buchclub relativ verloren in diesen Wörtern. Also in diesem, was ist denn jetzt genau eine, ab wann ist denn was eine romantische Paarbeziehung? Und wenn man jetzt sozusagen sagt, weil du verwendest ja für das Wort Kernfamilie. Mhm. Und wenn ich jetzt sozusagen sage, ich kaufe jetzt mit meiner besten Freundin ein Haus und wir kriegen gemeinsam ein Kind, was trennt uns denn dann noch von der romantischen Hetero-Beziehung sozusagen? Und da sind wir dann irgendwie so ein bisschen hängen geblieben, relativ lang. Da war dann so ein bisschen
1: das ist so spannend, ja.
0: Ja, genau, weil ist es dann nur das, dass wir halt nicht Sex miteinander haben, aber das haben ja viele Paare ab einem gewissen Zeitpunkt auch nicht mehr. Also wo ist da und wie, ab wann weiß ich, dass es diese Verbindlichkeit gibt in einer Freundinnenschaft? Also kann ich, wenn ich wen kennenlerne und man denkt, okay, wir sind jetzt irgendwie Freundinnen, kann ich dann sagen, sind wir jetzt zusammen? Sind wir jetzt befreundet? Wie machen wir das jetzt so? Ja.
1: Da waren jetzt sehr viele Impulse auf einmal. Ja. Ich versuche das mal in meinem Kopf ein bisschen zu sortieren. Also erstens mal glaube ich, Also mein Buch ist ja eigentlich, es steht drauf, ein Weckruf zur Abschaffung der Liebe. Es ist eigentlich ein Plädoyer für viel mehr Liebe und auch für die Anerkennung von Liebe, die nicht romantisch ist, als Liebe. Also es ist ein sehr sehnsüchtiges Buch von mir auch in Richtung platonische Liebe und Freundschaft und der Zentrierung dessen und der Anerkennung dessen. Weil ich, als ich das Buch eben geschrieben habe, again, es war ein wichtiger Prozess für mich, dann irgendwie auch gemerkt habe, aber ich lebe in einer Gesellschaft, wo nichts darauf ausgerichtet ist, dass das überhaupt ein mögliches Lebensmodell ist. Also es gibt ja auch keine rechtlichen Möglichkeiten, das wirklich absichern zu lassen. Wir haben die Ehe, wir haben die eingetragene Partnerschaft, aber es gibt jetzt nicht die Möglichkeit, dass ich sage, ich gehe mit meinen drei besten Freundinnen aufs Standesamt und sage, wir sind meine Familie. Ja? Und warum gibt es das eigentlich nicht? Und wenn man sich mal beginnt, mit dem Thema auseinanderzusetzen, merkt man, wie alles eigentlich darauf ausgerichtet ist, von unserem Steuersystem, darüber, wie Architektur funktioniert. Ja? Es ist alles auf Kernfamilie, Paarbeziehung ausgerichtet. Und ich habe große Sehnsucht nach einer Welt, in der andere Beziehungsformen und Formen des Gestalten unseres Lebens möglich sind, und zwar in der Praxis. Ja. Ich finde das total traurig, dass das nicht möglich ist. Jetzt sind wir zumindest schon mal an einem Punkt, wo wir verstanden haben, dass es gleichgeschlechtliche Paare gibt, aber dass wir irgendwie das noch weit denken und sagen, Liebe muss nicht immer nur romantisch sein, Familie muss nicht immer ein romantisches Paar kreisen. Es gibt Menschen, leben in sehr vielfältigen Verhältnissen zusammen und es sollte ihnen auch möglich sein, das zu tun. Und es ist vielleicht für viele von uns auch besser, selbst Leute, die in romantischen Paarbeziehungen leben, profitieren vielleicht davon, wenn sie nicht diese eine Beziehung mit allem überladen, was sie haben. Und vielleicht auch die romantische Paarbeziehung profitiert davon. Also das sind alles große Anliegen, die ich habe mit diesem Buch auch. Die Frage, die du gestellt hast, ist, was differenziert denn eigentlich, also wenn du jetzt mit deiner besten Freundin dir ein Haus kaufen würdest oder eine Wohnung mieten würdest in this economy, was differenziert dich dann von einem romantischen Paar? Also was ist dann der Unterschied? Und ich glaube, diese Frage kann ich gar nicht beantworten. Also ich glaube, das ist eine sehr individuelle Frage auch, weil man dann auch hängt daran, wie man Beziehungen labelt. Und ich habe selbst die Erfahrung gemacht, dass für mich bei einer bestimmten Nähe und Verbindlichkeit auch Freundschaften, Partnerinnenschaften sind einfach. Und wie Menschen das dann ausgestalten, ist natürlich ihnen überlassen. Aber ich glaube, ein großer Unterschied ist tatsächlich, dass romantische Paarbeziehungen so überformt sind, kulturell auch, mit Ansprüchen, mit Bedeutung, dass Freundschaften einfach kategorisch anders sind. Also das ist zumindest meine Erfahrung. Ich sag nicht, dass das eine allgemein gültige Wahrheit ist.
0: Dass es nicht so eine Blaupause gibt, sozusagen.
1: Genau. Es gibt, glaube ich, mehr Freiheit in der Gestaltung. Ja. Es ist auch, also abgesehen von polyamorösen Beziehungen, mit der Freundschaft jetzt nicht so sehr der Anspruch an Exklusivität verbunden. Das heißt, es ist auch nicht so, dass man alles auf eine Beziehung lädt. Ich glaube tatsächlich, dass es ein Modell ist, das wesentlich mehr Freiheit auch zulässt so, und weniger toxisch ist, weil es auch weniger patriarchale Funktionen erfüllt. Ja, also das ist ja auch etwas, was man, glaube ich, mitdenken muss, ist, dass die romantische Paarbeziehung ja sehr verwoben ist mit kapitalistischen und patriarchalen Vorstellungen davon, wie man Gesellschaft zu organisieren hat. Und dass es nicht zufällig so ist, dass wir in so kleine Organisationseinheiten rein vereinzelt werden. Ja. Und ja, also ich wünsche mir viel mehr Verbindlichkeit und Verantwortungsübernahme füreinander, gesamtgesellschaftlich. Und ich wünsche mir das auch in Freundschaften und ich wünsche mir, dass mir Freundschaften mehr erlauben, Liebesbeziehungen zu sein und Partnerschaften zu sein. Ich glaube, dass da sehr viel Liebe drin liegt tatsächlich, die wir nicht sehen gerade, weil die romantische Paarbeziehung alles verstellt. Und weil du gefragt hast, wie mache ich das dann mit meiner besten Freundin, setze ich mich dann hin und sage, sind wir jetzt zusammen oder was? Warum nicht? Also ich finde tatsächlich, dass das ist vielleicht am Anfang seltsam und eigenartig und fühlt sich komisch an, aber ich habe irgendwann begonnen, das tatsächlich auch in platonischen Beziehungen, die mir wichtig sind, zu machen. Ja. Dass man wirklich auch Beziehungsgespräche führt, die in romantischen Paarbeziehungen, weil man die ernst zu nehmen hat, ja sowieso auch passieren. Ja. Also jeder Mensch, der irgendwie datet oder gedatet hat, kennt das vielleicht, dass man dann sich irgendwann zusammensetzt und sagt, ja, was sind wir eigentlich, sind wir jetzt zusammen oder was willst du von mir? Was wollen wir voneinander, wie wollen wir uns entwickeln? Ja? Was wollen wir in 5 Jahren oder so? Ja. Und das macht meine Freundschaften sehr wenig, weil man davon ausgeht, dass das Beziehungen sind, die so nebenbei laufen. Aber ich glaube, dass da sehr viel Potenzial drin liegt, wenn man sich auch mit seinen Freundinnen mal hinsetzt und sagt, was sind wir eigentlich, was wollen wir voneinander, was willst du von mir, wie verbindlich sind wir und wie können wir unser Leben miteinander gestalten, wenn wir das wollen. Ja, natürlich mache ich das nicht mit 100 Leuten, die ich kenne, ja, aber mit meinen engsten Freundinnen, ja. Und dann kann man sich auch überlegen, will ich wirklich alles mit einem romantischen Partner oder einer romantischen Partnerin teilen oder will ich nicht manche Sachen davon auch vielleicht mit meiner besten Freundin machen oder mit meinen besten Freunden oder wer auch immer. Ja? Also so muss ich wirklich immer nur mit einer Person auf Urlaub fahren, Weihnachten feiern, Kinder adoptieren, Hunde adoptieren, finanzielle Verantwortung teilen, Wohnungen mieten oder was auch immer, ja, zusammenziehen, zusammenwohnen. Es gibt ja mehr Möglichkeiten und ich glaube, dass wir alle vielleicht glücklichere Leben führen könnten, wenn wir nicht so sehr diesem Skript folgen würden immer. Das ist so mein Impuls, den ich habe, glaube ich.
0: Also ich würde da so ein bisschen raushören, ein bisschen ein Plädoyer für mehr Vielfalt, also für mehr Varianten, für mehr Möglichkeiten und für vielleicht auch neue Kategorien oder so.
1: Ja, und ich glaube, das hat 2 Ebenen. Also das eine ist eben die individuelle Ebene, dass wir uns, also das ist der Impuls, den ich geben wollte mit dem Buch, dass Leute sich mal überlegen, welche Liebe haben sie in ihrem Leben und wie wollen sie die gestalten, welche Beziehungen haben sie und wie wollen sie die gestalten, wie kann man vielleicht aus diesem Kasteldenken auch rausgehen, wie kann man den Menschen, die vielleicht seit 20 Jahren in unserem Leben sind, mehr Raum geben und mehr Liebe und Fürsorge. Das ist das eine, also die individuelle Ebene. Aber es hat eben auch eine politische Ebene. Und die geht halt, glaube ich, ein bisschen immer unter, weil wir natürlich auch immer nur in den Rahmenbedingungen leben können, die uns vorgegeben werden. Es schließen da auch politische Forderungen an, finde ich. Es ist nicht nur ein Lifestyle-Thema, wie wollen wir alle individuell leben, sondern auch, welche Möglichkeiten sind uns gegeben. Und again, wie ist unser Steuersystem aufgestellt, wie ist unser Arbeitsmarkt aufgestellt, wie sind Wohnungen architektonisch angelegt, welche rechtlichen Institutionen gibt es überhaupt, um Beziehungen abzusichern und so weiter und so fort. Also, es ist
0: welche Möglichkeit gibt es überhaupt, gemeinsam ein Kind zu adoptieren zum Beispiel oder ein Kind zu bekommen, das ja auch rechtliche Voraussetzungen gibt, die Beispiel, ja gar nicht so leicht sind.
1: Genau. Also genau, das sind so diese 2 Ebenen, also dass es einerseits natürlich ein Impuls sein soll, das individuell in Frage zu stellen, aber das ist natürlich nicht, also eine feministische Perspektive, es ist halt immer auch eine systemkritische und politische Perspektive und deshalb ist es mir immer auch wichtig dazu zu sagen, wir sind in Rahmenbedingungen, wo wir schnell mal gegen Wände laufen, leider. Und deshalb ist das auch eine, also schließe ich da immer gerne auch politische Forderungen an dieses Thema. Weil es eben nicht nur, wir können nur in einem bestimmten Rahmen natürlich immer unsere Leben gestalten. Und der Rahmen, den haben nicht wir gebaut. Ja.
0: Was wünschst du dem Feminismus oder was wünschst du dir für die Zukunft des Feminismus? Wie, was, wenn, sagen wir, ich bin die gute Fee, ich erfülle alle Wünsche, was würdest du da wünschen?
1: Also ich wünsche dem Feminismus Schwesterlichkeit. Ich wünsche ihm weniger Infights und mehr geschlossenes, gemeinsames Auftreten. Ich wünsche ihm auch, dass er einfach gesamtgesellschaftlich mehr Relevanz kriegt. Wir leben ja in einer Zeit, in der Feminismus so auf einer kulturellen Ebene sehr präsent ist. Ja? Zumindest sehr veroberflächlich, aber trotzdem. Ja, es ist irgendwie so ein bisschen cool, Feministin zu sein. Und Taylor Swift hat irgendwie feministische Lyrics und sowas. Und gleichzeitig da, wo es um Geld und Macht geht, da ist nichts mit Feminismus. Ja. Also da sitzen dann Männer wie Donald Trump im Präsidentenamt und regieren die Welt. Und ich glaube, wir dürfen uns von dieser Diskrepanz nicht täuschen lassen. Ja, nur weil Frauen wie Beyoncé und Taylor Swift auf Bühnen feministische Sachen singen, heißt das nicht, dass wir in einer feministischen Welt leben. Und ich glaube, der Feminismus hat in den letzten Jahren sich zu sehr auf diese kulturelle Ebene konzentriert und sich davon ein bisschen täuschen lassen, muss ich leider sagen. Weil real hat sich relativ wenig getan und in Wirklichkeit erleben wir gerade in dieser harten Welt der Politik, in der Wirtschaft, dort wo es eben um die Verteilung von Ressourcen geht, einen Rückschritt. Ja. Und wir dürfen uns, glaube ich, nicht blenden lassen davon, dass auf der anderen Seite irgendwie alles glitzert und schön ausschaut so und feministisch ausschaut. Ich glaube, wir sind weit von einer feministischen Welt entfernt. Und ja, da wünsche ich mir auch mehr Fokus sozusagen auf ja, ich weiß nicht, diese unsexy Themen. Ja. Also, weißt du, was ich meine? Also,
0: Steuergerechtigkeit.
1: Ja. Genau das, ja. Zum Beispiel, ja. Vermögensverteilung.
0: Ja. Ich würde so ein bisschen raushören, also, dass der Feminismus wieder ein bisschen politischer wird. Würdest du das so...
1: Politischer und unsexier. Ja. Also wirklich.
0: Unbeliebter.
1: Ja. Ja, unbeliebter und weniger bemüht um Gefälligkeit, glaube ich. Ja. Und gleichzeitig, also nach außen hin wenig bemüht um Gefälligkeit und nach innen, glaube ich, weniger beschäftigt mit irgendwelchen... ja, was weiß ich, irgendwelchen Grabenkämpfen. So. Ja. Eine Sache, die ich sehr gerne dann erzähle, womit ich mich dann noch unbeliebter mache, ist, dass die feministische Geschichte ja sehr gern sehr sanitisiert wird. Also es wird sehr gern erzählt als eine Geschichte von Frauen, die freundlich irgendwie gefragt wurden, die freundlich gefragt haben und dann haben Männer ihnen irgendwas gegeben. Ja. Aber schon allein, wenn man sich die Geschichte des Wahlrechts anschaut, da haben Frauen sich vor Kutschen geworfen. Suffragetten waren Selbstmordattentäterinnen. Ja. Also die Geschichte des Feminismus ist nicht die Geschichte von Frauen, die lieb duzi-duzi machen. Da ist es sehr rabiat zugegangen. Und ich glaube, ja, und deshalb finde ich es auch wichtig, sich aus dieser gefälligen Rolle so ein bisschen rauszubewegen ein Stück weit und zu sagen, ja, es ist alles total unangenehm. Es ist auch mir unangenehm. Aber man kann irgendwann beginnen, in dieser unangenehmen Position sich auch ein bisschen wohlzufühlen.
0: Ein sehr, sehr schönes Schlusswort, finde ich.

0: Dankeschön.
1: Das war Kultur und Bildung Spezial mit Eindrücken von der jährlichen Feier des Feministischen Buchclubs Linz im Schlot. Sie hörten die Lesung von Beatrice Frasel aus ihrem Buch Entromantisiert euch, sowie das begleitende Gespräch, moderiert von Eva Wögerer. Vielen Dank fürs Zuhören. Die Sendung wurde für Sie zusammengestellt von Michaela Meierhofer. 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Am Mikrofon verabschiedet sich Carina Schaumberger. Bis zum nächsten Mal bei Kultur und Bildung Spezial.
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7: Willkommen bei den Stimmlagen, dem gemeinsamen Infomagazin der Freien Radios in Österreich. Heute gestaltet von der Redaktion von Andi, den U94 News auf Radio Orange in Wien. Unser erster Beitrag führt uns heute nach Georgien, wo die Filmemacherin Tiku Kobiaschwili die Proteste gegen die Regierung dokumentiert hat. Danach sprechen wir mit der Meteorologin und Klimaforscherin Helga Kromp-Kolb über den Kampf gegen die Klimakatastrophe und schauen am Ende der Sendung beim Safer Abortion Day vorbei.
8: Seit etwa 2 Jahren kommt Georgien nicht zur Ruhe, nachdem die prorussische Partei Georgischer Traum 2024 bei einer von Unregelmäßigkeiten geprägten Wahl an die Macht kam. Befindet sich das Land in einer politischen Krise. Insbesondere nach der Entscheidung, die EU-Beitrittsgespräche zu stoppen, kam es zu Massenprotesten gegen die Regierung. Diese reagierte mit massiven Repressionsmaßnahmen. Seitdem hat sich die Menschenrechtslage in Georgien stark verschlechtert. Darauf machte kürzlich Amnesty International bei einer Filmvorführung mit anschließender Podiumsdiskussion im Urania Cinema aufmerksam.
9: Also was wir sehen, ist, dass die georgischen Behörden ganz gezielt Maßnahmen gesetzt haben, um die Polizei als Waffe gegen die eigene Bevölkerung zu verwenden. Die Information wurde eingeschränkt, die unabhängigen Medien wurden diskreditiert oder es ist repressive Gesetzgebung passiert und eben, wie gesagt, in den Gerichten ist einfach keine freie, unabhängige Justiz mehr zu sehen. Und es ist so, dass also eben vor allem das Recht auf Versammlungsfreiheit, das Recht auf Meinungsäußerungsfreiheit, das Recht auf friedlichen Protest, alle diese Rechte sind angegriffen, auch die Pressefreiheit zum Beispiel.
8: So Ruth Dellinger von Amnesty International zu den zunehmend autoritären Entwicklungen in Georgien seit 2024. Insbesondere die Repressionen gegen freie Medien hätten einen starken Einfluss auf die Informationslage in der Bevölkerung.
9: Weil eben in den letzten 2 Jahren oder eigentlich schon davor begonnen wurde, die unabhängigen Medien einfach einzuschränken, abzubauen. Auch wie ich vorhin schon erwähnt hatte mit diesen Kampagnen, dass wirklich einzelne JournalistInnen groß in Plakaten in den Straßen gehangen sind und diskreditiert wurden. Und natürlich auch die Finanzierung dieser unabhängigen Medien angegriffen wurde. Also es ist wirklich sehr schlecht bestellt um die Pressefreiheit in Georgien. Und die Medien wurden eben wirklich auch, also die Es sind mittlerweile fast nur mehr staatliche Medien, die halt auch als Propagandamaschine dienen.
8: Aber nicht nur Medien, auch Privatpersonen werden von der georgischen Regierung in ihrer freien Meinungsäußerung stark eingeschränkt. Zahlreiche Protestierende wurden verhaftet und teilweise in unfairen Verfahren zu langen Haftstrafen verurteilt. So auch Andro Tsitsinadze, für dessen Freilassung sich Amnesty International einsetzt.
9: Andro Tsitsinadze war ein sehr bekannter georgischer Schauspieler und er hat auch eigentlich von Anfang an teilgenommen an diesen prodemokratischen Protesten und ist deswegen auch dann verhaftet worden und mittlerweile zu 2 Jahren Gefängnis verurteilt. Und einer der Gründe, warum das passiert ist, ist eben, dass er so eine bekannte Person ist, dass er auch so sich öffentlich stark gemacht hat für Demokratie und für einen EU-Beitritt.
8: Vor allem die große Bekanntheit dürfte dem Schauspieler, an welchem die Regierung ein Exempel statuierte, zum Verhängnis geworden sein. Dabei steht Tsitsinazes Fall beispielhaft für das Vorgehen der georgischen Regierung gegen unliebsame Stimmen aus der Bevölkerung, so Ruth Dellinger von Amnesty International.
9: Und es ist exemplarisch für ganz viele Menschen, die einfach nur eben friedlich protestiert haben und dann entweder mit langen Gefängnisstrafen oder auch zum Beispiel sehr hohen Geldstrafen verurteilt wurden.
8: Derartige Repressionsmaßnahmen gegen Protestierende sind auch Tiku Kubiashvili bekannt. Ihr Dokumentarfilm Inner Blooming Springs wurde bei der Veranstaltung im Urania Cinema gezeigt. Die Studentin filmte das Leben ihrer Freunde Tina und Luca während der Protestwelle 2024. Dass die damaligen politischen Ereignisse Eingang in den Film fanden, war für sie selbstverständlich.
0: Of course, if I'm saying that I'm a documentary filmmaker and I'm making a film about my friends and their unfiltered everyday life, when life becomes so political in Tbilisi and all around you, of course I must have included the protests into the film. And it kind of became a portrait of young adults trying to navigate their life through the reality that we have in the city and in the whole country.
8: Im Film zeigt die Regisseurin die Stimmung auf den Straßen Tbilisis auf dem Höhepunkt der Massenproteste 2024. Diese wurden jedoch zunehmend unterbunden und teilweise gewaltsam von der georgischen Regierung niedergeschlagen. Auch deswegen kamen die Proteste zunehmend zum Erliegen. Nur noch wenige Menschen trauen sich aktuell auf die Straßen, beschreibt Tiku Kubiashvili.
0: There is such a big difference between how many people, first of all, it started and with how big of enthusiasm the protest started. Because we actually had the feeling that we had the power in our hands which can change something regarding politics. But coming from how it's kind of escalated, how many people have been detained, the protests have definitely died down. People are feeling scared, people are having second thoughts, they're being quite hopeless. And most of all, I feel like we are all exhausted.
8: Wegen der Repressionen hätte sich der Protest von der Straße in andere Lebensbereiche verschoben, so die Regisseurin.
0: The protests are not that violent anymore and it is going. The location has also changed. We kind of went from blocking the road to standing on the pedestrian side, and that apparently became illegal now in our country, and people are being detained for standing on the sidewalks. So I feel like that people though have found other ways to protest with their artistic voices, with their work, with their decisions, like personal day-to-day decisions that make tiny changes.
8: Auch in ihrer Arbeit als Filmemacherin nimmt Tiku Kubiashvili Einschränkungen auf sich, um gegen die Regierung zu protestieren.
0: And as for myself as a filmmaker, one of my acts of resistance is being in boycott against the Georgian National Film Center along with 400 other filmmakers, and just not being okay with the horrors of censorship that they suggest.
8: Im Zuge der Proteste sei zunächst vor allem die junge Generation Georgiens auf die Straße gegangen, aber nicht nur, wie die Regisseurin beschreibt.
0: So to talk about the generational differences, politics-wise, I feel like if you look at it in whole, that is definitely like the majority of the people. 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And I have seen so many elderly stand outside on the streets. But I try to not force anything on people, especially elderly people who have almost zero information outside of Tbilisi because of how well the propaganda channels are working.
8: Laut Tiku Kubiashvili sei der freie Zugang zu regierungsunabhängigen Informationen außerhalb der Großstadt sehr schwierig. Dies treffe insbesondere ältere Menschen, Hinzu kommen laut der Regisseurin, dass viele GeorgierInnen der älteren Generation sich noch lebhaft an die Kriege mit Russland in den 90er Jahren und 2008 erinnern würden. Nach wie vor hält der russische Staat die georgischen Grenzregionen Abchasien und Südossetien besetzt.
0: More than 20% of our country still currently is occupied by Russia. And I would say that must be more than enough of a reason for everybody in this country to understand that they're not our friends, okay? To say the least. And there are people, they are terrified of war, who have lost their own houses, who have had so many people pass away after the war in 2008 that we had with Russia.
8: Angefeuert durch den Angriff auf die Ukraine, hätten viele Angst vor dem mächtigen Nachbarland und unterstützten auch daher die Partei Georgischer Traum, welche friedliche Beziehungen zu Russland verspricht.
0: Like I've had conversations like this with elderly people who have told me that they are just so scared of Russia that they would rather support our current ruling party in hopes that the relationship they have with Russia would feel safer for them as citizens of Georgia.
8: Tatsächlich bestehen zahlreiche Verbindungen zwischen der pro-russischen Partei Georgischer Traum und dem mächtigen Nachbarland. Insbesondere dem Gründer der Partei, dem Milliardär Bezina Ivanishvili, wird eine große Nähe zu Russland vorgeworfen. Zwar hat Ivanishvili derzeit kein offizielles Amt inne, aufgrund seines großen Einflusses gilt er jedoch als eigentlicher Herrscher im Land. In der Vergangenheit hatten ihm auch die EU und die USA russlandfreundliche Rhetorik vorgeworfen. Und viele seiner politischen Ziele gleichen tatsächlich jenen im mächtigen Nachbarland. So erließ seine Partei 2024 ein Gesetz über die Transparenz ausländischer Einflussnahme, welches praktisch eine Kopie des russischen Agentengesetzes darstellte. Das Gesetz stigmatisiert kritische NGOs und unabhängige Medien als Vertreter ausländischer Interessen, stellt sie unter behördliche Kontrolle und bedroht sie mit hohen Geldstrafen und Verboten. Laut Amnesty International schränkt das Gesetz so die Meinungs-, Vereinigungs- und Versammlungsfreiheit der georgischen Zivilgesellschaft ein. Ähnlichkeiten zu Russland finden sich auch im Umgang der georgischen Regierungspartei mit der queeren Community, so die Regisseurin Tiko Kobiashvili.
0: How unwelcome, how scared and how unsafe the queer community of Georgia feels in their own country is unimaginable. It is quite a sensitive topic that nobody really likes to share their thoughts about also. 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Quite literally, for example, the Pride events have been raided by people encouraged from church. 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
8: Das autoritäre Vorgehen der Regierung der letzten beiden Jahre hat viele Protestierende eingeschüchtert. Heute würden nur noch wenige auf die Straßen gehen, so Kobiashvili.
0: So the protests have definitely changed, especially it is visible very much visually as to how many people are still physically protesting outside on the streets and how is the emotional state and the feelings that people are experiencing. 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Otherwise, even that tiny bit of a spark of hope, I would say, would be gone already. And I feel like the very important thing currently for us is spreading the word and that being continuous, so that at least people do not forget about us.
8: Für Tiko Kobiashvili ist dabei klar, dass vor allem die Freundschaft und Solidarität unter den Protestierenden lange Zeit für deren Erfolg verantwortlich war. Sie betont, dass diese Gemeinschaftlichkeit die wichtigste Waffe gegen die autoritäre Regierung sei.
0: So, even if the protests have been so harsh on us and it has been destroying us physically and emotionally, I have made so many friends and dear people during protesting and we were all in this together. 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And now I feel like this apathy comes from this nothingness that has been surrounding these protests.
8: Und so ernüchternd die derzeitige Lage auch ist, sei es weiterhin notwendig, für seine Rechte einzustehen, so Tiko Kobiashvili.
0: I feel like that is the very wish to just have the right to exist as a human being, to have your voice be heard, to feel safe in your own country, to have this trust in people who are responsible for making your life feel more accomplished, feel better, taking care of your educational system, your social life. 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And that's why it's so important for us. And that's why we have not stopped for so long.
8: Beitragsgestaltung Ines Stiermeier. Mit Audioaufnahmen von Ines Stiermeier und Sophia Titien.
5: Wien hat einen extrem heißen Sommer hinter sich. Darüber und über die wirtschaftlichen Folgen des Klimawandels haben wir in der Sendung vom 18. September mit Umweltökonomin Angela Köppel gesprochen. Diese Woche waren wir zu Gast bei Helga Kromp-Kolb. Sie ist Meteorologin und Klimaforscherin an der BOKU. Das gesamte Interview kann auf cba.media nachgehört werden.
10: Mein Name ist Helga Kromp-Kolb. Ich bin emeritierte Universitätsprofessorin von der Universität für Bodenkultur. Dort habe ich Meteorologie, Klimatologie unterrichtet und bin nach wie vor tätig. Ich habe noch Seminare, vor allem die sich mit Nachhaltigkeit im weiteren Sinn beschäftigen und natürlich mit einem Schwerpunkt auf Klima.
5: Jetzt ist der Sommer und somit die Hitzewelle vorbei. Heißt das, wir müssen uns keine Sorgen mehr machen über das Klima?
10: Also die Hitzewelle war ja ein Teil einer Entwicklung. Und diese Entwicklung geht weiter. Und daher auch Hitzewellen werden wiederkommen, werden noch heftiger werden, noch intensiver werden. Nicht jedes Jahr heftiger als im Vorjahr. Also es kann durchaus sein, dass im nächsten Jahr vielleicht wenig los ist. Allerdings unwahrscheinlich, weil wir noch ein El Niño-Jahr haben. Aber in Summe, solange wir die Treibhausgasemissionen nicht dramatisch eindämmen, werden wir mit zunehmenden Hitzewellen rechnen müssen.
5: Sie haben das El Niño ja erwähnt. Was bedeutet das? Was für eine Auswirkung hat dieses Phänomen?
10: Es ist so, dass es sozusagen globale Zirkulationsmuster gibt, also globale Strömungsmuster. Und das hat Auswirkungen auf die ganze Welt. Insgesamt sind diese El Niño-Jahre extrem warme Jahre. Und deswegen gehen wir auch davon aus, dass nicht nur das heurige Jahr, sondern auch das nächste Jahr von der globalen Temperatur her sehr hohe Werte haben wird.
5: Das heißt, wir werden auch einen milderen Winter hier haben in Österreich. Wie sieht das hier aus?
10: Ja, es ist immer ein bisschen schwer, das genau vorherzusagen, weil wir gleichzeitig eben nicht nur El Niño-Entwicklung haben, sondern gleichzeitig geht die Eisbedeckung in der Arktis sehr stark zurück. Es ist nicht ganz so einfach, dass wenn ein Phänomen eintritt, dass alles andere außer Kraft gesetzt ist. Und immer wenn eine Wetterlage lang anhaltend ist oder in kurzen Abständen immer wieder kommt, dann führt das zu extremen Situationen. Weil wenn es lange warm ist, dann wird es halt heiß, oder wenn es lange regnet, dann kommt es zu Überschwemmungen. Und wenn es lange kalt ist, dann haben wir eben sehr lange kalte Winter. Das heißt, ich würde mich nicht trauen, eine Prognose für den Winter abzugeben. Aber es kann durchaus auch sein, dass wir einen sehr milden Winter haben. Tatsache ist, dass die Umstellung des globalen Klimas dazu führt, dass Situationen, die wir eigentlich für unwahrscheinlich halten, viel wahrscheinlicher werden und die Vorhersagen immer schwieriger werden.
5: Ich knüpfe da vielleicht noch kurz so an die globale Perspektive. Das Umweltprogramm der Vereinten Nationen hat jüngst einen Bericht veröffentlicht, dass der Schwellenwert von 1,5 Grad Erwärmung mit hoher Wahrscheinlichkeit überschritten wird in den nächsten Jahrzehnten. Was bedeutet das langfristig?
10: Also die Staaten der Welt haben sich im Rahmen einer Konferenz of the Parties, einer COP in Paris 2015, darauf geeinigt, dass sie alles tun werden, um die globale Erwärmung deutlich unter 2 Grad zu halten und nach Möglichkeit 1,5 nicht zu überschreiten. Wir haben jetzt ein Jahr schon, wo die Temperatur über 1,5 war. Und wenn wir eine ständig steigende Temperatur haben und ein Jahr ist über 1,5, dann gibt es vielleicht wieder ein kühleres, aber insgesamt steigt das. Realistisch ist die Wahrscheinlichkeit, dass wir es einhalten, sehr gering. Aber das heißt nicht, dass wir es nicht versuchen sollten, weil jedes Zehntelgrad Erwärmung macht einen Riesenunterschied für Extremereignisse, für dafür, wie viele Menschen leiden, wie viele Menschen sterben durch den Klimawandel. Das heißt, es lohnt sich wirklich, alles dran zu setzen, dass wir diese 1,5 einhalten.
11: Und welche Maßnahmen wären da am wichtigsten, also sowohl auf globaler Ebene als auch zum Beispiel in Österreich?
10: Naja, es sagt sich leicht, aber das ist in Wirklichkeit das, worum es geht, dass wir aufhören, fossile Brennstoffe zu verwenden, also Kohle, Öl und Gas einfach nicht mehr für Wärmeerzeugung oder für Energieerzeugung zu verwenden. Das heißt, es ist nicht ganz leicht, alles loszuwerden, aber sehr viel, also die Hälfte leicht und ich würde mal so geschätzt sagen, 80% sind in Wirklichkeit technologisch kein Problem. Das könnten wir lösen. Heißt natürlich schon auch eine Umstellung.
11: Jetzt soll es ein neues Klimagesetz geben in Österreich. Hilft es, diese Ziele zu erreichen? Was wäre so Ihre Einschätzung, wenn Sie sich dazu äußern wollen?
10: Das Klimagesetz in Österreich sollte festlegen, erstens, welches Ziel wollen wir erreichen und zweitens, wer trägt wie viel dazu bei, bis wann. Und drittens, wenn die das nicht einhalten, irgendein Teil das nicht einhält, was passiert dann? Wie können wir sicherstellen, dass wir das Ziel trotzdem erreichen? Das sind eigentlich der wesentliche Sinn eines Klimagesetzes. Und eigentlich erfüllt der Entwurf, den wir jetzt haben, diese drei Größen nicht. Also es gibt zwar das Ziel, das in dem Regierungsabkommen steht, vor, dass wir bis 2040 CO2-neutral sein sollen. Aber wenn man es dann genauer liest, ist das, was eigentlich wirklich bindend ist, das EU-Ziel. Und das EU-Ziel ist weniger streng. Nicht ausreichend, um das Pariser Klimaabkommen zu erreichen. Also das Ziel ist ein bisschen, erstens, ich würde sagen, doppelbödig und zweitens eigentlich zu wenig.
11: Zurück von der nationalen Ebene auf der lokalen Ebene Wien und weniger auf politische Maßnahmen, um Emissionen zu reduzieren. Sie haben vorhin gesagt, dass Wetterextremen wahrscheinlicher werden, extremer werden, öfters auftreten werden. Jetzt war es im Sommer sehr heiß in Wien. Wir haben alle die Auswirkungen davon gespürt. Was müsste in Wien konkret verändert werden, damit eben diese Wetterextremen vielleicht, also ja, die Auswirkungen müssen reduziert werden oder wir besser vorbereitet darauf sind? Ja.
10: Ein wesentlicher Punkt ist gute Durchlüftung und Beschattung. Beschattung gilt vor allem für die Wohnungen, dass die Wohnungen selber im Inneren kühl bleiben, damit ja, sozusagen es einen Rückzugsort gibt, wo man sich erholen kann von der Hitze, die draußen herrscht. Und da geht es schon auch darum, dass man erstens versucht zu verhindern, dass die Sonne überhaupt hereinkommt. Also Außenjalousien, was ganz Wesentliches. Oder wenn man Platz hat, Begrünung außen. Nicht? Also das Fassaden- und Dachbegrünung ist eine Möglichkeit. Ich habe schon gesagt, Durchlüftung. Das heißt, dass man schaut, dass die guten Durchlüftungsschneisen, die Wien hat, das ist einerseits das Wiental, aber andererseits auch der Donaudurchbruch, Leopoldsberg, Krallenberg und Bisamberg, dass diese nicht verbaut werden mit hohen Gebäuden, dass da wirklich ein Luftzug entstehen kann.

0: Der Punkt, die Verbrennungsmotoren erzeugen sehr viel Hitze. Und wenn ich die Verbrennungsmotoren aus der Stadt draußen halte, dann halte ich auch die Hitze, die sie mit sich bringen draußen. Für Hitzewellen braucht man schon auch natürlich einen Plan, einen Hilfsplan für Menschen, die nicht selber in der Lage sind zu erkennen, dass sie jetzt was trinken müssen. Und das heißt, dass man auch Nachbarschaftshilfe braucht, dass man in den Altersheimen, aber auch in den Spitälern und in den Kindergärten mehr Personal braucht während Hitzewellen, um zu schauen, dass wirklich genug getrunken wird. Also es ist eine breite Palette von Maßnahmen, die man treffen muss, wo es auch schon Ansätze und wirklich Bemühungen in Wien gibt, aber ausreichend wird es nie werden, nicht? Es rennt uns sozusagen die Klimaentwicklung ein bisschen davon.
1: Ganz zum Ende, gibt es noch irgendetwas, wo Sie noch was darüber erzählen möchten, was in Ihrer Meinung sehr wichtig ist, dass wir es wissen?
0: Ja, wir haben etwas gar nicht angesprochen, was mir eines Erachtens sehr wichtig ist, nämlich die Frage des Friedens. Wenn Krieg herrscht, kann man nicht Klimaschutz betreiben. Wir sehen es sogar in Europa. Also wir geben jetzt das ganze Geld für Bewaffnung aus, statt dass wir den Klimaschutz betreiben. Frieden und Nachhaltigkeit, die gehen Hand in Hand und Klimawandel ist ein Teil der Nachhaltigkeit. Und das haben wir auch in den nachhaltigen Entwicklungszielen aufgeschrieben, also festgehalten, das haben alle Staaten unterschrieben. Und für uns wird das völlig getrennt behandelt und es gehört aber zusammen. Letzten Endes geht es immer um ein besseres Zusammenleben, um eine bessere Zukunft. Der Grundtenor, Frieden fördern, Klimaschutz fördern, Gerechtigkeit fördern, da könnte es, glaube ich, alle einen.
2: Beitrag gestaltet von Alexandra Ganz
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4: Mehr als 200 Menschen haben sich am Montag, den 20. September, am Wiener Maria-Theresien-Platz zwischen den Museen versammelt, um für leichteren Zugang zu Schwangerschaftsabbrüchen zu protestieren.
5: Auch wenn auf Schwangerschaftsabbrüche nicht mehr die sogenannte Kerkerstrafe steht, als Straftat gelten sie noch immer. Als einzige Gesundheitsleistung steht der Abbruch bis heute im Strafgesetzbuch und ist somit nicht legal.
4: Ein Auszug aus dem Strafgesetzbuch der Republik Österreich, Paragraph 96 Absatz 3. Eine Frau, die den Abbruch ihrer Schwangerschaft selbst vornimmt oder durch einen anderen zulässt, ist mit Freiheitsstrafe bis zu einem Jahr oder mit Geldstrafe bis zu 720 Tagessätzen zu bestrafen. Erst der folgende Paragraph 97 stellt den Abbruch unter den Bedingungen der Fristenlösung straffrei. Im Prinzip ist eine Abtreibung also eine Straftat. Das zu ändern ist eine der zentralen Forderungen des Bündnisses 28. September.
5: Erstens, streicht endlich den Schwangerschaftsabbruch aus dem Strafgesetzbuch. Es braucht die vollständige Entkriminalisierung, und zwar jetzt. Wenn das mal passiert ist. Oder auch schon vorher, gern schon vorher. Sorgt für eine flächendeckende Versorgung. Es geht auch schon jetzt. Wir fordern eine flächendeckende Versorgung. Alle gynäkologischen Abteilungen öffentlicher Spitäler müssen Abtreibungen durchgeführt werden. Drittens, ermöglicht die Kostenübernahme durch die öffentliche Hand. Sowohl versicherte als auch nicht versicherte Personen haben ein Recht auf die Kostenübernahme dieser Gesundheitsleistung, so wie es mit allen anderen Gesundheitsleistungen auch der Fall ist. Und zu guter Letzt untertragt ihr alle, die heute hier sind, aktiv dazu bei. Setzt dieser Stigmatisierung von Abtreibungen ein Ende. Ihr kennt alle eine Person, die schon mal abgetrieben hat. Auch wenn ihr nicht davon wisst. Redet über dies. Es ist einer der häufigsten gynäkologischen Eingriffe und er soll jetzt endlich auch so behandelt werden. Also spread the word, geht raus, redet über Abtreibungen, über Schwangerschaftsabbrüche. Es ist voll okay, abzutreiben. Dankeschön.
4: Zur prekären Stellung des Schwangerschaftsabbruchs

0: Im Gesetz kommen die praktischen Hürden. Gerade im ländlichen Westen Österreichs führen nur wenige Einrichtungen einen solchen Eingriff überhaupt durch. Und wenn, dann bleiben Betroffene auf hohen Kosten sitzen, weil die Krankenkasse die Privatleistung Schwangerschaftsabbruch nicht übernimmt.
1: Eine ungeplante Schwangerschaft, das kann uns, Mädchen, Frauen und allen Menschen mit Uterus jederzeit passieren. Wenn wir nicht schwanger sein wollen und uns für eine Abtreibung entscheiden, sind wir in Österreich aufgrund der Christenregelung mit vielen Barrieren konfrontiert. Über unseren Körper und unser Leben selbst zu bestimmen, gehört doch zu unseren Menschenrechten. Ein Schwangerschaftsabbruch ist ein alltäglicher gynäkologischer Eingriff und gehört zu den sichersten medizinischen Verfahren überhaupt. Sofern er sachgemäß unter hygienischen und legalen Bedingungen durchgeführt wird, ist es sogar 10-mal sicherer, als eine Schwangerschaft auszutragen oder ein Kind zu gebären. Und doch findet weltweit knapp die Hälfte aller Abtreibungen unter unsicheren Bedingungen statt. Mehr als 20.000 Frauen sterben pro Jahr an den Folgen. Verantwortlich dafür sind Gesetze, die Abtreibungen kriminalisieren.
0: Dieser Beitrag wurde gestaltet von Stefan Resch und enthält Aufnahmen von Gerhard Kettler.
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1: Ich würde sagen, ich bin so wie Obelix als Kind so in den Glückstopf gefallen, oder? Und dann wird das Glück ausgeteilt, du kriegst manchmal nichts ab, weil die sagen, du hast schon als Kind genug gehabt, denkst du, ja stimmt, muss ich zugeben. Ich war halt Punk als Jugendliche und damit ist man irgendwie so natural born feminist. Also ich bin so alt, da geht sich eine kurze Biografie sowieso nie aus. Die Ultra-Kurzfassung lautet Film-, Text- und Theaterarbeiterin und politische Aktivistin. Ich habe oft gesagt, mach Theaterexperimente. Ich weiß ja am Anfang nicht, was dabei rauskommt. Das kann auch schief gehen. Es kann keine Effekte haben und ich kann die Effekte nicht berechnen. Ja, also ich bin ein sehr politischer Mensch. Und wenn man gleichzeitig halbwegs gescheit ist und sich für die Welt interessiert und sich informiert und ein großes Gerechtigkeitsempfinden hat, wo auch immer man das her hat, ja, dann kann man auch nicht anders als politisch sein und sagen, hey, ich musste mich da einmischen, ja. Filmarbeiterin, Regisseurin klingt so nach toll, du kommst da hin und sagst den Leuten, geh mal ein bisschen links, geh mal ein bisschen nach rechts und irgendwie so irgendwie Ton läuft, Kamera ab und super. Aber in Wirklichkeit sind es schon auch Knochen, es ist einfach Arbeit. Also ich weiß nicht, ich glaube, ich habe lange Zeit meines Lebens, 16 Stunden am Tag gearbeitet. Immer wenn ich nicht geschlafen habe, habe ich gearbeitet. Ja, genau. Wir machen einen Moment im Theater und auch Filmworkshops auch an Schulen. Ich würde mir eigentlich wünschen, dass das in den Schulen viel mehr so eine Querschnittsmaterie ist. Gar nicht nur so im Sinn von, wir haben einen Theaterkurs und man kann das irgendwie als Freifach wählen, sondern eher so als pädagogische Strategie.

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Ein Hallo und herzlich willkommen zu einer weiteren Ausgabe von XXY Ungelöst und Unerhört. Das feministische Magazin mit queerem Biss auf Radio Froh 105 MHz in Linz. Am Mikro begrüßt sie euch Helga Schager. Linz, Oktober 2026. Fast ein Jahr zuvor habe ich Tina Leisch, Regisseurin, Journalistin und politische Aktivistin, interviewt. Auslese war ein Künstlerinnenporträt aus der Reihe Listen to the Female Artists. In diesem Porträt führte sie uns durch ihre vielseitige, produktive Vita in den Ausdrucksformen Theaterfilmarbeit, politischen Aktivismus. Einen O-Ton-Opener aus diesem Porträt habt ihr bereits zu Beginn dieses Beitrages gehört. Nun habe ich weiteres interessantes, im Schlummer gelegenes Interviewmaterial von Tina Leisch aus dem Jahr 2025 gesichtet und in den Mittelpunkt gerückt. Im Teil 2 in dieser Radiostunde erzählt Tina Leisch über Theaterarbeit allgemein und im Besonderen über ihre pädagogische Arbeit an Schulen in Form von Theaterworkshops. Da einige wenige Forderungen, die Tina Leisch im Interview 2025 angesprochen hat, in der Zwischenzeit obsolet geworden sind, hat sie uns im Oktober 2026 ein Jahr später aktualisierte Statements recorded. Und nun Bühne frei für Tina Leisch und ihre Erzählungen.

also zur politischen Arbeit, das ist ja schon auch immer drum gegangen, dass Theater so ein elementares Bedürfnis erfüllt, dass wir als Kinder spielen wir alle Theater, wir spielen einfach und sind im Spiel irgendwas anderes. Sie spielen einfach irgendwie Räuber und Gendarme und schon ist das Theater oder sie spielen, keine Ahnung. Und danach im Erwachsenenleben spielen wir natürlich auch immer im Alltag Rollen, wir verstellen uns, wir spielen und so weiter. Aber dieses richtig Fröhliche, einfach drauf hin los, sozusagen direkt aus dem Unbewussten sich was ausdenken und damit herumspielen, das geht auch den meisten Menschen auch verloren. Wir machen im Moment im Theater und auch Filmworkshops auch an Schulen. Und da geht es genau darum, dieses kreative Potenzial, dieses Spielen, die so etwas, was wir denken uns was Lustiges aus irgendwie, welches befreiende Potenzial das haben kann. Also wie gesagt, ich habe vorher erwähnt schon irgendwie Augusto Boal und das Theater der Unterdrückten jetzt als direkte politische Techniken, aber schon weit davor, finde ich, ist einfach Improvisationstheater oder einfach nur sich in der Schule mit einem Thema darüber auseinandersetzen, dass man Sketche sich dazu ausdenkt und dann darüber lebt, was ist da passiert. Das involviert Menschen oder Schülerinnen so viel mehr in ein Thema, als wenn du dich vor wen hinsetzt und sagst, ich erkläre dir jetzt mal irgendwie, wie Demokratie funktioniert und das darf man nicht. Wie gesagt, ihr spielt es mal zu fünft irgendwie, drei Burschen, zwei Mädchen und irgendwie, ihr sollt was abstimmen zu einem Thema, wo alle Burschen eine Meinung haben, alle Burschen, Mädchen, dann merkt ihr schon, dass Demokratie plötzlich nicht mehr funktioniert. Ja? Also ganz einfach. Oder du kommst in eine Klasse, wo 7 Burschen sind und 13 Mädchen und die Burschen sagen, niemals werden wir einen Klassensprecher haben, weil wir sind zu wenig, weil die 7 Burschen wählen immer den Burschen und die 13 Mädchen wählen ein Mädchen. Und plötzlich ist für alle total offensichtlich, was Minderheitenrechte sind. Ja? Und wenn sie dann da eine Szene spielen und wir danach drüber reden, hat es eine völlig andere Nachhaltigkeit, als wenn du halt an der Tafel stehst und schreibst, in der Demokratie brauchen wir Minderheitenrechte und warum brauchen wir das? Und so. Und weil es eben ein Zurückversetzt in dieses kindliche Spielen, was doch bei den meisten Leuten eher mit Lust und Spaß verbunden ist. Und genau, und wir haben ein paar Projekte gemacht. Wir haben Don't Mess With My Rights gemacht, wo Kinder in meiner österreichischen Schulklasse mit einer Klasse globalen Südens gemeinsam Filme zu Themen der Kinderrechte gemacht haben. Und wir haben Theaterstücke gemacht mit Kindern und Jugendlichen. Wir machen Theaterworkshops und mir macht diese Arbeit total Spaß. Also es ist nicht das, was ich früher als Theaterarbeit gemacht habe, wo man tatsächlich ganze Stücke auf die Bühne stellt, aber es ist so eine schöne Kommunikationsform, um Menschen miteinander in Diskussion zu bringen.

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1: Anmerkung zu von Tina Leisch erwähnten Theater der Unterdrückten. Das Theater der Unterdrückten ist eine vom brasilianischen Regisseur und Theaterpädagogen Augusto Boal in den 70er Jahren entwickelte Form des partizipativen Mitmachtheaters, das ZuschauerInnen aus ihrer passiven Rolle befreit und zu Handelnden macht. Dabei ist der Dialog im Zusammenspiel zwischen TrainerInnen und RegisseurInnen sowie den TeilnehmerInnen zentraler Bestandteil. Nicht die Regisseurin, der Regisseur bestimmt die Inhalte der Szenen und Theaterstücke, sondern die Teilnehmenden setzen die thematischen Schwerpunkte. Ja!

Also kommen wirklich vielen Schulen, hat manchmal das Gefühl, Leute, lasst doch diese Kinder, bevor ihr anfangt mit eurem Unterricht, einfach 5 Minuten hüpfen, schreien, sich austoben, dann sind die schon relaxed. Manchmal hat man nur das Gefühl, die haben einfach zu viel Energie, um ruhig zu sitzen und zuzuhauen. Oder lasst sie einfach spielen, spielerisch auf was draufkommen. Und das ist schon ein bisschen schade. Ich bewundere wirklich Lehrerinnen und Lehrer, gerade Lehrerinnen an Mittelschulen, die es wirklich manchmal schwer haben oder oft auch so Defizite in den Elternhäusern, müssen dann alles die Schulen ausgleichen. Und ich finde, es gibt so gerade eine Lehrerinnen-Generation, Lehrerinnen, die irrsinnig engagiert sind. Also wo man hinkommt, findet man Lehrer, die da nicht hingehen, um ihren Dienst zu machen und ihr Gehalt zu kassieren, sondern die sich wirklich für jeden einzelnen Schüler interessieren und versuchen irgendwie möglichst für jeden einzelnen Schüler, jede einzelne Schülerin die Weichen zu stellen, dass es die einen guten Weg machen. Und ich habe schon manchmal das Gefühl, dass trotzdem sozusagen auch dieser vielleicht notgedrungene Tatsache, dass das Schulsystem natürlich immer ein paar Jahre hinter der gesellschaftlichen Entwicklung herhinken muss. Es tut sich was in der Gesellschaft und bis sich das in der Schule, im Lehrplan und so weiter nieder ist, vielleicht dauert es und auch die politische Kräfte eigentlich verhindern, dass da wesentlich sich was bewegt, da muss man schon sagen, irgendwie, das ist richtig wichtig.

Ja, wir machen mit der Alenka Mali, aber auch mit anderen Kolleginnen, mit der Gad Godovic, mit der Zeynep Alan, mit dem Johnny Mhana auch, also hauptsächlich Theater, Schauspieler, Schauspielerinnen, Choreografinnen, Tänzerinnen, machen wir Theaterworkshops an Schulen und Schulen aller Sorten. Also wir kommen wirklich viel herum. Gymnasien, Mittelschulen, Berufsschulen, HKSCH, HTL, praktisch überall sind wir. Teilweise auch in so AMS-Kurse für Schüler, Schülerinnen, die dann 16 sind und eigentlich eine Lehre machen sollten, keine Lehrstelle gefunden haben, aus der Lehre geflogen sind. Und da kommen wir wirklich weit herum und es geht prinzipiell sozusagen um, es hat mal das Thema Extremismusprävention, aber eigentlich geht es auch um Demokratieschulung, um Resilienz gegen extremistische Tendenzen, um natürlich einen Schwerpunkt gegen Rechtsextremismus. Also Rechtsextremes kommen Jugendliche auch sehr schnell. Klar, 12-, 13-Jährige, die eindeutige Nazi-Wordings posten, ohne zu checken, was das genau ist und wo das herkommt. Oder viel auch religiöser Fundamentalismus ist Thema. Und da kommen halt in die Schule, wir reden mit den Schülern und Schülerinnen, immer so ein bisschen von den Lehrerinnen auch, warum haben die uns gebucht, was wünschen die sich von unseren Workshops? Und da haben wir verschiedene Formate, die wir anbieten, aber prinzipiell geht es immer darum, Theater spielen als Empowerment, als Mittel, sich über gesellschaftliche Konflikte spielen, klar zu werden.

Und wir merken schon, dass wir da mit einer Generation zu tun haben, die in einer Weise durch diesen, ich sag mal, digitalen Feudalismus, also eine digitale Welt, die von sehr wenigen, eigentlich hauptsächlich gerechten oder sogar rechtsextremen Männern dominiert, bestimmt wird, dass die in dieser Welt viele Kinder und Jugendliche, die nicht so einen festen Halt zu Hause haben oder die überhaupt schon aus prekären Verhältnissen kommen oder die jetzt als Eingewanderte traumatische Dinge hinter sich haben oder im familiären Kontext, dass die da sehr schnell anfällig sind, in Filterblasen zu geraten, die für sie selber schädlich sind, weil halt das alles auf diesem Clickbaiting beruht, irgendwie Empörung, Empörung, Empörung. Und ich muss sagen, ich habe sicher in meiner Jugend selber immer so Empörung und Protest und das und das und das ist schlimm und das ist schlimm. Aber wenn das auf den Social Media passiert, hat es wirklich nochmal eine andere Wirkung. Also insofern, als es irrsinnige Feindschaften produziert, einen totalen Verlust von Reality. Wir reden dann oft auch mit den Jugendlichen, was ist der Unterschied, wenn etwas in der Kronenzeitung steht, etwas Falsches über dich, was kannst du dann machen oder eine Beleidigung, und wenn es auf Social Media kommt, ja, sie wissen alle, auf Social Media kannst du eigentlich nichts machen, du kannst es melden, dann wird es gelöscht, vielleicht verschwindet es, vielleicht auch nicht, dann wird es woanders, taucht es wieder auf, du hast eigentlich keine Macht und die Plattformen machen sie, was sie wollen, und wenn ich dann sage, ja, aber wenn das in der Zeitung steht, egal welche, dann kannst du zu Gericht gehen und dann kriegst du irgendwie Schaden, sagst du, was, wieso, ja, und dann kriegst du Geld, wenn dich jemand in der Kronenzeitung eine Falschmeldung über dich, die beleidigend ist, die verleumdend ist, die dir eine Straftat unterstellt, Leute, das geht so nicht einfach, wieso gelten diese Gesetze in der Online-Welt nicht? Und dann muss ich sagen, da gibt es, die meisten Kinder haben sich das noch nie überlegt, weil sie ja auch nicht, keine Zeitungen lesen. Und es sind wirklich, wirklich viele Falschmeldungen von denen, die überzeugt sind. Es ist eine Generation, die fest überzeugt, nicht alle, aber wie wir sagen 70-80%, fest überzeugt, dass die letzte Generation, die Klimakleber, die sogenannten, dass die Leute umgebracht haben, weil die haben immer die Rettungsfahrzeuge blockiert und sind nicht weiter und dann sind ganz viele Menschen gestorben. Reiner Bullshit, nichts wahr. Eine Falschmeldung in heute, die bis heute auf Social Media gepostet und gepostet und gepostet wird, weil auf Social Media gibt es eben keine Gegendarstellung und keine Berichtigung, die kursiert weiter und die Leute sagen dir dann, wenn du sagst, na, das ist Bullshit, ja, aber hier schauen sie, heute hat es geschrieben, na ja, aber geh mal auf die Heute-Website. Da steht nur die Gegendarstellung, haben sie sich getäuscht irgendwie, haben sie Fehlmeldungen verbreitet und so. Also wir versuchen halt mit, vielleicht auch als Gegengift mit Theater, weil das eben analog ist und weil man dann all diesen Irrsinn, der da passiert, mit echten Menschen wieder spielerisch abhandelt. Keine Ahnung, wahrscheinlich gibt es viele andere Möglichkeiten auch noch, also den Kindern und Jugendlichen irgendwie sowas wie eine Widerstandsfähigkeit und eine Resilienz dagegen zu unterstützen, das zu entwickeln, aber ich glaube, wesentlich müsste staatliche Regulierung, staatliche EU-weite Regulierung einfach Plattformen zerschlagen, mit dem Kartellrecht enteignen, dazu zwingen, dass sie offene Standards haben, Algorithmen, ich darf selber den Algorithmus bestimmen, nachdem, keine Ahnung, nicht nur For Me Page und alles, was ich dreimal lange anschaue, will ich dann sehen, sondern tatsächlich, ich habe ein Regler, wie, was ich sehen will und ja, und vor allem irgendwie sozusagen diese immense private Macht von ein paar Playern über unsere digitale Welt, das muss irgendwie demokratisiert werden.

wir beobachten jetzt in allen Workshops, die wir machen, beobachten wir, dass wir halt jetzt diese Generation TikTok haben. Also ich würde sagen, Menschen zwischen 10 und 25 lesen sowieso keine Zeitung auf Papier. Also das ist bestenfalls bei der Oma oder beim Opa gibt es noch sowas Antiquiertes wie Zeitung auf Papier. Sie schauen eigentlich, ich würde sagen, 90% auch nicht Fernsehen, also analoges Fernsehen. Vielleicht Netflix, bei manchen läuft dann doch noch vielleicht einmal am Tag Nachrichten, aber das sind auch eher so ausgesuchte Eliteschulen, wo sowas noch passiert. Die meisten Kinder und Jugendlichen nehmen ihre Umwelt oder die Welt, die Weltpolitik, die Gesellschaft, was los ist, über Social Media wahr. Und ich meine, die sind total unreguliert. Unsere Erfahrung sagt irgendwie, weiß ich nicht, 95% aller Kinder und Jugendlichen haben die Ermordung von Charles Kirk gesehen. Die meisten haben verstörende Videos von dem Attentat in Graz gesehen. Ganz viele erzählen uns, dass sie plötzlich auf TikTok irgendwelche Live-Morde eingespielt bekommen und sehen, wie irgendwer vom Elefanten zertrampelt

Also es gibt natürlich so ein, weiß ich nicht, bildungsbürgerlicher Mittelstand, wo sich die Eltern noch darum kümmern, dass die Kinder beschränkte Bildschirmzeit haben, welche Apps sie haben, welches Spiel, also sozusagen ein bisschen ein Blick aufs Handy der Kinder. Oder wo die Kinder dann sagen, wenn ich was Schlimmes sehe, rede ich mit meiner Mama drüber. Aber ich würde sagen, 95% der Lehrerinnen und Lehrer in österreichischen Schulen haben kein TikTok, die wissen nicht, was da ist. Wir haben so Fragen, wir haben so Fangfragen, wo man es immer gut feststellen kann, wenn man die Kinder fragt, und was haltet ihr von der militanten Veganerin, und alle machen und die Lehrerin sagt, was war das, dann ist schon alles klar. Ist nicht auf den Social Media der Kinder. Und gleichzeitig sagen alle Kinder und Jugendlichen sagen uns, sie sind fest überzeugt, dass Social Media unsere Gesellschaft unfriedlicher machen, Menschen gegeneinander aufbringen und eher Feindschaften verschärfen. Also das wissen sie selber. Und so, wir fragen immer, wer von euch ist mehr als dreimal in der Woche, mehr als eine Stunde länger online, als ihr das vorgehabt habt? Und wer versäumt deswegen Dinge, die im analogen Leben, die ihr eigentlich geplant habt, die Freundin treffen, Fußball spielen gehen, in den Park gehen, in den Verein gehen, Musik machen und sonst was? Und das ist auch die Mehrheit. Also die Mehrheit der Kinder wissen von sich selber, dass sie da eigentlich ein Suchtproblem haben, würde ich sagen. Also zumindest, dass diese Dinge mit ihnen Dinge machen, die sie nicht unter Kontrolle haben und das sie auch verstört. Es gibt immer mehr Kinder, die auch sagen, sie haben TikTok wieder abgedreht, sie backen das nicht, das ist zu schlimm, was das mit ihnen macht. Und es gibt keine Regulierung. Also es gibt ja die EU-Regeln jetzt, Digital Service Act, Digital Market Act und so, aber sie sind schwer umzusetzen. Die Plattformen geben den Wissenschaftlern nicht die Daten. Und meine Beobachtung ist, da wachsen Kinder in einer medialen Welt heran, wo sie von Erwachsenen nicht begleitet werden. Und natürlich, Kinder haben immer, wenn das lustige Tanzvideos hast und du weißt nicht, was deine Enkelin da hüpft und tanzt und warum das cool ist, ist mir das wurscht. Aber wenn die irgendwie jeden Tag irgendwie in Summe eine Viertelstunde Gräuel aus Gaza und Ukraine sieht irgendwie mit 12 und ich weiß das nicht einmal, dann passieren da Dinge, die wir als Gesellschaft eigentlich nicht wollen können.

Ja, und da versuchen wir dann tatsächlich auch mit unseren Workshops ein bisschen gegenzusteuern, im Sinn von, wir reden mal überhaupt drüber. Wir haben auch so eine Petition gemacht halt für ein TikTok-Verbot und für Altersbeschränkungen im digitalen Raum. Und das ist immer prekär, verbieten, ja. Hilft es was, wenn du es verbietest? Auf der anderen Seite glaube ich schon, dass du halt, also dass es ein klares Zeichen wäre, auch für Eltern, dass du sagst irgendwie so, diese App ist ab 16 und dein Kind ist 12. Du kannst mit deinem Kind auch nicht ins Kino gehen, ins Pornokino gehen, wenn das 12 ist. Ja, es geht einfach nicht. Wieso sollst du ihm eine App erlauben, wo es irgendwie Pornografie sieht? Was passiert, wenn dir ein 12-Jähriger sagt, okay, was glaubt ihr auf Social Media, was irgendwie sozusagen Frauen an Shaming oder an Normen, ja, die müssen schlank sein, die müssen hübsch sein, die müssen irgendwie lange Haare haben, die müssen freundlich sein. Und was müssen Männer? Die müssen groß sein, die müssen stark sein und die müssen einen großen Penis haben. Und du sagst, ja,

sagt mir jetzt ein Zwölfjähriger, dann sage ich, was, wieso müssen die einen großen Penis haben, woher weißt du das? Ja, das sagen alle Frauen. Und ich sage, woher weiß der Zwölfjährige das? Ja. Und dann hast du halt ganz viel diese toxische Männlichkeit, diese Alpha-Männer, Sigma-Männer, die irgendwie frauenfeindliche, sexistische Gewaltfantasie verbreiten, und das sehen 11-, 12-Jährige. Oder du hast ganz viele, du hast ja inzwischen Schulklassen, wo 80% der Kinder oder 70% der Kinder einen muslimischen Background haben. Und wenn du so eine schöne gemischte Klasse hast, wo ein Kind ist, das sich vielleicht irgendwie gerade auch aus modischen Gründen oder weil es wirklich so ist, als schwul oder lesbisch und queer outet, und daneben ist ein Kind, das sagt, ich bin aber strenggläubiger Muslim, dann gibt es so ein Klima der gegenseitigen Akzeptanz, oder du bist halt so, ich bin halt so, das ist halt meine Sache, das ist deine Sache. Aber wenn du 80% streng religiöse Kinder hast irgendwie, und es gibt dann so Allianzen, dass auch Kinder aus nicht so religiösen, vielleicht auch nicht muslimischen Elternhäusern plötzlich versuchen, mit den Muslimen so in puncto Strenggläubigkeit, so okay, dein Gott ist streng, aber mein Gott ist noch strenger, und irgendwie dein Gott verbietet das, aber mein Gott verbietet das nämlich mindestens auch oder so. Ja, das ist eine Konkurrenz um Religiosität, ja. Und das ist fatal, und das wird total verstärkt halt von den Filterblasen auf Social Media, wo dann auch du mit Islamlehrerinnen redest, also zumindest mit den Liberaleren, die sagen, sie kommen da nicht gut an gegen das, dieses sozusagen pseudo-religiöse Indoktrination auf den Social Media.

Und da glaube ich halt schon, dass sozusagen wir als Künstlerinnen und Künstler in letzter Zeit eher so, und der Fokus war irgendwie, bist du auf Insta irgendwie, warum machen die Linken nicht oder die Demokratinnen nicht auch irgendwie TikTok-Videos, sondern nur die Rechten? Und ich glaube, dass das der falsche Gedanke ist. Ich glaube tatsächlich, dass es eine Regulierung braucht, dass es eigentlich eine Zerschlagung dieser Monopole braucht, dass diese Übermacht der Social Media Konzerne, also dass die eine demokratiegefährdende oder zerstörende Medienmacht sind, wenn Mark Zuckerberg mit einem Strich in einer Vielzahl von Ländern entscheiden kann oder beeinflussen kann, wer da gewählt wird, oder wenn TikTok irgendwie abstruse Geisterkandidaten aus dem Nichts groß machen kann, irgendwie mit genug Geld von den entsprechenden, weiß ich nicht, Kräften, die sich das leisten können, da in Bots und Trolle zu investieren, dann ist das ein Problem, wenn gleichzeitig sozusagen die ganze Generation keine journalistische Arbeit in Medien mehr wahrnimmt und deswegen dort auch keine Werbung mehr stattfindet, weil wenn du Schuhe für eine 15-Jährige verkaufen willst, wirst du nicht in der Kronenzeitung interessieren, weil das inserieren, das wird die nicht sehen, sondern du wirst deine Werbegeld TikTok oder Insta oder geben und damit landet es, also machst du natürlich auch wieder diese Medien schwach. Und da finde ich, gibt es schon im Moment ein immenses Bewusstseinsloch. Also ich staune immer, wer alles mir seinen Insta-Kanal sagt. Ich sag irgendwie, ich dachte irgendwie, bist irgendwie links oder linksliberal oder zumindest irgendwie halbwegs demokratisch. Wie kannst du auf Facebook oder Insta sein? Ja, ich weiß schon, aber es sind halt alle da und ich muss halt. Aber ich finde, dass man in dem Fall wirklich sagen muss, nein, man muss nicht. Also man muss nicht, man soll nicht. Und wenn ich weiß, dass das eine demokratiegefährdende Machtkonstellation ist, dann mit jedem Like und jedem Post, was ich auf den Meta-Produkten tue, mache ich die noch stärker. Und stärke dieses Monopol, muss ich das nicht. Und natürlich kann ich als Userin allein das nicht beeinflussen. Da hast du immer das Gefühl, aber ob ich das mache oder nicht, ist ja irrelevant. Nein, das ist natürlich nicht. Also ein Hebel ist, dass wir als Userin diese Monopole einfach nicht benutzen. Und der zweite Hebel, glaube ich, ist halt tatsächlich Regulierung.

0: Und jetzt, wie bereits in der Einmoderation angekündigt, hören Sie die aktualisierten Statements von Tina Leisch. Tonaufnahme Oktober 2026.
1: Ja, also seit unserem Gespräch ist ein Jahr vergangen und erfreulicherweise haben inzwischen sowohl die österreichische Regierung als auch andere Regierungen in der EU, als auch die EU selbst erkannt, dass es ein Social-Media-Verbot für Kinder und Jugendliche braucht. Warum braucht es das? Ja, ganz klar, weil diese Plattformen, Social Media per Design dazu gemacht sind, uns süchtig zu machen, uns möglichst lange auf der Plattform zu halten. Und die Algorithmen haben Milliarden von Posts analysiert, die wir in den letzten 15 Jahren auf diesen Plattformen abgelassen haben und wissen ganz genau, wem man was zuspielen muss, damit er sie es möglichst lang dran bleibt und möglichst nicht ausschaltet und möglichst nicht aussteigt. Das ist definitiv ein Suchtpotenzial und das ist auch wissenschaftlich inzwischen erkannt, dass das süchtig macht. Und wir wissen es auch alle aus eigener Erfahrung, Erwachsene wie Kinder, wie Jugendliche, dass wir alle immer wieder länger da am Handy herumscrollen oder dem Fluss der Kurzvideos gebannt zuschauen, obwohl wir das gar nicht wollen. Das ist ein Grund. Ein zweiter Grund ist natürlich, dass diese Plattformen per Design auch extremistische Inhalte, emotionalisierende Inhalte, aufhetzende, empörende Dinge extrem bevorzugen gegenüber Dingen, die ausgewogen sind, Argumente gegeneinander abwägen, verschiedene Standpunkte gegeneinander abwägen, sozusagen wissenschaftlich sind, fundiert sind, reflektiert sind. Also der emotionalisierenden Empörung wird Vorschub geleistet und dem abwägenden Denken, dem Abwägen von Argumenten, dem Nachdenken, dem Erkennen von komplexen Situationen, Strukturen, der Wissenschaftlichkeit wird das Wasser abgegraben. Auch da sind die Fakten ganz klar, dass das ein Social-Media-Effekt ist, dass das Erstarken der rechtsextremen Bewegungen weltweit auch zu einem entscheidenden Teil ein Social-Media-Phänomen ist, das durch Social-Media angeheizt und bestärkt wird. Auch dem sind Erwachsene natürlich ausgeliefert und Opfer davon. Aber Kinder und Jugendliche müssen genau das Gegenteil lernen, nämlich abwägen, die Position der anderen wahrnehmen, sich mit Meinungen auseinandersetzen, die nicht die eigene oder die der eigenen Herkunftsfamilie sind oder des eigenen Freundeskreises. Und dass das verhindert wird, ist gesellschaftlich extrem schädlich. Dann natürlich einfach die Inhalte an und für sich. Kinder und Jugendliche haben immer schon in einem bestimmten Alter versucht, irgendwas zu sehen, was nicht für sie geeignet ist. Insbesondere ab einem bestimmten Alter pornografische Inhalte ist man neugierig drauf. Hat man vielleicht früher im Nachtkastel von den Eltern oder in der zweiten Reihe vom Bücherregal gefunden oder von Freunden und Freundinnen irgendwie was zugesteckt bekommen und hat sich das angeschaut, wenn man neugierig drauf war. Das macht aber einen fundamentalen Unterschied, ob ich in einem bestimmten Alter neugierig drauf werde und versuche, was da ist und dann finde ich es hoffentlich auch, oder ob Kindern und Jugendlichen ungewollt, wenn sie ihr Handy aufmachen, Dinge zugespielt werden, die nicht für sie geeignet sind, die sie nicht gesucht haben, die sie nicht sehen wollten, Mord und Totschlag, pornografische Dinge und so weiter. Ja, ein dritter Grund ist natürlich die Auswirkung auf die Gesellschaft. Ich meine, dieses Handy-Experiment des ORF in Gänserdorf, das dann ja in sehr vielen Schulen wiederholt wurde, hat es ja wunderbar gezeigt, wie Kinder, wenn sie 3 Wochen mal ohne Handy sind, was die alles wiederentdecken, dass sie mit ihren Geschwistern spielen können, dass sie mit anderen Menschen reden können, dass neben ihnen an der Bushaltestelle Menschen sitzen, mit denen man vielleicht ins Gespräch kommen könnte, dass man tanzen kann, dass man Fußball spielen kann, dass man sozusagen ein soziales Leben haben kann, dass man sich langweilen kann und dann auf blöde oder schöne oder lustige Ideen kommen kann, sozusagen, dass das Hirn anfängt, selber Welt zu produzieren in dem Moment, wo es nicht dauernd irgendwie von außen mit lustigen Kurzvideos gefüttert wird. Ich glaube, die Analyse, dass Social Media gesellschaftlich, in dem Design, die es jetzt haben, gesellschaftlich schädlich sind und ganz besonders schädlich für Kinder und Jugendlichen, da sind wir uns, glaube ich, einig, dass sie natürlich auch Vorteile haben. Nona net, die brauche ich jetzt nicht aufzählen. Dass es geregelt werden sollte, sollte Common Sense sein. Ich glaube, das einzige Argument, was so halbwegs, oder es gibt zwei Argumente, die man vielleicht entgegen könnte. Das eine Argument ist, man darf es nicht für Kinder und Jugendliche verbieten, sondern man muss generell die Plattformen so regulieren, dass sie überhaupt nicht mehr schädlich sind. Applaudiere ich sofort. Ich sage nur, das ist ein Kampf irgendwie eines knieweichen Europas gegen die knallharten, faschistischen, kann man glaube ich inzwischen so sagen, Tech-Bros in den USA und in China. Viel Spaß, sobald irgendwie der Trump Zölle ins Fenster stellt, weicht man zurück und reguliert halt lieber doch nicht so sehr, ja. Also das ist ein Kampf, der unbedingt zu führen ist, aber der längerfristig und zach ist und ob das gelingt und bis das gelingt und ob nicht vorher überall faschistische Regierungen an der Macht sind, die das auf keinen Fall wollen, weil natürlich die Social Media sozusagen der Stürmer oder der völkische Beobachtung der Gegenwart ist für viele Leute oder in vielen Filterblasen. Ja, also das wird lange dauern, das ist ein harter Kampf und Kinderschutz muss aber jetzt passieren, weil wir jetzt schon eine ganze Generation von Kindern und Jugendlichen diesen Social Media völlig schutzlos ausgesetzt haben und man jetzt schon feststellen kann, also es gibt Untersuchungen, ein Jahr später Handy bekommen, heißt dann beim Abschlusszeugnis eine Note, Notendurchschnitt besser. Also unglaublich, wie eindeutig messbar sozusagen die Handysucht, die kognitiven Fähigkeiten der Kinder und Jugendlichen dezimiert, beschränkt, kaputt macht. Ja. Also wir müssen die Kinder jetzt schützen und gleichzeitig längerfristig natürlich die Social Media, alternative Social Media nutzen, bekämpfen, die Algorithmen, die da alles nach rechts und ins Extreme treiben. Also ich glaube, das ist kein Argument. Das zweite Argument ist, man muss nicht die Social Media regulieren, weil die natürlich auch sehr viel wichtige Informationen und Informationen, um sozusagen aus der Herkunftsfamilie, der eigenen sozialen, des sozialen Raumes auszubrechen und anderes zu entdecken, bereitstellen. Aber das stellt auch ein Internet, das nicht auf süchtig macht, bereit. Ich kann über Webseiten auch andere Communities finden. Also es heißt nicht, dass ich dann ausgeschlossen bin von allen queeren Communities, wenn ich kein TikTok und kein Insta mehr habe. Dann wird sich das auf Plattformen verlagern, die weniger schädlich sind, hoffentlich. Drittes Argument, also Schule und Eltern sollen sich gefälligst darum kümmern, dass die Kinder lernen, damit umzugehen. Ja, schöner Wunsch, passiert aber leider nicht. In der Schule wird es hoffentlich jetzt in den nächsten Jahren sich durchsetzen, dass Lehrer und Lehrerinnen alle sich darum kümmern, was Kinder auf ihren Handys tun und treiben und mit ihnen darüber reden. Bei Eltern ist es natürlich auch eine Klassenfrage. Wie viel Geld, wie viele Ressourcen habe ich? Wie gut kenne ich mich selber aus? Schaffe ich das immer für mein Kind, das Handy so einzustellen, dass ich mitsehen kann, was das Kind sieht? Oder schaffe ich das nicht? Wann gebe ich das dem Kind? Wie viel Zeit habe ich, meinem Kind klarzumachen? Ja, du bist jetzt 11, aber du kriegst das Handy erst mit 12, obwohl alle anderen das schon mit 7 bekommen haben. Das muss ich aushalten. Also man kann nicht die Verantwortung, Kinder vor so einem schädlichen Medium zu schützen, allein auf die Eltern abwälzen. Also ich glaube, das ist ganz wichtig, dass diese Regulierung kommt. Die Frage ist jetzt, wie kommt sie? Und da gibt es ein wesentliches Kriterium, was man wirklich im Auge haben muss und was eine große Gefahr ist. Man kann das bei Epicenter Works gut nachlesen. Es geht also darum, wie findet die Altersfeststellung statt? Wie erkennen, wenn ich die Plattformen zwinge, bei Verstoß müssen sie zahlen, Kindern und Jugendlichen keinen Zugang mehr zu gewähren, müssen die Plattformen wissen, wie alt ist der Besitzer dieses Handys oder der Nutzer, der diese Plattform gerade nutzen will. Wie mache ich das? Nicht so wie bis jetzt auf den Porno-Plattformen. Sind sie schon 18? Ja, okay, dann dürfen sie alles sehen, sondern es muss eine Altersverifizierung geben und die muss datenschutzkonform sein und sie darf nicht implizieren, dass alle User, Userinnen sich mit dem Klarnamen identifizieren müssen. Also es kann nicht sein, dass ich über die Altersverifikation für Kinder und Jugendliche durchsetze, dass alle Nutzer, Nutzerinnen biometrische Daten oder ein Foto oder den Ausweis an die entsprechende App hochladen müssen. Das wäre das totale Datenschutz- und netzpolitische Super-GAU. Das darf auf keinen Fall passieren. Es gibt elegante Lösungen, wie man das machen kann. Epicenter hat auch dafür eine Lösung gefunden. Denkbar ist zum Beispiel, dass man einfach das Handy auf ein bestimmtes Alter einstellt und die App sozusagen weiß, dieses Handy gehört einem 12-Jährigen. Dann kriegt dieser 12-jährige Nutzer eben nur Inhalte, die für 12-Jährige geeignet sind. Eine andere Möglichkeit ist, dass ich dass ich eine vertrauenswürdige Institution habe, die mir einen bestimmten Code gibt, in dem mein Alter gespeichert ist, ein Zugangscode, den ich brauche, um mein Handy freizuschalten. Und in diesem Zugangscode ist mein Alter gespeichert, ohne dass erkennbar ist, wem genau dieser Code zuzuordnen ist und so weiter. Also es gibt da irgendwie technische, elegante Lösungen. Warum sind die gerade nicht so im Gespräch? Weil natürlich es relevante staatliche Kontrollfreaks gibt irgendwie, die unbedingt und immer schon die Chatkontrolle und die Klarnamenpflicht durchsetzen wollten und am einfachsten finden, wenn jeder im Internet nur noch irgendwie sozusagen mit Fingerabdruck und Ausweiskopie erfassbar ist. Wenn wir das nicht wollen, warum wollen wir das nicht? Weil das Recht, anonym zu posten und nicht mit meiner Person dafür einzustehen, ganz wichtig ist, natürlich in totalitären Systemen sowieso. Aber auch stellen Sie sich vor, eine queere Person, die nicht geoutet ist, möchte nicht, dass die entsprechende App weiß, wer sie genau ist, wenn sie in dieser App vor allem in einer queeren Community unterwegs ist und postet. Es soll gar niemand wissen, wer das ist. Ich bin noch nicht geoutet. Ich möchte genau diese Chance nützen, dass ich hier einen Vorraum habe. Und dafür möchte ich nicht identifizierbar sein. Das ist technisch lösbar, aber das ist eine politische Frage gerade. Und ich glaube, da sollten wir uns ein bisschen drum kümmern.

Zum Abschluss möchte ich mich herzlich bei Tina Leisch für das Interview bedanken. Möchtet ihr, möchten Sie Teil 1 des Künstlerinnenporträts von Tina Leisch nachhören? Können Sie dies auf verschiedenen Kanälen. Zum einen auf der CBA, Cultural Broadcasting Archive, und zum anderen auf der Homepage Listen to the Female Artists. Liebe Zuhörende, danke für eure Aufmerksamkeit. Und auf ein Wiederhören freut sich Helga Schager.

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Willkommen zu einer neuen Fempop-Ausgabe. Während wir diese Sendung aufnehmen, herrscht draußen gerade heitere modische Verwirrung. Badekleidung trifft auf Winterjacken, warme Korthosen auf knappe Tops. Kurz gesagt, es ist Übergangsjackenzeit. Der Sommer ist offiziell vorbei. Die Nächte werden immer länger und langsam, aber doch macht sich der Herbst breit. Passend dazu widmet sich unsere Oktoberausgabe dem Autumn Moods, jener eigentümlichen Mischung aus Nachdenklichkeit, gemütlicher Melancholie und Wanderlust, die angesichts kühlerer Tage und fallender Blätter so manche Gemüter in ihren Bann zieht. Deshalb haben wir für unsere Playlist vor allem, aber nicht nur, in der aktuellen Indie-Folk- und Singer-Songwriter-Szene nachgeschaut. Wir präsentieren eine Auswahl weiblicher Künstlerinnen aus Österreich, die es auf großartige Weise verstehen, mit einfachen, meist akustischen Mitteln die Leute in ihre Welt eintauchen und dort verweilen zu lassen. Wir beginnen mit Squaloscope. Unter diesem Pseudonym hat die gebürtige Klagenfurterin Anna Kohlweiß 2011 einen künstlerischen Neuanfang gewagt. Die zuvor als Paperbird aktive Musikerin widmete ihr 2012 erschienenes Debüt Soft Invasions dem Reisen. Basierend auf Notizen aus ihren Reisetagebüchern drehen sich die Songs des Albums um das Abreisen, das Wiederkommen und die Zeit dazwischen. War der klangliche Fokus dabei eher noch bei akustischen Instrumenten, hat sich das Projekt seither in spannende experimentelle und elektronische Richtungen weiterentwickelt, die eine eigene Sendung verdienen würden. Für heute bleiben wir bei dem erwähnten Album, denn jedem Anfang wohnt bekanntlich ein Zauber inne. Wir hören jetzt den Track Big Houses aus dem 2012 erschienenen Debüt Soft Invasions bei CU Records.

0: Unsere nächste Künstlerin, die Wienerin Anna Mabo, ist als erfolgreiche Theaterregisseurin, Liedermacherin und Geschichtenerzählerin bekannt. Als Regisseurin ist sie unter anderem am Volkstheater Wien, dem Landestheater Niederösterreich und Linz tätig. Und auch als Musikerin hat sie mittlerweile etliche Alben veröffentlicht. Sie wird zum Beispiel von Ernst Molden äußerst geschätzt und hat ihre sämtlichen Tonträger auf dessen Label Bader Molden Recordings veröffentlicht. Im Dienste der Musik kuratierte sie 2023 ebenfalls das Popfest Wien, das sich 2021 schon als Music Act eröffnete. Zusammen mit Dorian Concept und erstellte das musikalische Programm des Gratis-Festivals am Karlsplatz Wien. Das Lied, das wir von Anna Mabo jetzt spielen werden, heißt 20 mehr und ist am 2025 erschienenen Album Mittelschwere Ekstase zu finden. Der Song handelt vom Älterwerden, dem Rückblick auf die Jugend, aber auch der Vorfreude, dass das mit dem Älterwerden vielleicht gar nicht so schlimm ist.
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0: Die in Oberndorf in Salzburg geborene Eva Klampfer, auch besser bekannt als Lailit, ist schon seit 2007 in der österreichischen Musikszene aktiv und wird als eine der wahrscheinlich besten Soul-Stimmen des Landes bezeichnet. Bereits mit 5 Jahren begann sie in die Welt der Musik einzutauchen und besuchte sowohl das Musikgymnasium Linz als auch die Anton Bruckner Privatuniversität und studierte klassisches Klavier und Jazzgesang. Das Repertoire von Lailit ist vielfältig. Vor ihrer Solokarriere hat sie mit Bands wie Par of Stellar, SK Invitational, Texter, Blumentopf und vielen anderen zusammengearbeitet, ist aber auch als Komponistin und Musikerin tätig und hat unter anderem die Musik für den österreichischen Filmhit Eismeier komponiert und für Conchita Wursts drittes Album Truth Over Magnitude sowohl Texte als auch Melodien geschrieben. Der Song My Body, den wir als nächstes spielen werden, befindet sich auf dem Anfang 2026 erschienenen Album Her und ist stilistisch eher klassisch gehalten. Begleitet von Klavier- und Streichinstrumenten gibt Lailit intime Einblicke in ihre Lebensgeschichte und erzählt in dem Lied über ihre eigenen Erfahrungen mit Übergriffen, um so auch die befreiende und eigene Autonomie wiederzuerlangen.
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Das war My Body von Lailit in unserer aktuellen Fempop-Ausgabe zum Thema Autumn Moods. Unser nächster Song führt uns nach Salzburg. Hast du dir schon mal gedacht, dass da, wo du gerade stehst, vielleicht wieder bald nur Schutt und Dreck ist? Singt Anna Buchecker in ihrem markanten Salzburger Dialekt. Der Song heißt Schutt und Dreck und findet sich auf ihrem zweiten Album Seutz. Um die düster agitiert gesungenen Worte eröffnet sich eine raue und erdige Klangwelt, die über die Vergänglichkeit des Daseins sinniert. Hier kommt Schutt und Dreck.

Weiter geht es mit Duolia. Das Projekt Duolia, bestehend aus den beiden Vorarlberger Musikerinnen Alia Wüschner und Julia Jackel, bewegt sich klanglich vor allem um Stimme, Gitarre und Violine. Laut Pressetext fühlt sich das Debütalbum In the Morning Light an wie eine Umarmung, von der man nicht wusste, dass man sie unbedingt gebraucht hat. Was vielleicht ein bisschen nach Werbeversprechen klingt, erweist sich beim Durchhören ihrer reduzierten, mit akustischen Instrumenten aufgenommenen Stücke als recht pointierte Beschreibung. Unterstützt von Tino Langos am Bass und Julian Berran am Schlagzeug bewegen sich ihre Songs zwischen einladender Intimität und feinfühliger Musikalität. Wir hören das Stück Up for Sale aus dem 2025 erschienenen Debüt In the Morning Light.

Im folgenden Song Radl erzählt die Liedermacherin Sigrid Horn eine Coming-of-Age-Geschichte aus der österreichischen Nachkriegszeit. Quasi eine Bruce Springsteeneske Liebesgeschichte aus einem Land vor ihrer Zeit. Die Zeile »I werd dei Radlschirm« im Refrain begleitet das junge Liebespaar durch die Jahre und wird zur Metapher eines gemeinsamen Lebens, in dem man sich gegenseitig unterstützt. Das Stück ist auf dem 2020 bei Baader Molden erschienenen Album »I bleib do« zu finden. Viel Spaß mit Radl!

Mit ihrer zwischen Soul und elektronischer Musik angesiedelten Musik zählt die Wienerin Angelika Brocker alias Awafina zu den perkussiveren Beiträgen in unserer heutigen Playlist. In ihren Songs verpackt sie vielschichtige Gefühlswelten, die sowohl schwer als auch leicht klingen, und passt mit dieser Eigenschaft sehr gut zu unserer heutigen Autumn Moods Playlist. Der Song Wild Woman aus ihrer 2026 erschienenen Debüt-EP Simultaneously Stimulating handelt vom Mut zum Mutigsein und dem Entfesseln der inneren Wild Woman und ist übrigens von der sehr umtriebigen Produzentin Sophie Lindinger produziert. Hier kommt Wild Woman.

Dem Debütalbum der Wienerin Pia Dance sind die Jazz- und Soul-Einflüsse deutlich anzuhören. Mit groove-orientierten Balladen, feinfühliger Gitarrenarbeit und minimalistischer Orchesterarbeit schafft sie nachdenkliche und tiefe Klangräume zum Eintauchen und Sinnieren. Im Stück On the Other Side singt sie über jenen nächstgelegenen, aber kaum erreichbaren Sehnsuchtsort, an dem das Gras immer grüner ist. Viel Spaß mit On the Other Side von Pia Dance.

Maria Burger, auch genannt Oscar, die unter anderem schon als Vorband für Coldplay, Tom O'Dell und viele mehr aufgetreten ist, hat während ihres Musikstudiums in Wien die Straßen und Plätze der Hauptstadt als Straßenmusikantin besungen und bespielt und so jede Menge Erfahrungen gesammelt und Situationen miterlebt, die einer reinen Studiomusikerin wahrscheinlich verwehrt bleiben. Diese Authentizität gefiel auch dem kanadischen Label Network, das sie im Jahr 2020 unter Vertrag nahm. Dort erzielte Oscar erste musikalische Erfolge und beachtliche Streamingzahlen auf diversen Plattformen. Einen XA Music Export Award des Waves Vienna Showcase Festivals gewann die gebürtige Niederösterreicherin 2020 und mit ihrer EP Honeymoon Phase räumte sie den Best Sound Preis der Austrian Amadeus Music Awards 2022 ab. Im Jahr 2025 gewann sie dann dort auch die Kategorie Alternative. Der verträumte Song It Happens Either Way, den wir jetzt als nächstes spielen, ist aus ihrem 2025 erschienenen Album Refined Believer und beschreibt die Trägheit und das Überwinden von Herausforderungen, auch wenn sie noch so banal und alltäglich erscheinen mögen. Aber auch die Erkenntnis, dass jeder einmal erwachsen werden muss.

Die Münchnerin Sophie Hallberg, die mit der deutschen Soul-Jazz-Pop-Band Sweet Lemon, in der auch ihre Schwester Lena mitwirkt, schon reichlich Banderfahrung gesammelt hat, begibt sich nun auf Solopfade und veröffentlichte im September 2026 auf dem österreichischen Label CU Records ihren ersten Track April aus dem kommenden Solo-Debütalbum Toy Cars. Auch wenn der Monat April jetzt nicht unbedingt in den Herbst fällt und damit vom Titel her nicht zu unserem Sendungsmotto passt, transportiert der musikalisch minimalistisch gehaltene Song die Melancholie, aber auch Ängste und Hoffnungslosigkeit, die an so manchen kalten und tristen Herbsttagen auf einen einprasseln und den Kopf in ein Gedankenchaos stürzen können. Das Video zu dem Song hat übrigens Uli M. Schüppel gefilmt und konzipiert, der unter anderem schon mit Nick Cave und den einstürzenden Neubauten zusammengearbeitet hat und die Stimmung des Liedes visuell gelungen transportiert.

Die Wiener Band Gardens rund um die Leadsängerin Luca Celine Müller, die für ihre rock-poppige Indie-Wohlfühlmusik bekannt ist und für die Musizieren eine Art Meditation zum Verarbeiten der diversen Dinge gleichkommt, haben ihr Debütalbum Flaws im Jahr 2024 auf Silu Records veröffentlicht und bekamen international große Beachtung. Ihr Sound wird oft mit Indie-Größen wie Courtney Barnett, Wet Leg oder Julia Jacqueline verglichen. Thematisch stehen in den Texten Mental Health, gesellschaftliche Probleme und zwischenmenschliche Beziehungen im Vordergrund. Der bereits 2025 erschienene Track Big Dreams, der sich auf dem 2026er Album The Biggest Dog You've Ever Seen befindet, ist ein Erfahrungsbericht einer Frau, die aufgrund des Drucks der Gesellschaft in Selbstzweifel getrieben wird, indem ihr, auch wegen patriarchaler Strukturen, selbst der Weg allein nach Hause nicht mehr zugetraut wird. Diesem Gefühl der Ohnmacht wollen sich Gardens mit dem Song entgegenstellen. Big

Die Niederösterreicherin Nina Schwarzott ist mit ihrem zwischen Indie-Pop und Folk angesiedelten Projekt Filia nach nur 2 Alben schon ein Fixstern am österreichischen Indie-Firmament. Seit einigen Jahren ist sie beim Label Ink Music unter Vertrag und hat heuer ihr 2. Album A Deep Breath Out veröffentlicht, aus dem wir jetzt den Song Method Acting spielen.

Die nächste Band, Alpine Dweller, ist nicht so einfach zu kategorisieren. Das Trio mit oberösterreichisch-steirischen Wurzeln ist seit 2015 mit ihrer Indie-Folk-Global-Music auf der ganzen Welt unterwegs. Von Indien über Ägypten nach Skandinavien spielen und teilen sich Alpine Dweller die internationalen Bühnen mit vielen Gastmusikantinnen und begeistern mit ihrer Soundvielfalt. Im Zeichen dieser Vielfalt steht auch das nun zu hörende Stück. Der Song Pastures vom 2019er Album Among Others, das auf No Fear Records veröffentlicht wurde, kombiniert Elemente traditioneller Volksmusik mit klassischer Folkstilistik. Und wer sich fragt, was ein Alpine Dweller ist, das sind Wegweiser in den Bergen in Form von aufgeschichteten Steinen, die sogenannten Steinmandal.

Die Steirerin Marina Zettel ist bereits seit vielen Jahren als Gesangsdozentin aktiv und spätestens seit der Gründung ihres Indie-Swing-Projekts Marina and the Cats eine bekannte Größe auf nationalem und internationalen Bühnen. Die folgende Nummer, Hope Will Kill Me in the End, ist in Zusammenarbeit mit dem von Marina mitorganisierten Songwriting-Kollektiv We Love Melodies entstanden, das regelmäßige Kreativcamps und Sessions unter anderem im steirischen Almenland veranstaltet. Im Song singt sie darüber, wie innere Konflikte bewegende Songs hervorbringen können und plädiert in diesem Kontext dafür, den Schmerz zu zelebrieren, der uns manchmal zu kreativen Höhenflügen antreibt.

0: Das war unsere Fempop-Ausgabe im Oktober mit vielen Artists zwischen Indie, Folk und Singer-Songwriter.
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0: Hallo und herzlich willkommen zu FrohLive. Es ist Freitag, 22 Uhr und wie jede Woche senden wir Konzerte und andere Veranstaltungen live oder mitgeschnitten. Petra Moser wünscht einen schönen Abend. Gestern, Donnerstag, 8. Oktober, waren der singende Bronco und Hundefutter hier in der Stadtwerkstatt zu Gast. Hundefutter sind aus der Schweiz angereist und das sind Julia Kubik an Stimme und Saxophon und Raoul Doré am Schlagzeug, am Glockenspiel etc. etc. Wir hören heute in FrohLive den Konzertmitschnitt von gestern Abend und ein Gespräch, das ich mit den beiden kurz nach ihrer Ankunft hier in Linz aufgezeichnet habe. Heute zu Gast hier in der Stadtwerkstatt und hier bei Radio Froh die Band Hundefutter. Hallo Julia, hallo Raoul. Ihr seid gerade angereist aus der Schweiz. Wie war die Fahrt?
1: Hallo. Die Fahrt war lang, aber schön. Schönes, wie hast du es genannt, Weißwurst-Himmellicht über Bayern?
2: Ja, genau, da war es so ganz knallhell, aber so ganz gleichmäßig.
1: Ne? Ja.
0: Ihr seid heute Abend hier in der Stadtwerkstatt mit eurem Album Flacher Teller, richtig?
2: Ja.
0: Worum geht's auf diesem Album?
1: Also das ist unser Debütalbum. Wir haben uns erst im Sommer 23 gegründet. Mittlerweile sind auch ein paar neue Songs dazugekommen, die noch nicht aufgenommen sind. Also wir spielen nicht eins zu eins dieses Album. Es gibt auch Überraschungen, die noch nie aufgenommen wurden. Und worum geht's? Ja, also um ganz viele verschiedene Sachen. Da muss man sich schon das anhören. Und das kann man jetzt nicht in einem Satz zusammenfassen.
2: Aber Flacher Teller ist schon ein Zitat aus einem Song.
1: Ja.
2: Der heißt?
1: Der Song heißt Grillsuppe. Da geht's um Suppe vom Grill. Wir beschäftigen uns viel auch mit kulinarischen Themen. Es steckt ja auch schon im Bandnamen.
0: Plötzlich ein Hund. Wie bist du auf diesen Text gekommen? Also ich gehe jetzt davon aus, Julia, der Text kommt von dir.
1: Ja, die Texte sind von mir. Ja, ich bin aufgewacht und war plötzlich ein Hund mal. Und das habe ich dann aufgeschrieben.
0: Und du hast gerade Kafka gelesen, oder?
1: Nein, das meint man immer, dass das so Kafkaesk ist, aber es hat wirklich, ich habe noch nie Kafka gelesen, muss ich zugeben. Habe ich noch gar nie so viele Klassiker der Weltliteratur gelesen. Ich lese eher so Werbeanzeigen und Internet. Aber das ist einfach so passiert und dann, also ich schreibe eigentlich nur mit, was mir so passiert.
0: Und als Hund aufwachen, ist das eine Wunschvorstellung oder eine Horrorvorstellung?
1: Super, ich würde gerne öfter.
0: Die Schweiz ist ja nicht nur für viel Geld bekannt, sondern auch für Vielsprachigkeit. Wieso Deutsch, hin und wieder Schweizerdeutsch in den Texten?
1: Also Raoul kommt ja aus Hamburg und damit wir uns gut verstehen, spreche ich immer Deutsch mit ihm. Also du würdest schon auch verstehen, wenn ich Schweizerdeutsch reden würde.
2: Ja, so teilweise. Also vielleicht mittlerweile so 85%.
1: Ja, aber es beugt Missverständnisse vor, wenn man Deutsch... Ich habe es mir einfach angewöhnt und ich mag eh die deutsche Sprache und es ist mir gar nicht so eingefallen, das alles in Dialekt zu machen. Das hat sich irgendwie natürlicher angefühlt auf Deutsch.
0: Mhm. Ihr habt euch ja 2023 gegründet. Aus Verzweiflung steht in eurem Pressetext. Was war das für Verzweiflung?
2: Naja, es war so ein bisschen, ich war da in St. Gallen hängen geblieben und plötzlich war diese ganze Corona-Geschichte und ich konnte nicht nach Hamburg zum Proben. Und dann habe ich die einzige Person, die mit mir Musik machen wollte, in St. Gallen gefunden und das war Julia. Und Julia hatte auch keine anderen Leute, also da kommt es ein bisschen her. Wobei es war jetzt keine Verzweiflung, zu zweit Musik zu machen, sondern... einfach um überhaupt Musik zu machen. Ich
1: weiß nicht. Ja, es gibt in St. Gallen jetzt nicht, es gibt schon eine Kulturszene, aber es gibt nicht so viele Leute, die jetzt Bock auf genau so was Spezifisches haben, was wir machen. Und da haben wir uns irgendwie gut gefunden oder ergänzt oder so.
0: Was heißt das, gut gefunden? Wie produziert ihr gemeinsam? Kommst du mit der Musik, dann fällt dir ein Text ein oder umgekehrt oder... Gibt es eine Messenger-Gruppe, wo ihr Sachen reinschmeißt?
2: Nee, das ist schon recht analog alles. Also ich baue meistens irgendwelche Songs mit Schlagzeug und Basssequenzer und Xylophon und Glockenspiel und noch ein paar anderen Geräuschen. Da baue ich so Song Ebenen, so Brachflächen, so irgendwie so Halbteile eigentlich. Und dann während der gleichen Zeit sammelt Julia irgendwelche eben Beobachtungen aus ihrem Leben schriftlich in einer Schublade mit Texten, die, so wie ich das verstanden habe, nicht zu einem, also zu anderen Zwecken benutzt werden. Und mit diesen Textsammlungen und diesen Musiksammlungen kommen wir dann zusammen im Proberaum und dann ist das immer eine recht leichtfüßige Geschichte, dass wir dann gucken, welche Texte oder Fragmente von Texten und welche Fragmente von Musik passen irgendwie gut zusammen und dann bastelt sich so ein Song dann eigentlich von alleine. Und dann, genau, dann packen wir so ein paar Sachen zusammen und später schleifen wir das noch so ein bisschen, aber eigentlich nicht doll. Also
1: bisher hat sich's wirklich ziemlich organisch und gut ergeben. Ich habe auch immer gedacht früher, ich kann gar keine Songtexte schreiben, weil ich jetzt nicht so eine klassische, also ich denke mir nicht ein Thema aus und schreibe da einen zusammenhängenden Text, sondern es sind wirklich immer nur diese Fragmente, die ich irgendwie zusammenbastel. Aber durch die Musik wird es dann zu einem kompletten Text. Also die Musik kann auch wie so einen guten Rahmen bilden für Texte, die vordergründig nichts miteinander zu tun haben.
0: Mhm. Ein Gefäß, in das alles hineinkommt.
1: Form und Inhalt halt.
0: Ja, ja. Wie viel Improvisation ist auf der Bühne dann noch möglich?
2: Ja, das ist schon, also der Basssequenzer ist halt sehr hart, der improvisiert gar nicht eigentlich. Außer, dass ich bestimmen kann, wie oft er den Part wechselt. Und klar, den Sound auch ein bisschen. Aber die Songs sind schon eigentlich fertig gebaut, aber es ist schon eine Improvisation möglich im Detail dann, würde ich sagen, ja.
1: Ja, ich bin jetzt nicht so virtuos an den Instrumenten wie Raul. Ich spiele schon immer die gleichen Sachen, aber ich variiere eher so dazwischen. Ich mache Ansagen oder erzähle irgendwas. Das ist eher so mein Improvisationsbereich, aber du spielst schon immer wieder mal was Überraschendes auf dem Schlagzeug.
2: Das macht auch Spaß. Also das tut auch, weiß auch nicht. Das funktioniert auch gut, weil wir sind ja nur zu zweit und wir haben beide eigentlich ziemlich viel Platz, um das zu machen, was wir wollen auf der Bühne.
1: Ja, gut gesagt.
0: Du kommst eigentlich aus einer Band, habe ich vorhin mitgekriegt. Ist das mit Corona eigentlich aus gewesen und du warst?
2: Ja, die ist auf jeden Fall eingefroren seitdem. Also wir hatten dann noch eine Tour danach. Das ist halt Alte Sau mit Jens Rachhut und Rebecca Oehms und Thomas Wenzel. Das war dann sehr abenteuerlich, diese letzte Platte, die wir gemacht haben, aufzunehmen, weil ich dann immer... Dann musste ich aus der Schweiz nach Hamburg fahren und da erstmal eine Woche in Quarantäne, kennen wir ja alle. Mhm. Und dann konnte ich so ins Studio schleichen, was dann schon wieder illegal war, dass man da zu fünf zusammenkommt und so. Und es hat auch tatsächlich den Sound der Platte beeinflusst, aber eigentlich, ich spiele da viel stoischer Schlagzeug als auf den anderen Platten, weil ich nicht wusste, was die anderen dazu spielen werden. Und dadurch ist so eine ganz interessante Coolness im Schlagzeugspiel auf dieser Platte entstanden. Das ist, also, genau. Aber die Band ist jetzt gerade sehr eingefroren. Jetzt bin ich halt auch schon recht lange in St. Gallen. Und es ist schon sehr weit weg, nach Hamburg zu fahren. Und die anderen haben auch andere Projekte. Und mal sehen, vielleicht geht es irgendwann weiter. Aber im Moment sieht es gerade nicht so aus. Wir haben jetzt gerade letzte Woche mit Jens und Thomas neuer Band. Die heißt Ausgestorben. Mit denen haben wir gerade zusammengespielt. Genau, und für die zeichne ich auch noch die Cover und die Poster und so. Aber Musik machen wir gerade nicht zusammen. Mhm. Ja.
0: Wir haben auch gerade draußen noch gesprochen, in welcher Situation man eure Musik gut hören kann. Euch werden da immer wieder Geschichten zugetragen. Was sind denn so die verrücktesten Sachen, wo man eure Musik hört?
1: Also so oft wurden uns da noch gar nicht Geschichten zugetragen. Das habe ich vielleicht falsch formuliert. Ich habe nur das gerade gut gefunden, weil uns gesagt wurde, im Wald und wenn man zwischen Burgen herumläuft, passt das gut. Ich höre... Manchmal, ich höre jetzt nicht die ganze Zeit selbst Hundefutter, aber wenn, dann oft zu so Küchentätigkeiten. Aber ich finde, man muss einfach in der richtigen Stimmung sein. Ich wünschte, ich hätte noch mehr zu sagen, aber wurden dir schon oft so Situationen geschildert?
2: Nee, noch nicht. Also Nee, nicht die Situation. Also ich habe schon Leute getroffen, die es gerne hören, aber sie haben mir dann nicht beschrieben, in welchen Situationen sie das hören. Ja.
0: Um das abzurunden, ihr seid ja gerade mit dem Auto hierher gekommen. Wer entscheidet über die Musik, die im Auto läuft und welche Musik läuft?
1: Gute Frage. Ich bin auch noch nebenberuflich DJ-Kutschenfahrt. Und ich nehme das immer, also ich freue mich immer auf lange Autofahrten, weil ich dann nehme ich mir ein Thema vor, was ich Raul gerne zeigen würde, aber das wird nie lange eingehalten. Heute habe ich mir vorgenommen, in die Geschichte von Austropop und so einzutauchen, weil wir nach Österreich fahren und so meine Lieblingsmusik aus Österreich zu zeigen, aber dann schweifen wir sofort ab, weil Raul dann dazu auch was einfällt aus seiner Vergangenheit oder so und dann landet es. Heute haben wir wirklich ganz komische Sachen gehört, Schlager und irgendwas aus den 70ern und es entwickelt sich dann dual.
2: Aber auch sehr aktuelle Musik.
1: Auch sehr aktuelle Musik, stimmt.
0: Das heißt, ihr habt heute die österreichische Musik entdeckt oder versucht zu entdecken?
2: Ja, es war mehr so, dass ich sie mehr entdeckt habe und Julia schon sehr viel über österreichische Musik weiß. Also
1: ich muss dazu sagen, ich habe einen krassen, wie sagt man, ich bin austrophil. Ja, ich habe einen großen Österreich-Bezug schon immer gehabt. Ich bin an der Grenze zu Österreich aufgewachsen. Mein Vater hat früher immer Ludwig Hirsch und sowas gehört. Und ich war schon sehr früh Fan von Stefanie Sargnagel und bin dann auch mal nach Wien gezogen für eine Weile. Deshalb habe ich von österreichischer Popkultur schon so einiges mitgenommen. Aber Linz kenne ich noch nicht und ich bin ganz aufgeregt, dass wir jetzt hier sind.
0: Ich wünsche euch heute einen wunderbaren Abend. Wir freuen uns alle auf die Show. Dankeschön.
1: Dankeschön. Okay.
0: Mit ihrem Debütalbum Flacher Teller waren also gestern Abend Hundefutter in der Stadtwerkstatt zu Gast. Julia Kubik, Raul Doré, jetzt aufgezeichnet in der Stadtwerkstatt gestern Abend.

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Hallo, guten Abend. Wir sind Hundefutter aus Detroit in Michigan, im Salzkammergut in der Ostschweiz. Heute spielen wir zum ersten Mal in Linz. Ich war noch nie vorher in meinem Leben in Linz. Ich finde es sehr aufregend. Es gibt ja Städte, da hat man so ein gewisses atmosphärisches Bild schon im Kopf zu der Stadt, eine Vorstellung. Zu Linz hatte ich gar nichts. Das nächste Lied heißt Das soziale Taschenmesser. Ach so, das wollte ich dazu sagen. Zu Linz hatte ich gar nichts, das ist was Gutes, weil das heißt, der heutige Abend wird für immer mein Linz-Bild vollumfänglich ausfüllen. Also dafür seid ihr alle jetzt verantwortlich. Das nächste Lied heißt Das soziale Taschenmesser.

Das nächste Lied heißt der Drum and Bass, also wie die Musikrichtung Drum and Bass, aber nicht nur Drum and Bass, sondern mit dem Pronomen der, also der Drum and Bass als Person.

0: Wir sind ja heute aus der Schweiz, also aus Detroit, St. Gallen, hergefahren nach Linz. Das war eine 6-stündige Fahrt über Landstraßen und Autobahn. Und uns ist aufgefallen, wir haben sehr viele Pferde, also wirklich überraschend viele Pferde gesehen auf der Autobahn. Wir haben uns gefragt, wo müssen die eigentlich alle hin die ganze Zeit?
1: Pferde im Pferdewagen,
0: genau. Ja, und genau, wie sieht so ein Pferdelebenslauf

Hat jemand von euch im Publikum soziale Arbeit studiert? Bitte Hand hoch. Niemand.

Erstaunlich. Es gibt einen deutschen Kommunikationspsychologen, er heißt Friedemann Schulz von Thun. Kennt ihr den? Nein? Krass. Also Friedemann Schulz von Thun hat so eine Theorie entwickelt über die vier Ohren. Es gibt das Appellohr, das Selbstkundgabeohr, das Beziehungsohr und noch irgendein Ohr. Und wir haben ihm einen Song gewidmet, er heißt Friedemann Schulz von Thun.

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An dieser Stelle möchte ich gerne einmal die Band vorstellen. Am Schlagzeug, Basssequenzer, Xylophon und Glockenspiel, Raoul Doré. Ich bin Detlef Schrempf, eine deutsche Basketballlegende. Der nächste Song heißt Karriere. Da geht es um meinen bisherigen beruflichen Werdegang, wie er wirklich war.

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Ausstellung. Titel: Unangenehm. Ich werde dort alle bisherigen unangenehmen Momente meines Lebens plastisch nachbauen und so ausstellen.

ja einige so komische Gesetzmäßigkeiten des Lebens, die sich die Menschen ausgedacht haben, zum Beispiel, dass das Jahr immer im Winter anfängt, aber auch im Winter aufhört. Könnte man auch anders machen, aber es hat man sich dran gewöhnt. Das nächste Lied heißt Kalender.

Danke, Lind, ihr seid ein super Publikum. Wir nähern uns schon langsam dem Ende unseres Sets. Das nächste Lied heißt Grillsuppe. Da geht es, wie der Titel schon sagt, um Suppe vom Grill. Eine Food-Innovation, die ich entwickelt habe, zusammen mit einem coolen Team von einer Food-Agentur. Es funktioniert so, dass man Suppe auf das offene Feuer schüttet, also direkt heiße Flüssigkeit, über, nicht in einem Topf oder so. Und dann muss man die Suppe als Kruste von den Grillstäben saugen. Weitere innovative Ideen im Bereich Suppe sind Suppe vom Brett und Smashed Suppe.

Am Schlagzeug Dieter Thomas Heck. Das nächste Lied heißt Konzentrationsprobleme.

So, kommen zu unserem letzten Lied an dieser Stelle. Vielen Dank für die Stadtwerkstatt, für den ganzen Abend. Was für ein toller Ort. Vielen Dank an Ralf fürs Einladen und Organisieren. Und bleibt noch hier nachher für DJ-Kommissar Rex. Mir wurde gesagt, dass DJ-Kommissar Rex extra viel Hunde-related Songs ausgesucht hat. Das dürfen wir uns alle nicht entgehen lassen. Der letzte Song heißt Fuck, Marry, Kill, wie das Spiel Fuck, Marry, Kill, falls ihr das kennt. Sonst auch egal.

Vielen Dank. Wir waren Hundefutter. Tschüss. Ich habe was sehr Wichtiges vergessen. Ich habe nämlich heute die gefährlichste Flöte der Welt dabei. Eine absolute Österreich-Premiere, die wurde noch nie in Österreich gespielt.

0: Gut, und nun spielen wir noch ein abschließendes Lied. Es heißt Generation Hundefutter. Es ist irgendwie auch unser, ja, ist ein, wie soll ich sagen, also ich erkläre es kurz. Hundefutter versteht sich nicht nur als Band, sondern auch als Multimedia GmbH. Wir wollen im Dachraum sehr viel bewegen, multimedial, und haben auch schon mal eine Sitcom geschrieben, eine klassische amerikanische Sitcom mit einer Gruppe von Freunden, die sich immer im gleichen Lokal trifft und dann passiert immer irgendwas Lustiges. Und es haben schon namhafte Regisseurinnen und Darstellerinnen zugesagt zu diesem großen Projekt, dieser Sitcom mit dem Titel Generation Hundefutter. Aber dann im letzten Moment wurden uns überraschenderweise trotzdem die Gelder gestrichen und das Projekt musste auf Eis gelegt werden erstmal und ist jetzt nur ein schneller Song geworden. Aber jedes Mal, wenn wir den Song spielen, ist es quasi, als würden wir eine Staffel dieser Serie aufführen. Oder?
1: Ja.
0: Ja.
1: Das ist die Österreich Edition.
0: Die Österreich, wow, die Österreich Edition. Rentenalter Hundefutter. Steuer Hundefutter. Handball, Fußball, Hundefutter. Heavy Metal, Hundefutter.

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Augen-Make-up, Hundefutter. 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

0: круто. Также.
1: Vielen Dank fürs Zuhören. Das war Hundefutter. Julia Kubik, Raoul Doré mit ihrem aktuellen Album Flacher Teller. Und das war's auch von Frohlife. Wir hören uns wieder nächsten Freitag um 22 Uhr. Petra Moser wünscht an dieser Stelle noch ein schönes Wochenende und eine gute Nacht.

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